0: Am 18. Juni gibt es in der kleinen Galerie in der Neubrandenburger Rosenstraße eine Lesung, die nicht nur zum Zuhören einlädt, sondern auch etwas für Weinliebhaber bietet. Sie heißt also nicht nur Lesung mit Geschmack, es werden auch wirklich mehrere Sinne angesprochen. Am Donnerstag, den 18.06. ab 18 Uhr stellt der Vorleser Michael Schmal aus Ueckermünde in der Neubrandenburger Petit-Galerie Beatrice eine Geschichte von Roald Dahl vor. Der Meister des feinen englischen Humors schrieb Romane und Kurzgeschichten, die oft überraschend enden. Überraschend endet, wie nun fast zu erwarten, auch seine grandiose Geschichte Geschmack. Den Inhalt der Geschichte beschreibt Michael Schmal mit folgenden Worten. Für den Gourmet Mr. Pratt tischt sein Gastgeber Mr. Schofield nur vom Feinsten auf. Höhepunkt des Mahls soll ein Wein sein, der so selten ist, dass nicht einmal Pratt die genaue Herkunft bestimmen kann. Darauf geht Schofield jede Wette ein. Wie weit gehen Menschen, um ihren Ruf als Feinschmecker und Gebildeter zu festigen? Wie wichtig ist es, dazu zu gehören? Fragen, die aktueller denn je sind. Alexander Wesley, als Kenner guter Weine, kredenzt den Zuhörern die benannten Weine. Zu erwarten ist also ein interessanter, unterhaltsamer Abend im Kreise netter Menschen. Es wird kein Eintritt erhoben, für den Vorleser geht der Hut rum. Infos und Platzreservierungen bitte per Telefon unter 0395 45 42 44 81 oder per E-Mail an kunst-kultur-leben@gmx.de.
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0: Max Prosa kommt am 12. Juli zum Wildwuchs-Sommerkonzert in die Leppiner Kirche. Max Prosa ist ein Poet, ein Mutmacher, ein Wortkünstler und ein tiefsinniger Weltversteher. Seine Lieder erinnern an die Unbeschwertheit der Kindheit, an die erfüllte und verschmähte Liebe, erzählen Geschichten aus dem Leben, manchmal tragisch, dann leicht und wunderbar komisch. Auf seinen Konzerten verwandelt er gemeinsam mit seinen MusikerInnen den Abend in ein Erlebnis tiefer Verbundenheit. Verbundenheit mit dir, den Menschen um dich herum, dem Universum und den großen Fragen des Lebens. Nun kommt der Sänger und Poet aus Berlin im Rahmen seiner Wildwuchs-Sommertour am 12. Juli in die Leppiner Kirche. Der Einlass ist um 18.30 Uhr und der Beginn des Konzerts um 19.30 Uhr. Wildwuchs ist Max Prosas vierte Veröffentlichung lyrischer Texte und Gedanken. Hier versammeln sich Gedichte, Aphorismen, Tagebucheinträge und philosophische Ausführungen. Es ist eine Wiese voll sprachlicher Unikate, wild, geheimnisvoll und magisch. Auf der dazugehörigen Sommertour ist er mit seinem Spielpartner Magnus Bang-Olsen am Piano und Kontrabass quer durch diese Texte unterwegs. Mal heftig und expressiv, dann zart und feinsinnig. Es ist eine Reise durch die vielen Register des Menschseins. Natürlich dürfen die alten Lieder dabei nicht fehlen, zum Beispiel Flügel, das 2020 durch eine Interpretation bei The Voice über Nacht zum Hit wurde. Oder auch das Verschwende dich, mit dem Hanna Herzsprung 2024 in einem Kinofilm die Herzen bewegte. Veranstaltet wird der Konzertabend von der Anstiftung zur Liebe. Die Anstiftung zur Liebe ist eine Treuhandstiftung mit Sitz in Leppin. Sie schaffen Räume für tiefe Begegnung, menschliche Verbundenheit und Versöhnung. Mit dem Konzert von Max Prosa entsteht ein besonderer Begegnungsraum. Seien auch Sie dabei beim Max Prosa Konzert am 12. Juli in der Leppiner Kirche. Die Karten für das Konzert erhalten Sie unter www.maxprosa.de. Parkmöglichkeiten sind ausgewiesen. Die Kirche verfügt außerdem über einen barrierefreien Eingang. Und auch für Getränke und einen kleinen Imbiss ist gesorgt.
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0: Heute ist es wechselnd bis stark bewölkt, aber meist trocken bei höchsten Temperaturen zwischen 19 und 23 Grad. Direkt an Bord zwischen 17 und 20 Grad. Der Wind schwach bis mäßig aus südwestlichen bis westlichen Richtungen. Die kommende Nacht dann wolkig bis stark bewölkt. Örtlich kann es Schauer geben. Bei tiefsten Temperaturen zwischen 16 und 13 Grad und einem schwachen an Bord auch mäßigen Wind aus südwestlichen Richtungen. Morgen dann ein Wechsel von Wolken und Sonne. Vereinzelt kann es immer noch Schauer geben. Meist ist es aber trocken. Die Temperaturen steigen auf 25 bis 28 Grad an. Am Bodden zwischen 21 und 25 Grad. Der Wind schwach bis mäßig aus westlichen bis nordwestlichen Richtungen. Die Nacht zum Freitag ist dann wechselnd bewölkt und niederschlagsfrei bei tiefsten Temperaturen zwischen 17 und 13 Grad und einem schwachen Wind aus Richtungen um Süd. Und der Freitag selber ist dann meistens heiter, manchmal auch ein bisschen wolkig, aber es bleibt trocken. Im Tagesverlauf gibt es ein ganz geringes Schauerrisiko. Die Temperaturen dann zwischen 29 und 32 Grad, am Bodden zwischen 24 und 28 Grad. Der Wind schwach bis mäßig aus Richtungen um Ost. Die Roggenpollen, die fliegen zurzeit vereinzelt. Die Gräserpollen sind mit hoher Intensität unterwegs.
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Ich dachte immer, Haji Halef Omar gab's wirklich und war der Bruder von Genghis Khan. Nein, es ist eine Figur aus den Karl-May-Büchern. So viel zum Thema Literatur und jetzt wäre Bernhard gerne so wie ich.

Gast ist dran und er hat literarische Hochkultur für uns. Im Tal der bittersüßen Träume findet ein Duell der Herzen statt. Wow. Thomas Anders, Endstation Sehnsucht.

Es war 1984, kurz vor Modern Talking. Wir dürfen alle mal raten, wer war der Produzent? Natürlich der Dieter. Traurige Geschichte. Der Roland erfährt heute, dass seine Freundin ihn verlassen wird. Und ich habe das Gefühl, da ist nicht mehr viel dran zu rütteln. Und deswegen singt er Lied.

0: glaube, das mit dem Türschließen hat auch nicht funktioniert, denn ich habe gerade gelesen, der Roland war in seinem Leben 3-mal verheiratet. Oh, die Tür geht auf, Volker kommt herein und hat ein ziemliches Redebedürfnis. Na gut, Volker, da setz dich mal hin und erzähl uns, was du magst.
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1: Ja, lieber Volker, das war alles sehr aufschlussreich, aber über diese Sache mit dem Whisky, Wein und fettes Eisbein, darüber müssen wir nochmal sprechen. Aber nicht jetzt, denn jetzt kommt Udo, lustige Geschichte. Er folgt einem Inserat, in dem ihn eine Sie auffordert, mit ihm auszubüchsen nach Paris. Einfach so nur zum Spaß. Und dann

Neustrelitz feiert die Fête de la Musique. Nur noch wenige Tage, dann wird Neustrelitz erneut Teil der weltweit gefeierten Fête de la Musique. Am 21. Juni verwandelt sich die Residenzstadt bereits zum 6. Mal in eine große Bühne für Musik, Tanz und kulturelle Begegnungen. An insgesamt 8 Spielorten erwartet die Besucherinnen und Besucher ein abwechslungsreiches Programm mit Musikerinnen und Musikern aller Altersgruppen und unterschiedlichster Stilrichtungen. Ob Pop, Rock, Folk, Chormusik oder traditionelle Klänge. Die Fête de la Musique steht auch in diesem Jahr für musikalische Vielfalt und die Freude am gemeinsamen Musizieren. Darüber hinaus dürfen sich die Gäste auf zahlreiche Tanzdarbietungen freuen. Wochenlang haben die Tänzerinnen und Tänzer für ihre Auftritte geprobt und werden ihr Können auf der Bühne auf dem Schlossberg präsentieren, die dank der Unterstützung der Theater- und Orchester GmbH Neubrandenburg-Neustrelitz zur Verfügung steht. Mit mehr als 30 Anmeldungen zeigt sich erneut, wie lebendig und vielfältig die Musik- und Kulturszene in unserer Stadt und der Region ist. Von Chören und Singer-Songwritern über Bands, Solokünstlerinnen und Solokünstler bis hin zu Ensembles und Tanzgruppen erwartet die Besucherinnen und Besucher ein facettenreiches Programm. Der vollständige Spielplan mit allen Auftrittszeiten ist online unter www.fet-neustrelitz.de sowie auf dem Veranstaltungsflyer, der unter anderem in der Tourist- und Nationalpark-Information sowie im Theaterservice ausliegt, zu finden.

0: Und in der nächsten halben Stunde lassen wir mal den Jens Fischer an die Regler.
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In unserer Diskothek am frühen Morgen ging's los mit einem Mega-Hit aus den 80ern von Johnny Hayes Jazz, Shattered Dreams. Und wir fliegen rüber über den großen Teich jetzt zu den drei Mädels von Exposé. Come go with me.

0: wahres Tanzbrett.
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2: Auch für wahre Tanzbretter bekannt war Dan Harrow hier mit seiner Nummer 4 von 1987. Don't Break My Heart.
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Ich glaube, ich heb mir mal ganz zum Schluss meine Lieblingsstücke auf. So auch dieses Mal. Wonder Cross und Dancing in the Desert ist aus irgendeinem Grunde nie richtig populär geworden, aber in den Diskotheken ist sie gelaufen, rauf und runter, ganz tolles Stück, vor allem die Instrumental-Bridge nach 3,5 Minuten mit dem Down, Down, Down, Down, Down, Down, Down, Down, jetzt für euch.

0: Heute ist es wechselnd bis stark bewölkt, aber meist trocken bei höchsten Temperaturen zwischen 19 und 23 Grad. Direkt am Bodden zwischen 17 und 20 Grad. Der Wind schwach bis mäßig aus südwestlichen bis westlichen Richtungen. Die kommende Nacht dann wolkig bis stark bewölkt. Örtlich kann es Schauer geben. Bei tiefsten Temperaturen zwischen 16 und 13 Grad und einem schwachen am Bodden auch mäßigen Wind aus südwestlichen Richtungen. Morgen dann ein Wechsel von Wolken und Sonne. Vereinzelt kann es immer noch Schauer geben. Meist ist es aber trocken. Die Temperaturen steigen auf 25 bis 28 Grad an. Am Bodden zwischen 21 und 25 Grad. Der Wind schwach bis mäßig aus westlichen bis nordwestlichen Richtungen. Die Nacht zum Freitag ist dann wechselnd bewölkt und niederschlagsfrei bei tiefsten Temperaturen zwischen 17 und 13 Grad und einem schwachen Wind aus Richtungen um Süd. Und der Freitag selber ist dann meistens heiter, manchmal auch ein bisschen wolkig, aber es bleibt trocken. Im Tagesverlauf gibt es ein ganz geringes Schauerrisiko. Die Temperaturen dann zwischen 29 und 32 Grad, am Bodden zwischen 24 und 28 Grad. Der Wind schwach bis mäßig aus Richtungen um Ost. Die Roggenpollen, die fliegen zurzeit vereinzelt. Die Gräserpollen sind mit hoher Intensität unterwegs.
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Am 18. Juni gibt es in der kleinen Galerie in der Neubrandenburger Rosenstraße eine Lesung, die nicht nur zum Zuhören einlädt, sondern auch etwas für Weinliebhaber bietet. Sie heißt also nicht nur Lesung mit Geschmack, es werden auch wirklich mehrere Sinne angesprochen. Am Donnerstag, den 18.06. ab 18 Uhr stellt der Vorleser Michael Schmal aus Ueckermünde in der Neubrandenburger Petit-Galerie Bertrice eine Geschichte von Roald Dahl vor. Der Meister des feinen englischen Humors schrieb Romane und Kurzgeschichten, die oft überraschend enden. Überraschend endet, wie nun fast zu erwarten, auch seine grandiose Geschichte Geschmack. Den Inhalt der Geschichte beschreibt Michael Schmal mit folgenden Worten. Für den Gourmet Mr. Pratt tischt sein Gastgeber Mr. Schofield nur vom Feinsten auf. Höhepunkt des Mahls soll ein Wein sein, der so selten ist, dass nicht einmal Pratt die genaue Herkunft bestimmen kann. Darauf geht Schofield jede Wette ein. Wie weit gehen Menschen, um ihren Ruf als Feinschmecker und Gebildeter zu festigen? Wie wichtig ist es, dazu zu gehören? Fragen, die aktueller denn je sind. Alexander Wesley, als Kenner guter Weine, kredenzt den Zuhörern die benannten Weine. Zu erwarten ist also ein interessanter, unterhaltsamer Abend im Kreise netter Menschen. Es wird kein Eintritt erhoben, für den Vorleser geht der Hut rum. Infos und Platzreservierungen bitte per Telefon unter 0395 45 42 44 81 oder per E-Mail an kunst-kultur-leben@gmx.de.

Olivia Newton-John war selbst Hauptdarstellerin im Film Xanadu. Und jetzt einer meiner Lieblings-Roboter-Filme. Nummer 5 lebt. Und aus dem hören wir Eldie Barge und Who's Johnny?

Bei den vielen Filmen, die ich in letzter Zeit gesehen habe, ist mir aufgefallen, dass gerade aus japanischen Animes sehr gute Filmmusik stammt. Und die will ich euch nicht vorenthalten. Zwei Beispiele dafür. Das erste aus The Deer King. Millet und One Reason gesungen in Japanisch und Englisch.

The Deer King von 2021, ein Jahr vorher erschienen ist Popel und die andere Seite des Himmels, und so stelle ich mir eine Filmmusik vor, fängt langsam und ruhig an, steigert sich dann, bis dann zum Schluss das gesamte Orchester dem Titel ein episches Ende bereitet. Gesungen von Losarina.

0: Verantwortlich für die nun folgende Sendung ist Margitta Beisheim.
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0: Heute, liebe Kinder, wieder eine Tiergeschichte von Cornelia Funke. Wer kümmert sich um Kalif? Warum trinken Erwachsene eigentlich so gern stundenlang Kaffee? Sie sitzen auf ihren Hintern, rühren in ihren Tassen herum und reden über Dinge, die keinen interessieren. Eines Nachmittags musste Alexa mal wieder mit zu so einem Kaffee trinken. Bei Tante Irmtraut und Onkel Berthold. Furchtbar. Als die Erwachsenen die zweite Torte in sich reinstopften, schlüpfte Alexa aus dem Wohnzimmer und machte sich daran, das Haus zu erkunden. Viel Interessantes entdeckte sie aber nicht. Ein Zimmer war langweiliger als das andere. Nichts als riesige alte Möbel, scheußliche Vasen und Fotos von düster dreinblickenden Leuten. Aber gerade als sie das Treppengeländer wieder runterrutschen wollte, hörte sie es. Ein Krächzen. Ganz deutlich. Alexa lauschte. Da! Da war es wieder! Leise schlich sie an den Türen entlang. Das Krächzen wurde lauter. Alexa öffnete die letzte Tür und da war er. Ein schöner, grauer Nymphensittich. Traurig hockte er in einem viel zu kleinen Käfig. Seine Frisur war zerrupft und sein Gefieder sah aus, als hätte er sich seit Wochen nicht geputzt. »Hallo«, sagte Alexa. »Du siehst aber schlimm aus.« Der Sittich legte den Kopf schief und guckte sie an. Alexa begutachtete den Käfig. »Dein Futternapf ist ja ganz leer. Und dein Wasser, Igitt, das ist ja total vollgekackert.« Mit einem Ruck hob Alexa den Käfig von dem Tischchen, auf dem er stand, und schleppte ihn die Treppe runter. Rums stieß sie die Wohnzimmertür auf. »Wem gehört denn der Nymphensittich?«, fragte sie. Erschrocken drehten sich die Erwachsenen um. Tante Irmtraut fiel die Torte von der Kuchengabel. »Ach, der«, sagte Onkel Berthold mit vollem Mund, »der hat meiner Schwester Elsbeth gehört. Nichts als Dreck und Krach macht er.« Aber irgendwer musste sich ja um ihn kümmern, als Elsbeth ins Altersheim zog. Da wollen sie nämlich keine Viecher haben. »Ihr kümmert euch aber gar nicht gut um ihn«, rief Alexa. »Er hat kein Futter, sein Wasser ist vollgekackert und außerdem ist er ganz allein. Das finde ich eine Gemeinheit.« »Alexa«, sagte Papa, »so redet man doch nicht mit Erwachsenen.« Alexa kniff die Lippen zusammen. »Bring den Vogel wieder dahin, wo du ihn gefunden hast«, sagte Papa, und goss sich noch eine weitere Tasse Kaffee ein. Alexa rührte sich nicht. »Wie heißt er?«, fragte sie. »Kalif«, sagte Tante Irmtraut. Elsbeth hatte eine Vorliebe für die Märchen aus Tausend und einer Nacht. »Kalif«, Alexa guckte den Nymphensittich an. »Ich werde ihn mitnehmen.« »Was?«, fragte Mama erschrocken. »Um Gottes Willen, Alexa, was willst du denn mit diesem Vogel?« »Ich werde mich um ihn kümmern«, sagte Alexa. »Er ist furchtbar traurig. Merkt ihr nicht, wie seine Frisur runterhängt? Er ist einsam. Ich nehme ihn mit.« »Aber«, Mama tupfte sich den Mund mit einer Serviette ab. »Das geht nicht.« »Also meinetwegen kann sie das Viech mitnehmen«, brummte Onkel Berthold. »Ich bin froh, wenn ich das ewige Gekrächze nicht mehr hören muss.« »Ja, und überall diese Federn«, Tante Irmtraut seufzte, »wenn das Kind ihn haben will, bitteschön.« So kam Alexa zu einem Vogel. Schon im Auto fing Kalif an, sich zu putzen. Und nach 2 Tagen sah seine Frisur prächtig aus. Alexa vergaß nie, ihn zu füttern. Nach der Schule nahm sie ihn auf die Hand, kraulte seinen Kopf und unterhielt sich mit ihm ganz lange. Ja, und zu Weihnachten schenkten sie ihm einen Freund, damit er nicht so einsam war, wenn sie aus der

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2: Der Music Mix Runde 6 und gleich nach Sissy Catch mit ihren haben wir ein Quiz vorbereitet.

Also, wir suchen einen Interpreten, der sehr, sehr, sehr verdammt nochmal berühmt geworden ist. Mitte der 80er, Anfang der 80er hat er Schlager gesungen. Dann ist er rübergewechselt ins Englische und nannte sich Headliner. Einen einzigen Titel hat er rausgebracht und das war eine Coverversion von Real Life's Catch Me, I'm Falling. 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

Für den einen oder anderen, der sich in den 80ern auskennt, sollte das kein Problem gewesen sein. So viel sei gesagt, in den Schlagerzeiten hat er auch schon mit einem gewissen Dieter Bohlen zusammengearbeitet als Produzentin. Auch bei Headliner und Catch Me I'm Falling war das so. Und dann haben sie sich zusammengeschlossen und daraus wurde Modern Talking.

Kurze Frage in die Runde. Haben wir denn schon genug von dieser wunderschönen Musik? Nein, wir haben nicht genug. Um Gottes Willen. Wir mögen diesen Einheitsbrei und deswegen nochmal You can win if you want. Oder?

0: Heute ist es wechselnd bis stark bewölkt, aber meist trocken bei höchsten Temperaturen zwischen 19 und 23 Grad. Direkt am Bodden zwischen 17 und 20 Grad. Der Wind schwach bis mäßig aus südwestlichen bis westlichen Richtungen. Die kommende Nacht dann wolkig bis stark bewölkt. Örtlich kann es Schauer geben. Bei tiefsten Temperaturen zwischen 16 und 13 Grad und einem schwachen am Bodden auch mäßigen Wind aus südwestlichen Richtungen. Morgen dann ein Wechsel von Wolken und Sonne. Vereinzelt kann es immer noch Schauer geben. Meist ist es aber trocken. Die Temperaturen steigen auf 25 bis 28 Grad an. Am Bodden zwischen 21 und 25 Grad. Der Wind schwach bis mäßig aus westlichen bis nordwestlichen Richtungen. Die Nacht zum Freitag ist dann wechselnd bewölkt und niederschlagsfrei bei tiefsten Temperaturen zwischen 17 und 13 Grad und einem schwachen Wind aus Richtungen um Süd. Und der Freitag selber ist dann meistens heiter, manchmal auch ein bisschen wolkig, aber es bleibt trocken. Im Tagesverlauf gibt es ein ganz geringes Schauerrisiko. Die Temperaturen dann zwischen 29 und 32 Grad, am Bodden zwischen 24 und 28 Grad. Der Wind schwach bis mäßig aus Richtungen um Ost. Die Roggenpollen, die fliegen zurzeit vereinzelt. Die Gräserpollen sind mit hoher Intensität unterwegs.
1: Umweltdetektive im Müritz-Nationalpark ermitteln wieder. Jugendwaldheim Steinmühle lädt Kinder zu abwechslungsreichem Ferienprogramm ein. Die Umweltdetektive sind wieder im Einsatz. Auch in diesem Jahr möchte der Müritz-Nationalpark zu seiner beliebten Ferienwoche einladen. Vom 13. bis 17. Juli heißt es im Jugendwaldheim Steinmühle ab in die Natur. Mit einem vielfältigen Programm dürfen Teilnehmende im Alter zwischen 10 und 14 Jahren auf praktische Weise und vor allem mit viel Spaß die Lebensräume Wald, Moor und Wasser näher kennenlernen. Dabei soll auch das Jahresthema des Nationalparks Naturbelebt in den Fokus gerückt werden. Was passiert eigentlich, wenn man die Natur einfach mal Natur sein lässt? Wie kann ich Naturschutz ganz praktisch in meinen Alltag integrieren? Warum ist der Schutz unserer Umwelt überhaupt so wichtig? Diesen und weiteren Fragen soll auf den Grund gegangen werden. Los geht es immer morgens um 8 Uhr. Von Montag bis Mittwoch endet der Tag um 16 Uhr. In der Nacht von Donnerstag auf Freitag wird im Jugendwaldheim übernachtet. Die Kosten pro Kind belaufen sich auf 62 Euro für die gesamte Woche. In den Preisen sind die Verpflegung und eine Materialpauschale sowie die Kanubenutzung enthalten. Die Kinder können auf Moor- und Waldexkursionen, beim Kanufahren und Naturbasteln, beim Zubereiten ihrer eigenen Mahlzeiten und während weiterer vielfältiger Workshops ein tieferes Verständnis für unsere Natur und Umwelt entwickeln. Am letzten Abend dürfen im Dämmerwald die Ohren gespitzt werden. Die Nacht klingt mit Lagerfeuergeschichten aus. Am Freitagmorgen werden frische Brötchen gebacken. Am Vormittag wird aufgeräumt und ein Rückblick auf die Woche geworfen. Um 11 Uhr verabschieden die Mitarbeiterinnen und Mitarbeiter des Jugendwaldheims alle Kinder ins Wochenende. Anmeldungen sind bis zum 3. Juli direkt im Jugendwaldheim unter jugendwaldheim@npa-müritz.mvnet.de möglich. Die Teilnehmerzahl ist begrenzt. 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

Meistens pflege ich, über Coverversionen herzuziehen, weil das Original dann doch viel besser ist. Es gibt allerdings auch mal kleine Ausnahmen. Hier ist das neue Theme from Captain Future, der Dominatrix TV Mix von Silence 1975.

Silence 1975 remixed alles Mögliche aus den 80ern. Ganz viel Depeche Mode, Pet Shop Boys, Yazoo, Aha, Boytronic und. Einfach mal reinhören. RCS hat einen eigenen YouTube-Kanal.

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4: Die Geschichte vom unvorsichtigen Marienkäfer. Geschrieben von Ina Jeschek, gelesen von der Autorin. Nathalie und Kilian spielten auf dem Spielplatz in Neubrandenburg an der Ernst-Alban-Straße. Kilian stieg vom Holzpferd, ging zum Sandkasten hinüber und sagte: »Ich baue eine Sandburg.« »Oh fein, ich mach mit«, antwortete Nathalie. »Aber nur, wenn du mir deine Schippe zum Buddeln gibst.« »Na gut.« Nathalie hielt ihm die blaue Schippe hin. Dann rief sie: »Sieh nur, zwei Marienkäfer.« »Wo?« Der kleine Junge schaute sich um. »Na dort.« Nathalie zeigte auf die Sandkastenumrandung. »Käfer sind doof. Ich kann sie nicht leiden«, maulte Kilian. »Käfer sind überhaupt nicht doof«, antwortete das Mädchen. Indessen krabbelten die Marienkäfer den Sandkasten entlang. Ein ganz leises Stimmchen ertönte. Es war so leise, dass die Kinder es nicht hören konnten. »Marie-Louise, nun warte doch, lauf doch nicht weg. Mama hat gesagt, wir sollen in der Nähe bleiben.« Papa Marienkäfer schnaufte, weil er sich so beeilte, sein Kind einzuholen. Doch Marie-Louise rannte einfach weiter. »Hast du nicht gehört? So warte doch«, rief der Marienkäfer Papa noch einmal. »Schau nur, Papa, das schöne blaue Ding«, schwärmte Marie-Louise, als hätte sie ihn nicht gehört. »Das ist eine Schippe. Damit spielen Menschenkinder im Sand. Aber jetzt lass uns umkehren.« »Was reden die Kinder?«, fragte das Marienkäfermädchen. »Ich weiß es nicht. Ich verstehe die Sprache der Menschen nur schlecht. Und nun lass uns endlich von hier verschwinden.« Doch Marie-Louise hob ihre Flügelchen und flog zur blauen Schippe. »Oh nein, komm zurück«, rief der Marienkäfer Papa. Vor Aufregung zitterten seine Beinchen. »Schau, ein Marienkäfer krabbelt auf der Schippe«, bemerkte Nathalie und lächelte. Kilians Gesicht wurde böse. »Ich zertrete den Käfer«, sagte er. »Spinnst du? Marienkäfer sind nützliche Insekten. Sie fressen Blattläuse.« »Ich habe keine Blattläuse, also brauche ich den blöden Käfer nicht«, Nathalie antwortete. »Der Käfer hat bestimmt doch auch eine Familie. Die Familie wäre sicher sehr traurig, wenn er nicht gesund und munter nach Hause käme.« »Mir doch egal«, brummte der Junge und griff nach der Schippe. Doch bevor er sie nehmen konnte, zog Nathalie sie weg. Sie hielt sich die Schippe dicht vor das Gesicht und betrachtete den Käfer. Die roten Flügel mit den schwarzen Punkten leuchteten in der Sonne. »Ach, du süßes Marienkäferchen«, flüsterte das Mädchen. Marie-Louise schaute mit ihren winzigen Käferaugen in die großen grünen Augen von Nathalie und dachte: »Das ist aber ein niedliches Menschenkind.« »Gib die Schippe her«, Kilian versuchte sie an sich zu reißen. »Nein«, Nathalie hielt die Schippe fest. Oh weh«, rief der Marienkäfer-Papa aus dem Hintergrund. Er breitete seine Flügel aus und folgte seinem Kind auf die Schippe. Als er dort gelandet war, rief er: »Marie-Louise, wir sind in Gefahr. Ich habe einige Worte der Menschenkinder verstanden. Der Junge will uns nichts Gutes.« »Aber Papa, die Kinder sind doch bestimmt alle ganz lieb«, entgegnete Marie-Louise, denn sie hatte ja nichts verstanden. »Gibt's ein Problem?«, ertönte plötzlich eine tiefe Stimme. Es war Nathalies großer Bruder, der am Sandkasten stand und die Hände in die Hüften stemmte. »Kilian will den Marienkäfer zertreten. Er ist so gemein«, schimpfte die kleine Schwester. Ihre Wangen glühten vor Wut. »Stimmt das?«, fragte der große Bruder. »Was kann ich dafür, wenn sie angeflogen kommen, um mich zu stören? Jetzt sind es sogar zwei Käfer. Käfer sind alle doof. Kilians Augen funkelten böse. »Käfer lässt man in Ruhe. Hast du's nicht gewusst?« »Nö«, sagte Kilian und grinste frech. Da flog eine Taube über den Spielplatz. Sie flog so über das Holzpferd, die große Rutsche, die Schaukeln und dann über den Sandkasten. Niemand weiß genau, wieso. Aber die Taube kackte Kilian auf den Kopf. Platsch! Der Junge fasste sich auf den Kopf und bemerkte, was passiert war. Sein Gesicht verzog sich. Dann rannte er los und rief, »Mama!« Natalie und ihr großer Bruder sahen ihm lachend nach. »Puh, nochmal Glück gehabt«, freute sich der Marienkäferpapa. Er gab seiner Tochter einen Stups und sie flogen beide davon. Und wer genau hinhörte, hörte das Holzpferd wiehern, vor Vergnügen.

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2: Erdbeer, bitte.
3: Und in der nächsten halben Stunde lassen wir mal den Jens Fischer an die Regler.
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Entschuldigt mal, ich muss mal kurz das Fenster schließen, denn sonst fliegt mir hier alles weg. Das ist Musik und da kommt auch keine Coverversion gegen an. Tattoo von 2002, All the Things She

Crazy Old Man, die zweite Single nach Breakaway hieß They Don't Know. Und wir nehmen noch ein bisschen mehr Geschwindigkeit raus mit der Far Corporation. Man nennt sie auch die Frank Farian Corporation und Sebastian.

0: Heute ist es wechselnd bis stark bewölkt, aber meist trocken bei höchsten Temperaturen zwischen 19 und 23 Grad. Direkt am Bodden zwischen 17 und 20 Grad. Der Wind schwach bis mäßig aus südwestlichen bis westlichen Richtungen. Die kommende Nacht dann wolkig bis stark bewölkt. Örtlich kann es Schauer geben. Bei tiefsten Temperaturen zwischen 16 und 13 Grad und einem schwachen am Bodden auch mäßigen Wind aus südwestlichen Richtungen. Morgen dann ein Wechsel von Wolken und Sonne. Vereinzelt kann es immer noch Schauer geben. Meist ist es aber trocken. Die Temperaturen steigen auf 25 bis 28 Grad an. Am Bodden zwischen 21 und 25 Grad. Der Wind schwach bis mäßig aus westlichen bis nordwestlichen Richtungen. Die Nacht zum Freitag ist dann wechselnd bewölkt und niederschlagsfrei bei tiefsten Temperaturen zwischen 17 und 13 Grad und einem schwachen Wind aus Richtungen um Süd. Und der Freitag selber ist dann meistens heiter, manchmal auch ein bisschen wolkig, aber es bleibt trocken. Im Tagesverlauf gibt es ein ganz geringes Schauerrisiko. Die Temperaturen dann zwischen 29 und 32 Grad, am Bodden zwischen 24 und 28 Grad. Der Wind schwach bis mäßig aus Richtungen um Ost. Die Roggenpollen, die fliegen zurzeit vereinzelt. Die Gräserpollen sind mit hoher Intensität unterwegs.
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3: Der Music Max in dieser Runde mit 2 neuen Titeln. Dann haben wir einen von 2015 und die sind mit dabei und mein absoluter Favorit von den Tops and Trends. Music Max.

0: Seit einigen Jahren höre ich immer mal wieder einen französischen Titel im Radio, der mir danach nicht mehr aus dem Kopf geht. Deswegen wird es Zeit, dass wir in den Music Mix spielen. Maître Gims, A Second to Man.
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Don't Mess with Dr. Dream und natürlich Hold Me Now sind alles Hits von den Thompson Twins. Allerdings einer, ein ganz besonderer, ist mir sehr ans Herz gewachsen. Der ist von 1984. Dr.

0: Verantwortlich für diese Sendung ist Ilona Tessin.
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Verantwortlich für diese Sendung war Ilona Tessin.

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0: 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Geht's noch? 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Zivilcourage lohnt sich immer. 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

0: Heute ist es wechselnd bis stark bewölkt, aber meist trocken bei höchsten Temperaturen zwischen 19 und 23 Grad. Direkt an Bord zwischen 17 und 20 Grad. Der Wind schwach bis mäßig aus südwestlichen bis westlichen Richtungen. Die kommende Nacht dann wolkig bis stark bewölkt. Örtlich kann es Schauer geben. Bei tiefsten Temperaturen zwischen 16 und 13 Grad und einem schwachen an Bord auch mäßigen Wind aus südwestlichen Richtungen. Morgen dann ein Wechsel von Wolken und Sonne. Vereinzelt kann es immer noch Schauer geben. Meist ist es aber trocken. Die Temperaturen steigen auf 25 bis 28 Grad an. Am Bodden zwischen 21 und 25 Grad. Der Wind schwach bis mäßig aus westlichen bis nordwestlichen Richtungen. Die Nacht zum Freitag ist dann wechselnd bewölkt und niederschlagsfrei bei tiefsten Temperaturen zwischen 17 und 13 Grad und einem schwachen Wind aus Richtungen um Süd. Und der Freitag selber ist dann meistens heiter, manchmal auch ein bisschen wolkig, aber es bleibt trocken. Im Tagesverlauf gibt es ein ganz geringes Schauerrisiko. Die Temperaturen dann zwischen 29 und 32 Grad, am Bodden zwischen 24 und 28 Grad. Der Wind schwach bis mäßig aus Richtungen um Ost. Die Roggenpollen, die fliegen zurzeit vereinzelt. Die Gräserpollen sind mit hoher Intensität unterwegs.
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3: Schönen guten Abend hier bei Die Lesestube. Heute Abend für euch am Start Cornelius, der sich in die Tiefen der Londoner Unterwelt, zumindest des viktorianischen Londons, gewagt hat und Seite an Seite mit bekannten Figuren, also Watson und Sherlock, in so manch rätselhafte Fälle stürzt oder gestürzt hat, eher gesagt, und euch genau davon heute Abend hier bei die Lesestube einpräsentieren wird oder mehrere. Seid gespannt, was Cornelius für euch da herauszaubert. Und damit beginnt natürlich auch der Abend wunderbar. Ich wünsche euch viel Spaß mit Cornelius und mit Sherlock Holmes.
4: Mein Name ist Cornelius Weidauer. Ich bin Praktikant bei Radio 98.1 und ich lese von Sir Arthur Conan Doyle Als Sherlock Holmes als Larsa kam, eine Detektivgeschichte von 1912, im leeren Hause vor. Im Frühling des Jahres 1894 war ganz London in Aufregung. Besonders die vornehme Welt war durch die Ermordung des Herrn Ronald Adair tief erschüttert. Dieser junge Baron hatte unter höchst eigentümlichen Umständen und auf ganz unerklärliche Weise das Leben verloren. Das Publikum hatte von diesem Verbrechen seiner Zeit nur wenig Näheres erfahren, weil die polizeilichen Nachforschungen keinen Erfolg gehabt hatten und überdies das meiste im Interesse der weiteren Verfolgung des an und für sich schon außerordentlich schwierigen Falles geheim gehalten werden musste. Erst jetzt, nach Verlauf von 10 Jahren, bin ich in der Lage, die fehlenden Glieder der Kette sowie den Schluss der Untersuchungen bekannt zu geben. Aber trotz dieser langen Zeit empfinde ich noch ein Schauern, wenn ich an das Verbrechen und seine tragische Aufdeckung denke. Fühle aber auch von neuem jede Freude und jede Bewunderung, die mich damals erfüllte, als es endlich gesühnt war. Die Öffentlichkeit möge mir es zugute halten, dass ich ihr nicht gleich alles, was ich wusste, mitgeteilt habe, nachdem sie bereits meinen früheren Erzählungen über das Tun und Denken eines merkwürdigen Mannes ein lebhaftes Interesse geschenkt hatte. Ich würde es sicherlich nicht verabsäumt haben, denn ich hielt es für meine vornehmste Pflicht, aber eine Bitte aus dem eigenen Munde eben dieses Mannes verhinderte mich daran und erst vor ein paar Monaten bin ich vorbei besprechen entbunden worden. Wie man sich leicht denken kann, hatte ich infolge meiner intimen Freundschaft mit Sherlock Holmes an dem Verbrechen ein hervorragendes Interesse und habe, weil er selbst nicht mehr da war, die verschiedenen Fragen, die daran geknüpft wurden, genau verfolgt und geprüft. Zu meiner Beruhigung habe ich sogar seine eigenen Methoden zur Aufklärung angewandt, freilich mit nur geringem Erfolg. Als ich las, dass in dem wegen der Ermordung des Ronald Adair eingeleiteten Verfahren aufgrund der Voruntersuchungen die Anklage wegen vorsätzlichen Mordes gegen Unbekannt erhoben war, kam es mir wieder deutlicher als je zuvor zum Bewusstsein, was die Gesellschaft an Sherlock Holmes verloren hatte. In dieser dunklen Angelegenheit gab es Punkte klarzustellen, die gerade etwas für ihn gewesen wären. Und die Anstrengungen der Polizei würden durch die Beobachtung, die Gewandtheit und den Scharfsinn dieses ersten Detektivs Europas wesentlich ergänzt und in die richtige Bahn gelenkt worden sein. Jeden Tag, wenn ich meine Runden machte, überlegte ich mir den Fall von neuem, ohne jedoch zu einer ausreichenden und vollkommen befriedigenden Erklärung gelangen zu können. Auf die Gefahr hin, einigen Lesern eine bekannte Geschichte zu erzählen, will ich jedoch die Tatsachen rekapitulieren, soweit sie am Schluss der Vorverhandlung bekannt waren. Ronald Adair war der zweite Sohn des Grafen Maynorth, des damaligen Gouverneurs in einer australischen Kolonie. Adairs Mutter war von Australien nach England gekommen, um sich hier einer Augenoperation zu unterziehen. Sie bewohnte mit ihrem Sohn Adair und ihrer Tochter Hilda das Haus Parkstraße 427 in London. Der junge Mann verkehrte in der besten Gesellschaft und hatte, so viel man wusste, keine Feinde und auch keine besonderen Laster. Er war mit einem Fräulein Edith Woodley aus Carstairs verlobt gewesen. Dieses Verhältnis war einige Monate vor seinem Tode mit beiderseitigen Einwilligungen gelöst worden. Und nichts hatte darauf hingedeutet, dass dadurch ein tieferes Gefühl verletzt worden wäre. Im Übrigen spielte sich das Leben des jungen Herrn in einem vornehmen kleinen Kreise ab, denn er war von ruhiger Natur und kein Freund von Extravaganzen. Trotzdem wurde dieser friedliche junge Edelmann in der Nacht des 30. März 1894 zwischen 10 und 11 Uhr 20 Minuten auf eine höchst merkwürdige Weise und gänzlich unerwartet vom Tode ereilt. Ronald Adair spielte gerne Karten, aber nie so hoch, dass ihn Verluste geschmerzt hätten. Er war Mitglied des Baldwin, des Cavendish und des Bagatell-Kartenclubs. Nach dem Abendessen hatte er an jenem Tage nachgewiesenermaßen in dem letztgenannten Club eine Partie Whist gespielt. Er hatte auch bereits am Nachmittag dort gespielt. Nach Aussagen seiner Mitspieler, des Herrn Murray, des Herrn Hardy und des Oberst Moran, hatte es sich ebenfalls um Whist gehandelt und waren die Karten ziemlich gleichmäßig gefallen. Adair konnte höchstens 5 Pfund verloren haben. Er besaß ein beträchtliches Vermögen, sodass ihn ein derartiger Verlust nicht weiter rühren konnte. Er hatte fast jeden Tag in dem einen oder anderen Club gespielt. Aber er war ein vorsichtiger Spieler und gewann gewöhnlich. Es wurde durch Zeugen festgestellt, dass er einige Wochen vorher an einem einzigen Abend in Gemeinschaft mit dem Oberst Moran tatsächlich gegen 420 Pfund von Godfrey Wilner und Lord Balmoral gewonnen hatte. Diese Angaben, die im Laufe der Untersuchung über sein Vorleben gemacht wurden, mögen genügen. Am Abend des Verbrechens kehrte er punkt 10 Uhr aus dem Club zurück. Seine Mutter und Schwester waren zu Besuch bei einem Verwandten. Das Dienstmädchen hatte unter Eid ausgesagt, dass sie ihn in das Vorderzimmer im zweiten Stock, wo er sich gewöhnlich aufhielt, hat eintreten hören. Sie hatte dort Feuer angemacht und, weil es rauchte, die Fenster geöffnet. Kein Laut war aus dem Fenster an ihr Ohr gedrungen. Als um 11.20 Uhr Minuten die Gräfin mit ihrer Tochter zurückkehrte, wollte sie ihrem Sohn gute Nacht sagen. Sie fand jedoch die Türe seines Zimmers von innen verschlossen und bekam keine Antwort auf ihr Rufen und Klopfen. Sie holte Hilfe und ließ die Türe aufbrechen. Der unglückliche junge Mann lag in der Nähe des Tisches auf dem Boden. Sein Kopf war von einer Revolverkugel zerschmettert. Aber in dem ganzen Raum war keine Waffe zu sehen. Auf dem Tisch lagen 2 10-Pfund-Scheine und 17 Pfund 10 Schillingen in Gold und Silber. Das Geld war in kleine Häufchen von verschiedenen Beträgen abgezählt. Daneben befand sich ein Blatt Papier, worauf einige seiner Clubfreunde gezeichnet waren. Unter jedem Bild stand der Name des Betreffenden. Darauf wurde geschlossen, dass er vor seinem Ende die Verluste und Gewinne beim Kartenspiel hatte regeln wollen. Die genauere Prüfung aller obwaltenden Umstände ließ die Sache nur immer rätselhafter erscheinen. In erster Linie war kein Grund einzusehen, warum der junge Mann von innen abgeriegelt haben sollte. Zwar war die Möglichkeit nicht ausgeschlossen, dass es der Mörder getan hatte und dann durch das Fenster entflohen war. Doch war dieses mindestens 20 Fuß über dem Boden und das Beet mit blühenden Blumen unter dem Fenster zeigte keinerlei Fußspuren. Die Blüten wie der Erdboden selbst waren vollkommen unversehrt. Auch der schmale Rasenstreifen zwischen dem Haus und der Straße wies keine Fährte auf. Demnach musste der junge Herr selbst die Tür abgeschlossen haben. Wie hatte er aber den Tod gefunden? Kein Mensch konnte durch das Fenster ein- oder aussteigen, ohne Spuren zu hinterlassen. Angenommen, es habe jemand durch das Fenster geschossen, so musste es wahrhaft mit merkwürdigen Dingen zugegangen sein, dass eine Revolverkugel so sicher getroffen hatte. Außerdem ist die Parkstraße sehr belebt und kaum 100 Meter vom Haus befindet sich ein Droschkenhalteplatz, aber kein Mensch hatte einen Schuss gehört. Und doch war die Leiche mit der Schusswunde ein untrügliches Zeichen, dass geschossen worden war. Und zwar war die Verwundung derart, dass der Tod augenblicklich eingetreten sein musste. So lagen die Verhältnisse. Sie wurden dadurch noch verwickelter, dass jeder ersichtliche Beweggrund zur Tat fehlte. Denn, wie ich erwähnt habe, war der junge Adair ein Mann, der keinen Feind hatte. Und außerdem war noch nicht einmal der Versuch gemacht worden, Geld oder Wertgegenstände im Zimmer zu entwenden. Ich ließ mir den Tatbestand häufiger durch den Kopf gehen und bemühte mich immer wieder, eine Erklärung zu finden unter welche man alle diese verschiedenen Tatsachen zusammenreimt und von der aus man einen Ausgangspunkt finden könnte, was nach dem Ausspruch meines armen Freundes die Vorbedingung jeder weiteren Nachforschung bilden musste. Ich machte jedoch, offen gestanden, nur sehr geringe Fortschritte in der Sache. Eines Abends wanderte ich durch die Parkstraße und befand mich gegen 6 Uhr an der Ecke der Oxfordstraße. Vor dem Hause, das ich mir ansehen wollte, war eine große Menschenmenge versammelt und richtete ihre Blicke auf ein bestimmtes Fenster desselben. Ein schlanker, hagerer Mann mit blauer Brille, in dem ich stark einen Geheimpolizisten vermutete, gab seine Ansicht über den Vorfall zum Besten, während die übrigen um ihn herum standen und seine Ausführungen lauschten. Ich drängte mich möglichst nahe an den Sprecher heran, aber seine Ausführungen erschienen mir so unsinnig, dass ich bald verstimmt von dann ging. Dabei stieß ich einen ältlichen Mann an, der hinter mir gestanden hatte und eine Anzahl Bücher, die er unter dem Arm trug, fielen zu Boden. Ich half sie ihm schnell aufheben, erinnerte mich aber trotzdem noch genau einen seltsamen Titel auf einem derselben. Der Ursprung der Baumverehrung. Ich schloss daraus, dass der Mann irgendein armer Bücherfreund wäre, der entweder gewerbsmäßig oder aus Liebhaberei alte Druckwerke sammelte. Ich stammelte eine Entschuldigung. Die Bücher, die ich unglücklicherweise so übel behandelt hatte, waren aber offenbar in den Augen ihres Eigentümers unschätzbare Wertobjekte. Denn er knurrte nur ein paar unverständliche Worte und drehte mir verächtlich den Rücken zu. Und ich sah seinen Buckel und den weißen Backenbart in der Menge verschwinden. Meine Wahrnehmungen in der Parkstraße 427 waren wenig dazu angetan, in das dunkle Problem, das mich beschäftigte, Licht zu bringen. Das Haus war durch eine niedrige Mauer mit einem Zaun von der Straße getrennt. Beide zusammen konnten etwa 5 Fuß hoch sein. Es fiel also nicht besonders schwer, darüber hinweg in den Garten zu steigen, aber das Fenster war vollkommen unerreichbar. Es führte weder eine Dachrinne noch sonst was hinauf, woran auch der gewandteste Kletterer hätte emporklimmen können. Ratloser als je zuvor lenkte ich meine Schritte nach Kensington zurück. Ich hatte kaum 5 Minuten in meinem Arbeitszimmer gesessen, als das Dienstmädchen hereintrat und meldete, dass mich jemand zu sprechen wünsche. Zu meinem Erstaunen war es kein anderer als mein merkwürdiger alter Büchersammler. Er hatte ein scharf geschnittenes, hageres Gesicht von weißem Haar umrahmt. Unter dem rechten Arm trug er seine kostbaren Bände, mindestens 1 Dutzend an der Zahl. »Sie werden sich wundern, mich hier zu sehen, mein Herr«, sagte er mit eigentümlicher, krächzender Stimme. Ich gab das ohne weiteres zu. »Nun«, fuhr er fort, »als ich hinter Ihnen herhumpelte und Sie in dieses Haus gehen sah, dachte ich als pflichtschuldiger Mann, du wirst gleich mal diesen freundlichen Herrn aufsuchen und ihm sagen, dass, wenn du vorhin ein bisschen schroff gewesen bist, es nicht so gemeint war und ihm für seine Liebenswürdigkeit, dass er die Bücher wieder aufgehoben hat, seinen Dank abstatten. Sie machen zu viel Aufhebens von dieser Kleinigkeit«, antwortete ich ihm. »Darf ich vielleicht fragen, woher Sie mich kennen?« »Ich bin so frei, Ihnen zu sagen, dass ich Ihr Nachbar bin. Mein kleiner Bücherladen liegt an der Ecke der Domstraße und es würde mir eine große Ehre sein, wenn Sie mich mal besuchen. Vielleicht sind Sie auch ein Liebhaber interessanter Bücher. Ich habe die britischen Vögel, den Catullus und den Heiligen Krieg, Werke, von denen jedes einzelne ein kostbarer Schatz ist. Mit 5 solchen Bänden würden Sie jenes leere Fach dort in Ihrem Bücherschrank gerade ausfüllen können. Es sieht so nicht hübsch aus, nicht wahr?« Ich drehte mich nach dem Bücherspind um. Als ich mich wieder zurückwandte, stand am Schreibtisch mir gegenüber mit lächelnder Miene Sherlock Holmes. Ich sprang auf, sah ihm ein paar Sekunden verwundert ins Gesicht und bin dann allem Anschein nach zum ersten und letzten Mal in meinem Leben in Ohnmacht gefallen. Ich weiß nur noch so viel, dass mein Auge umnebelt wurde und ich beim Erwachen meinen Kragen aufgeknöpft fand und den brennenden Nachgeschmack von Branntwein auf den Lippen spürte. Holmes war über meinen Stuhl gebeugt und hielt das Fässchen noch in der Hand. »Mein lieber Watson«, erklang die wohlbekannte Stimme, »ich bitte dich 1000-mal um Entschuldigung. Ich hatte keine Ahnung, dass du so nervenschwach geworden seist.« Ich ergriff seine Hand. »Holmes«, rief ich, »bist du es wirklich? Ist's möglich, dass du noch lebst? Ist's möglich, dass du aus jenem fürchterlichen Abgrund herausgeklettert bist?« Zum richtigen Verständnis des Nachfolgenden lese man das letzte Problem in Band 5 der Sherlock-Holmes-Serie beziehungsweise in Band 20 der Sammlung ausgewählter Kriminaldetektivromane. »Einen Augenblick«, sagte er, »fühlst du dich tatsächlich auch kräftig genug, um meiner Erzählung folgen zu können? Ich habe dich durch mein überflüssig dramatisches Auftreten ernstlich erschreckt. Ich bin wieder ganz auf dem Damm, aber wahrhaftig, Holmes, ich kann kaum meine Augen trauen. Weiß Gott, ich kann mir gar nicht vorstellen, dass du in aller Welt in meinem Studierzimmer stehen sollst. Ich erfasse wiederum den Ärmel seines Rocks und fühlte den mageren, sehnigen Arm hindurch. Wirklich, du bist kein Geist, sagte ich. Lieber Junge, ich freue mich über alle Maßen, dich wiederzusehen. Setz dich und erzähl mir, wie du aus dem schrecklichen Abgrund lebend herausgekommen bist. Er nahm mir gegenüber Platz und zündete sich mit der ihm eigenen Gemütsruhe eine Zigarre an. Den langen Gehrock des Buchhändlers hatte er anbehalten, dagegen die übrige Kostümierung, das weiße Haar, den Bart und auch die Bücher auf den Tisch gelegt. Er sah noch hagerer und scharfsinniger aus als ehedem, aber sein Adlergesicht war so leichenblass, als ob er in der letzten Zeit eine Krankheit durchgemacht hatte. »Ich bin froh, dass ich mich wieder ordentlich ausstrecken kann«, begann er dann. »Für einen großen Mann ist es kein Vergnügen, wenn er stundenlang seine Körperlänge um einen Fuß verkürzen muss. Im Übrigen, mein Lieber, musst du mir zuerst sagen, ob du bei meiner Sache heute Nacht mitwirken willst. Es handelt sich um eine harte und gefährliche Arbeit. Es würde überhaupt am besten sein, wenn ich dir erst nachgetane Arbeit alles auseinanderziehe. Ich bin äußerst gespannt und möchte es lieber jetzt gleich erfahren. Du willst also heute Nacht mitkommen? Wann und wohin du willst. Du bist wahrhaftig noch der Alte. Ehe wir zu gehen brauchen, können wir einen kleinen Imbiss nehmen. Also, was den Abgrund betrifft, war es nicht allzu schwer herauszukommen. Aus dem einfachen Grunde,

Da er keine Waffe bei sich hatte, stürzte er einfach auf mich los und umschlang mich mit seinen langen Armen. Er war sich bewusst, was für ihn auf dem Spiel stand, und versuchte mit aller Gewalt an mir Rache zu nehmen. Wir gerieten zusammen an den Rand des Wasserfalls. Ich besitze jedoch einige Kenntnisse von dem Baritsu, dem japanischen Ring, welche mir schon häufiger zustatten gekommen sind. Ich riss mich los, versetzte ihm einen Stoß, sodass er einen Augenblick lang taumelte und mit beiden Händen in der Luft herumfuchtelte. Er verlor aber trotz aller Anstrengungen das Gleichgewicht und stürzte unter einem entsetzlichen Aufschrei hintenüber. Ich sah, wie er in die Tiefe fiel, an einem Felsvorsprung aufschlug und unten ins Wasser plumpste. Staunend hörte ich Rums Schilderung. Er selbst rauchte gemächlich seine Zigarre dabei. Aber zum Teufel, warf ich ein. Ich habe doch mit eigenen Augen gesehen, dass zwei Fußspuren hinführten, aber keine zurück. Das ging so zu. Im selben Moment, als der Professor verschwand, kam mir meine eigene Lage klar zum Bewusstsein. Sie war nicht ungünstig. Einerseits wusste ich allerdings, dass nicht Moriarty allein mir den Tod geschworen hatte. Es blieben wenigstens noch drei andere, deren Rachebedürfnis nach dem Tode ihres Anführers sicher nicht abnehmen würde. Lauter gefährliche Kunden, von denen mich der eine oder andere gewiss einmal erwischen würde. Andererseits unterlag es für mich keinem Zweifel, dass sie freier und offener auftreten würden, wenn mich alle Welt für tot hielt. Sobald sich dann eine günstige Gelegenheit bieten würde, sie unschädlich zu machen, wollte ich wieder auftauchen und der Menschheit zeigen, dass ich doch noch am Leben wäre. Dies alles hatte ich, glaube ich, eher überdacht, als der Professor auf dem Grunde des Reichenbach-Falles angekommen war. So schnell arbeitete damals mein Gehirn. Ich stand auf und prüfte die Felswand hinter mir. In deinem malerischen Bericht, den ich einige Monate danach mit großem Interesse gelesen habe, gabst du an, dass sie ganz glatt sei. Das stimmt nicht ganz. Sie hatte ein paar vorspringende Stellen, wo die Gesteinsschichten sich voneinander absetzen und worauf man mit dem Fuß haften kann. Sie ist aber so hoch, dass mir ein Emporkletterer bis zur Spitze der Klippe unmöglich erschien. Aber ich durfte auch nicht auf dem feuchten Pfad hinansteigen, denn ich würde Fußspuren darauf zurückgelassen haben. Ich hätte zwar die Schuhe verstellen können, wie ich das in ähnlichen Fällen öfter getan habe, aber das Vorhandensein dreier verschiedener Fußstapfen würde die Annahme einer absichtlichen Irreführung zu nahe gelegt haben. So musste ich mich denn doch für das Tatterkunststück entscheiden. Es war keine beneidenswerte Tätigkeit, mein lieber Watson. Ich leide wahrhaftig nicht an Einbildung, aber ich gebe dir mein Wort, ich glaubte, aus dem Abgrund die Stimme des Professors zu vernehmen. Unter mir toste der Wasserfall. Jeder Fehltritt konnte verhängnisvoll werden. Mehr als einmal, wenn die Grasbüschel in meiner Hand abrissen oder wenn meine Füße auf dem schlüpfrigen Felsranden ausditten, hielt ich mich für verloren. Ich arbeitete mich jedoch allmählich in die Höhe und gelangte endlich auf einen mehreren Fußbreiten mit Moos bewachsenen Vorsprung, wo ich mich bequem verbergen konnte. Dort lag ich ganz behaglich ausgestreckt, lieber Watson, als ihr herbeikamt, um die näheren Umstände meines Todes festzustellen. Nachdem ihr endlich die unvermeidlichen, aber sehr irrigen Schlüsse gezogen hattet, begabt ihr euch ins Hotel zurück, während ich in meinem Versteck blieb. Ich hatte mir eingebildet, am Ende meiner Fährnis angekommen zu sein, aber ein gänzlich unerwartetes Ereignis machte mir klar, dass mir noch mancherlei Überraschungen bevorstanden. Ein riesiger Felsblock kam plötzlich von oben herunter, sauste an mir vorüber und fiel donnernd hinab in die Tiefe. Im ersten Augenblick wähnte ich, es wäre ein Zufall, aber im nächsten erkannte ich bereits den wahren Sachverhalt. Als ich aufblickte, gewahrte ich nämlich das Gesicht eines Mannes. Und ein zweiter Stein traf gerade meine Lagerstätte, kaum einen Fuß von meinem Kopf entfernt. Ich wusste nun, woran ich war. Moriarty hatte Helfershelfer gehabt, von denen einer, ich hatte auf einen Blick erkannt, was für ein gefährlicher Bursche es war, Wache gestanden hatte, während der Professor den Angriff ausgeführt hatte. Aus einer gewissen Entfernung, ohne dass ich ihn hätte sehen können, war er Zeuge vom Tod seines Freundes und von meiner Rettung gewesen. Er hatte gewartet, bis ihr weg waret, Watson, und war dann auf die Felswand geklettert, um womöglich das zu vollbringen, was seinem Gefährten nicht gelungen war. Es blieb ja nicht viel Zeit zum Besinnen, mein Lieber. Ich sah das grimmige Gesicht wieder über die Klippen lugen und merkte daraus, dass bald noch mehr Steinblöcke folgen würden. Ich kroch rückwärts die steile Wand hinunter. Ich glaube kaum, dass ich mit kühler Überlegung die Rückreise angetreten habe, denn sie war tausendmal schwieriger als das Hinaufklettern. Doch hatte ich keine Muße, lange über die Gefahr nachzudenken. Ein neuer Stein rollte an mir vorbei, als ich an der Kante des Vorsprungs hing. In der Mitte des Weges rutschte ich aus, kam durch ein gnädiges Geschick, wenn auch zerschunden und blutend und glücklich
unten auf dem Pfade an.

0: Ich machte mir gleich auf die Beine, marschierte in die Nacht noch 10 Meilen weit durch das Gebirge und befand mich eine Woche später in dem sicheren Bewusstsein, dass kein Mensch in der Welt wisse, was aus mir geworden sei, in Florenz. Ich hatte nur einen einzigen Vertrauten, meinen Bruder Mycroft. Ich bitte dich vielmals um Verzeihung, lieber Watson, aber es war unbedingt notwendig, dass ich für tot gehalten wurde und du würdest keine so überzeugende Schilderung meines unglücklichen Endes geschrieben haben, wenn du nicht selbst dran geglaubt hättest. Verschiedene Male in den letzten 3 Jahren war ich im Begriff, dir Nachrichten zukommen zu lassen, aber immer wieder hielt mich die Furcht davon ab. Deine Zuneigung zu mir könnte dich zu einer Unvorsichtigkeit verleiten und mein Geheimnis an den Tag bringen. Aus diesem Grunde drehte ich mich auch heute Abend um, als du die Bücher aufhobst, denn jedes Zeichen der Überraschung und Erregung deinerseits hätte die Aufmerksamkeit auf meine Person gelenkt und sehr unerwünschte und nie wieder gutzumachende Folgen haben können. Mycroft musste ich mich anvertrauen, um die nötigen Geldmittel zu erlangen. Die Ereignisse in London nahmen nicht den gewünschten Verlauf, denn von der moriartischen Bande befanden sich noch 2 Mitglieder und gerade meine erbittertsten Feinde auf freiem Fuß. Ich bereiste daher 2 Jahre lang Tibet, besuchte Lhasa und hielt mich mehrere Tage beim Lama auf. Du hast gewiss die aufsehenerregende Forschung eines Norwegers namens Sigurdsson gelesen, aber wohl nie geahnt, dass du damit Nachrichten von deinem Freund erhieltest. Danach wanderte ich durch Persien, machte einen Abstecher nach Mekka und stattete in Chartum dem Kalifen einen kurzen, aber interessanten Besuch ab, dessen Ereignisse ich im Foreign Office veröffentlicht habe. Nach meiner Rückkehr nach Frankreich verbrachte ich einige Monate im Süden dieses Landes, in Montpellier, wo ich in einem chemischen Laboratorium dem Studium der Steinkohleverbindungen oblag. Nachdem ich meine Untersuchungen zu einem befriedigenden Abschluss gebracht und erfahren hatte, dass nur noch eine meiner Feinde in London sei, wollte ich zurückkommen. Das mysteriöse Verbrechen in der Parkstraße hatte meine Rückkehr noch beschleunigt. Es interessierte mich nicht nur an sich, sondern schien mir auch eine günstige Gelegenheit zur Ausführung meines Vorhabens zu sein. Ich fuhr also schleunigst nach London, begab mich nach der Bakerstraße, versetzte Frau Hudson in heftige Krämpfe und fand, dass Mycroft mein Zimmer und meine Sachen genau in derselben Ordnung gelassen hatte, wie ich sie verlassen. So saß ich denn, mein lieber Watson, heute Nachmittag um 2 Uhr in meinem alten Lehnstuhl in meinem alten Zimmer und hatte weiter keinen Wunsch, als meinen alten Freund Watson in dem anderen Stuhl zu sehen, den er so oft geziert hatte. Das war die merkwürdige Erzählung, die ich an jenem Aprilabend zu hören bekam. Eine Erzählung, die ich nie geglaubt haben würde, wenn ich nicht die lange, hagere Gestalt und das scharfe, lebhafte Gesicht vor mir gesehen hätte, das ich nie wieder zu schauen gemeint hatte. Auf irgendeine Weise musste mein Freund auch von meinem eigenen Missgeschick gehört haben. Sein Mitleid zeigte sich mehr in seinem Benehmen als in Worten. »Arbeit ist das beste Mittel gegen Kummer und Verdruss«, sagte er nur. »Und ich habe für heute Nacht ein Stück Arbeit, das allein, wenn wir es glücklich vollenden, für einen Mann das Leben wertvoll macht.« Meine Bitte um näheren Aufschluss darüber war vergeblich. »Bis morgen wirst du noch genug erfahren«, antwortete er. »Jetzt haben wir uns noch über die letzten 3 Jahre zu unterhalten. Dieser Gesprächsstoff wird bis 21:30 genügen und dann wird es Zeit, dass wir zu unserem viel verheißenen Abenteuer nach dem leeren Haus aufbrechen.« Es war tatsächlich wieder wie in der alten Zeit. Als ich um die angegebene Zeit neben ihm in der Droschke saß, den Revolver in der Tasche und gespannt auf die kommenden Dinge. Holmes war ernst und schweigsam. Im Schein der Straßenlaterne sah ich, wie er nachdenklich die Stirn in Falten gelegt und die Lippen fest aufeinander gepresst hatte. Ich wusste nicht, was für Wild wir in den dunklen Revieren des Londoner Verbrecherviertels jagen wollten, aber an dem Gesicht dieses ausgezeichneten Jägers erkannte ich wohl, dass es sich um eine sehr gefährliche Art handeln müsse, und das gelegentliches Lächeln auf seinem sonst unbeweglichen, finsteren Antlitz war wenig glückverheißend für unsere Feinde. Ich glaubte, wir würden nach der Baker Street fahren, aber an der Ecke des Cavendish-Platzes ließ Holmes halten. Ich bemerkte, wie er sich beim Aussteigen nach allen Seiten umschaute und auch ferner an jeder Straßenecke vergewisserte, dass ihm niemand folgte. Wir schritten durch die dunkelsten Straßen und Gassen. Holmes hatte eine erstaunliche Ortskenntnis und er führte mich mit größter Sicherheit und in eiligem Tempo durch ein wahres Labyrinth von Remissen, Ställen und Lagerräumen, von deren Existenz ich noch nicht einmal eine Ahnung hatte. Endlich gelangten wir durch eine enge Gasse, die von alten, düsteren Gebäuden eingeschlossen war, in die Manchester und in die Blandford Street. Hier bog er rasch in einen schmalen Gang ein, ging durch ein großes hölzernes Tor über einen öden Hof und schloss dann mit einem Schlüssel die hintere Türe eines Hauses auf. Wir traten zusammen ein und hinter uns schloss er wieder zu. Obwohl es stockdunkel war, merkte ich doch gleich, dass das Haus leer war. Der Fußboden knarrte und an der Wand fühlte ich mit meiner tastenden Hand herabhängende Tapetfetzen. Holmes fasste mich mit seinen kalten, dünnen Fingern bei der Hand und führte mich in den langen Gang weiter, bis ich den trüben Lichtschimmer von einem Fenster über einer Tür gewahrte. In dieser Ecke wandte er sich nach rechts und wir kamen in einen großen leeren Raum. Es war ganz dunkel darin, nur in der Mitte war ein matter Lichtschein, der von der Straße herkam. Die Laterne war aber so weit entfernt und das Fenster so verstaubt und schmutzig, dass wir mit knapper Not gerade erkennen konnten, wo wir standen. Mein Gefährte klopfte mich leise auf die Schulter und flüsterte mir ins Ohr. »Weißt du, wo wir sind, Watson?« »Das ist sicher die Baker Street«, antwortete ich, während ich durch das matte Fenster blickte. »Allerdings, wir sind im Camden House, unserer alten Wohnung gegenüber. Aber was wollen wir hier?« »Wir haben von hier eine ausgezeichnete Aussicht auf jeden malerischen Pfeiler dort drüben. Komm bitte etwas näher ans Fenster, lieber Watson. Nimm dich aber in Acht, dass du nicht gesehen wirst. Und guck mal nach unserem alten Heim hinüber, dem Ausgangspunkt von so manchen unserer kleinen Erlebnisse. Ich will sehen, ob dich nach dreijähriger Abwesenheit noch etwas überraschen kann.« Ich schlich mich vor und sah nach dem wohlbekannten Fenster. Ein Ausruf der Verwunderung und des Erstaunens entfuhr meinen Lippen. Die Rolljalousien waren heruntergelassen. Das Zimmer war hell erleuchtet und auf dem Fenstervorhang war der Schatten eines Mannes auf einem Stuhl im scharfen Umrissen deutlich wahrnehmbar. Man konnte den eckigen Kopf, die breiten Schultern und das scharf geschnittene Gesicht genau erkennen. Das Bild sah wie eine große, schwarze Silhouette aus der Zeit unserer Großeltern aus. Es war ein getreues Konterfei von Holmes. Ich war dermaßen erstaunt, dass ich meine Hand ausstreckte, um mich zu überzeugen, ob er selbst wirklich noch neben mir stände. »Gut so?«, fragte er. »Bei Gott«, rief ich aus. »Wunderbar! Ich hoffe, dass in der Zwischenzeit meine Erfindungskraft nicht eingebüßt hat«, sagte er, in jedem Ton der Freude und des Stolzes, den der Künstler beim Anblick seiner eigenen Schöpfung empfindet. »Es sieht mir tatsächlich ähnlich, nicht wahr?« »Ich hätte geschworen, du wärst's.« Das Verdienst der Ausführung gebührt dem Herrn Oscar Monnier in Grenoble, der ein paar Tage auf die Anfertigung des Modells verwandt hat. Es ist eine Wachsbüste. Die Aufstellung und alles Übrige habe ich heute Nachmittag während meines Aufenthalts in der Baker Street selbst besorgt. Aber wozu das alles? Aus sehr gewichtigen Gründen, lieber Watson, weil ich gewisse Leute glauben machen will, ich sei zu Hause, während ich in Wirklichkeit anderswo bin. Du denkst also, dieses Zimmer wird beobachtet? Ich weiß, dass es beobachtet wird. Von wem? Von meinen alten Feinden, Watson. Von der reizenden Gesellschaft, deren Vorstand im Reichenbach-Fall ruht. Du musst bedenken, dass ihnen und nur ihnen allein bekannt ist, dass ich noch lebe. Sie haben vermutet, dass ich früher oder später doch wieder meine Wohnung zurückkehren würde. Sie daher fortwährend beobachten zu lassen und meine Ankunft heute früh erfahren. Woher weißt du das? Weil ich ihre Wache wiedererkannte, als ich zum Fenster hinaussah. Es ist ein ungefährlicher Mensch namens Parker, ein armer Drehorgelspieler. Ich schere mich den Teufel um ihn, kümmere mich aber umso mehr um seinen gefährlichen Auftraggeber, den Busenfreund Moriartys, den Mann, der die Steine geschleudert hat, den schlauesten und verwegensten Verbrecher Londons. Dieser Bursche ist heute Nacht hinter mir, Herr Watson, und hat keine Ahnung, dass wir hinter ihm sind. Auf diese Weise erfuhr ich allmählich, was mein Freund vorhatte. Von diesem stillen Platze aus sollte den Aufpassern aufgepasst und sollten die Verfolger verfolgt werden. Jener Schatten drüben war der Köder und wir waren die Jäger. Lautlos standen wir in der Dunkelheit und beobachten die Vorübergehenden. Holmes rührte und regte sich nicht. Aber er war zweifellos auf seiner Hut und richtete ein wachsames Auge auf alle Passanten. Es war kaltes, stürmisches Wetter. Der Wind pfiff durch die langen Straßen. Die meisten Leute trugen Überzieher und hatten den Kragen in die Höhe geschlagen. Ein paar Mal hatte ich den Eindruck, als ob dieselben Personen wiederholt vorbeikäme und besonders fielen mir zwei Männer auf, die vor dem Sturm im Torweg eines ein paar Häuser weiter oben liegende Gebäude Zuflucht zu suchen schienen. Ich machte meinen Freund darauf aufmerksam, zeigte jedoch nur einen gewissen Unwillen und blickte unausgesetzt auf die Straße hinaus. Er stampfte zuweilen mit den Füßen auf den Boden und trommelte mit den Händen an die Wand, ein Zeichen, dass er ungehalten war, weil seine Voraussetzungen nicht so ganz in der gehofften Weise eintrafen. Als die Straße allmählich leer geworden war, ging er unruhig auf und ab. Ich wollte gerade eine Bemerkung machen, als mein Blick zufällig auf das bekannte Fenster hinüberfiel und ich eine fast ebenso große Überraschung sah wie vorher. Der Schatten hat sich bewegt, rief ich ihm zu. In der Tat war uns nicht mehr das Profil, sondern der Rücken zugekehrt. Natürlich hat er sich bewegt, antwortete Holmes. Hältst du mich für einen solchen Stümper, Watson, dass ich eine offenkundige Vogelscheuche aufstelle und damit die gerissensten Verbrecher Europas täuschen will? Wir sind seit 2 Stunden hier und Frau Hudson hat die Figur alle Viertelstunde etwas gedreht, also in der ganzen Zeit vielleicht 8-mal. Sie macht es selbstverständlich so, dass ihr eigener Schatten nicht gesehen werden kann. Ha! Stieß er aus und zieht dann den Atem an. In dem trüben Licht sah ich, wie er den Kopf in die Höhe richtete und sich in der stärksten Spannung befand. Die Straße war jedoch vollkommen menschenleer. Jene beiden Männer mochten sich noch in den Torweg verborgen halten. Ich konnte sie jedenfalls nicht mehr sehen. Alles war ruhig und dunkel. Nur der Fenstervorhang mit dem schwarzen Schatten in der Mitte war noch erleuchtet. In dem tiefen Schweigen vernahm ich wieder Laute von Holmes, aus denen ich seine furchtbare, unterdrückte Erregung hörte. Im nächsten Augenblick zog er mich in die finstere Ecke des Zimmers und hielt mir warnend die Hand auf den Mund. Ich fühlte, wie seine Finger zitterten. Ich hatte meinen Freund niemals in einer solchen Aufregung gesehen und doch konnte ich auf der Straße durchaus nichts Verdächtiges entdecken. Aber auf einmal merkte ich, was er mit seinen schärferen Sinnen wohl schon früher gehört hatte. Ein schwaches, unheimliches Geräusch drang an mein Ohr. Freilich nicht von der Baker Street, sondern von der Hofseite des Hauses her, in dem wir uns verborgen hielten. Eine Türe wurde auf und wieder zugemacht. Kurz darauf wurden leise Schritte hörbar. Schritte, die man nicht hören sollte, die aber in den leeren Räumen doch stark widerhallten. Holmes drückte sich an die dunkle Wand und ich tat dasselbe. Indem ich meinen Revolver in die Hand nahm, in der Türe gewahrte ich die undeutlichen Umrisse eines Mannes. Er stand einen Moment still, dann kroch er vorwärts. Die schwarze Gestalt war kaum 3 Meter von uns entfernt. Ich war schussbereit. Da wurde mir plötzlich klar, dass sie keine Ahnung von unserer Anwesenheit hatte. Sie schlich dicht an uns vorbei, hinüber nach dem Fenster. Sie öffnete es leise, etwa einen halben Fuß weit. Das Licht von der Straße wurde nun nicht mehr durch die schmutzigen Scheiben abgeschwächt. Er schien sich in der furchtbarsten Aufregung zu befinden. Seine Augen funkelten, seine Gesichtszüge zeigten krampfhafte Zuckungen. Er war nicht mehr jung, hatte aber eine schmale, vorspringende Nase, eine glatte, hohe Stirne und einen starken, graumelierten Schnurrbart. Sein Gesicht war hager, von wilden Furchen durchgezogen und von bräunlicher Farbe. In der Hand hatte er ein stockähnliches Instrument. Als er es auf den Boden legte, gab es aber einen metallischen Klang. Dann zog er etwas aus der Überziehertasche. Er hantierte längere Zeit daran herum. Endlich gab es einen lauten Knacks, als wenn eine Feder oder ein Schloss einspringt. Er kniete noch immer auf dem Fußboden und mühte sich mit aller Kraft an irgendeinem Hebel oder desgleichen ab, bis man wieder ein ähnliches, aber stärkeres Einschnappen hörte wie vorher. Nun richtete er sich auf und ich sah, dass das Werkzeug in seiner Hand eine besondere Art Schießgewehr vorstellte. Er öffnete es hinten, steckte es etwas hinein und ließ den Bolzen wieder einschlagen. Dann kauerte er sich nieder, legte den Lauf auf die Fensterbrüstung und nahm, indem er seinen mächtigen Schnurrbart auf den Schaft herunterhing, mit blitzenden Augen das Visier. Er atmete tief auf, als er angelegt hatte. Einen Augenblick war er mäuschenstill und zuckte mit keiner Wimper. Endlich drückte er ab. Ein eigentümliches Pschitsch und der charakteristische Ton beim Aufschlagen eines Geschosses. Im selben Moment sprang ihm Holmes in den Nacken und warf ihn flach auf den Boden mit dem Gesicht nach unten. Doch mit übermenschlicher Kraft arbeitete sich der Schurke herum und erwischte Holmes an der Kehle. Da schlug ich ihm mit dem Revolvergriff auf den Schädel, warf mich auf ihn und hielt ihn fest. Mein Gefährte ließ einen schrillen Pfiff ertönen. Gleich wurden Schritte auf dem Pflaster drüben hörbar und 2 Schutzleute und ein Geheimpolizist stürzten durch den Vordereingang ins Zimmer. »Sind Sie's, Herr Lestrade?« sagte Holmes. »Jawohl, Herr Holmes. Ich habe diese Arbeit selbst übernommen. Es ist gut, dass Sie wieder in London sind. Ich glaube wohl, dass Ihnen ein bisschen Mithilfe nicht unwillkommen sein wird. 3 unaufgeklärte Morde in einem Jahr ist des Guten etwas zu viel, Lestrade. Aber in der Morlaischen Sache sind Sie geschickter zu Werke gegangen als sonst. Ich meine, die haben Sie wirklich gut gemacht.« Wir waren alle auf den Beinen. Unser Gefangener befand sich wutschnaubend zwischen 2 handfesten Polizisten. Auf der Straße hatten sich natürlich einige Gaffer versammelt. Holmes schloss das Fenster und ließ die Rollladen herunter. Lestrade zündete 2 Kerzen an und die Schutzleute machten ihre verhängten Laternen frei. Endlich konnte ich mir unseren Mann genauer bei Licht betrachten. Ich sah ein sehr männliches, aber auch sehr bösartiges Gesicht. Die Stirne war diejenige des Philosophen. Die Kiefer verrieten den Genussmenschen. Dieser Mann war mit großen Anlagen ausgestattet, zum Guten wie zum Bösen. Die trotzigen blauen Augen mit dem hündischen Braun und Wimpern, die starke gebogene Nase und die drohenden tiefgefurchte Stirn zeigten den geborenen Verbrecher an. Er nahm von niemandem Notiz, sondern starrte unausgesetzt auf Holmes. Hass und Bewunderung lagen in seinem Ausdruck. Sie Teufelskerl, Sie ganz getriebener Teufel, knirschte er immer wieder zwischen den Zähnen hervor. Ja, ja, Herr Oberst, sagte Holmes, während er seinen Kragen in Ordnung brachte. Der Krug geht so lange zum Brunnen, bis er bricht. Ich glaube, seitdem Sie mir im Reichenbach-Fall jene Aufmerksamkeit erwiesen, habe ich nicht wieder das Vergnügen gehabt, Sie zu sehen. Der Oberst stierte meinen Freund noch immer mit hasserfülltem Blick an. Sie verfluchter, ganz verfluchter Teufel, war alles, was er herausbringen konnte. Ich habe Sie noch nicht miteinander bekannt gemacht, sagte Holmes. Dies, meine Herren, ist der Oberst Sebastian Moran, ehemaliger Offizier Ihrer Majestät im britischen Heer in Indien und der beste Schütze, den es je dort gegeben hat. Ich glaube, die Behauptung ist nicht übertrieben, Herr Oberst, dass Sie als Tigerjäger unerreicht waren. Der wütende Graubart erwiderte kein Wort, sondern blickte meinen Gefährten noch immer unverwandt an. Mit den leuchtenden Augen und dem sich sträubenden Schnurrbart sah er selbst wie ein Tiger aus. Es wundert mich eigentlich, fuhr Holmes fort, dass ein so alter Shikari auf meinen einfachen Trick eingefallen ist. Es musste Ihnen doch bekannt sein, Sie haben doch schon selbst mit einem Zicklein als Köder und das Gewehr in der Hand unter einem Baume gelegen und auf den Tiger gelauert. Nun, dieses leere Haus ist mein Baum und Sie sind mein Tiger. Sie haben wohl auch Reservegewehre mitgenommen, für den Fall, dass mehrere Tiger kommen. Oder, was kaum anzunehmen war, dass Sie fehlschießen sollten. Diese hier, er zeigte auf die Umstehenden, sind meine Reservegewehre. Passt der Vergleich nicht sehr schön? Oberst Moran tat einen Satz nach vorne, auf Holmes zu, und knurrte wie ein wildes Tier. Aber die Polizisten rießen ihn wieder zurück. Sein wütendes Gesicht war schrecklich anzusehen. Es war ganz verzerrt. Ich gebe allerdings zu, dass Sie mir eine kleine Überraschung bereitet haben, sagte Holmes weiter. Ich hatte nicht damit gerechnet, dass Sie selbst auch dieses Haus und dieses Fenster zu dieser Operation ausersehen hätten. Ich hatte geglaubt, Sie würden von der Straße aus vorgehen. Deshalb ließ ich meinen Freund Lestrade mit seinen Leuten dort Wache halten. Aber von dieser Kleinigkeit abgesehen ist alles meinen Erwartungen entsprechend eingetroffen. Jetzt wandte sich der Oberst an den offiziellen Detektiv. Sie mögen mich nun zu Recht oder Unrecht verhaftet haben, sagte er. Jedenfalls habe ich keine Lust, mir diese Sticheleien dieses Mannes länger gefallen zu lassen. Ich befinde mich in der Gewalt der Justiz und kann verlangen, dass diese Dinge ihren gesetzlichen Verlauf nehmen. Dagegen lässt sich nichts einwenden, antwortete Lestrade. Haben Sie noch etwas zu sagen, Herr Holmes, ehe wir aufbrechen? Holmes hatte die mächtige Windbüchse vom Boden aufgehoben und prüfte ihren Mechanismus. Eine wunderbare und eigenartige Waffe, sagte er. Schießt geräuschlos und hat eine furchtbare Durchschlagskraft. Ich habe Herder, den blinden deutschen Mechaniker, der sie auf Bestellung des seligen Professors Moriarty konstruiert hat, persönlich gekannt. Ihre Existenz war mir schon jahrelang kein Geheimnis mehr, aber ich hatte noch nie die Gelegenheit, sie in der Hand zu bekommen. Ich empfehle Sie Ihrer besonderen Beachtung, Herr Lestrade, und die zugehörigen Kugeln ebenfalls. Sie können sich darauf verlassen, Herr Holmes, dass wir beiden unsere Aufmerksamkeit schenken werden, erwiderte Lestrade, als wir alle zusammen nach der Türe gingen. Noch etwas? Ich möchte Sie noch fragen, was Sie als Grund zur Festnahme angeben wollen. Was? Nun, selbstverständlich den Mordanschlag auf Sherlock Holmes. Ach, nein, Lestrade. Ich möchte mit meiner Person ganz aus dem Spiel bleiben. Ihnen und Ihnen ganz allein soll das Verdienst der denkwürdigen Verhaftung zugeschrieben werden, die Sie eben ausgeführt haben. Jawohl, Herr Lestrade, ich gratuliere Ihnen. Mit Ihrer gewohnten glücklichen Mischung von Schlauheit und Kühnheit haben Sie ihn gefangen. Ihn gefangen? Wen gefangen, Herr Holmes? Den Mann, den die ganze Polizei vergeblich gesucht hat, der den Baron Ronald Adair im zweiten Stock des Hauses Parkstraße 427 am 30. des vergangenen Monats durch das offene Fenster mit einer Büchsenkugel erschossen hat. Um dieses Verbrechen handelt es sich, Herr Lestrade. Und nun, mein lieber Watson, können wir uns in meinem Arbeitszimmer bei einer Zigarre noch ein Plauderstündchen gönnen.
1: Unsere alten Räumlichkeiten waren dank der Aufsicht Mycrofts und der Fürsorglichkeit der Frau Hudson vollkommen unverändert geblieben. Beim Eintreten fiel mir zwar die ungewohnte Ordnung auf, aber stand noch alles an seinem Platz. Die chemische Ecke mit dem Tisch aus Tannenholz und den Säureflecken waren noch vorhanden. Das Regal mit den Büchern, worin sich viele Aufzeichnungen befanden, die wohl viele unserer Mitbürger gerne in Flammen hätten aufgehen sehen, stand noch auf dem alten Fleck. Die Pläne und Karten, den Geigenkasten und den Pfeifenhalter, ja selbst den persischen Pantoffel mit dem Tabak, alles sah ich wieder, als ich mich umschaute.
0: Neu im Zimmer war nur die merkwürdige Figur, die eine so bedeutende Rolle bei unserem nächtlichen Abenteuer gespielt hatte. Es war eine Nachbildung meines Freundes aus Wachs, so wunderbar ausgeführt, dass sie ihm täuschend ähnlich sah. Sie stand auf einem Tischchen und war mit einem alten Arbeitsrock von Holmes so angetan, dass die Täuschung von der Straße aus vollkommen sein musste. Frau Hudson war uns freundesstrahlend entgegengeeilt, als wir eingetreten waren. »Ich hoffe, Sie haben keine Vorsichtsmaßregeln außer Acht gelassen, Frau Hudson«, sagte Holmes. »Ich bin auf den Knien hingerutscht, genau wie Sie es mir befohlen hatten, Mr. Holmes.« »Ausgezeichnet. Sie haben Ihre Sache vorzüglich gemacht. Haben Sie gesehen, wo die Kugel hingeflogen ist?« »Jawohl. Ich fürchte, Sie haben die schöne Büste verdorben. Sie ist nämlich gerade durch den Kopf gegangen und an der Wand abgeprallt. Ich habe sie vom Teppich aufgehoben. Hier ist sie.« Holmes reichte sie mir hin. »Richtige Revolverkugel, wie du siehst.« »In dieser Sache steckt eine feine Überlegung, Watson, denn kein Mensch konnte glauben, dass ein solches Ding aus einer Büchse kommt.« »Ich danke Ihnen schön, Frau Hudson, für Ihre freundliche Mitwirkung. Und nun setz dich wieder auf deinen alten Stuhl, Watson. Ich muss dir noch manches erzählen.« Er hatte den langen Schoßrock ausgezogen und war in seinem mausgrauen Schlafrock wieder der alte Holmes von ehedem. »Des alten Schikaris Nerven sind noch gut und ruhig«, sagte er lachend, als er den zerschmetterten Schädel seiner Büste in Augenschein nahm. »Gerade mitten durchs Gehirn. Er war der beste Schütze in Indien. Und er wird auch in London schwerlich seinesgleichen haben. Ist es dir dem Namen nach bekannt?« »Nein.« »Ich kenne ihn nicht.« »Ei, ei, das ist merkwürdig. Aber wenn ich nicht irre, hattest du ja auch den Namen des Professors Moriarty, eines der feinsten Köpfe des Jahrhunderts vorher, nicht gehört. Du kannst mir mal das Buch mit den Biografien herreichen.« Er blätterte gemächlich, während er in seinem Stuhl zurückgelehnt lag und riesige Rauchwolken aus der Zigarre vor sich blies. »Ich habe eine niedliche Sammlung von Namen, die mit M anfangen«, sagte er endlich. »Da ist Moriarty selbst ein Mann, über den man ein ganzes Buch schreiben könnte. Ferner Morgan, der Giftmischer, dann kommt Merridew, schrecklichen Angedenkens, und mein Freund Matthew vom Wartesaal in Charing Cross. Und hier endlich Herr Moran. Er gab mir das Buch und ich las. Moran Sebastian, Oberst A.D. Früherer Offizier beim 1. Pionierregiment in Bangalore, im Jahre 1840 in London geboren als Sohn des Abgeordneten und ehemaligen britischen Gesandten in Persien, August Moran. Besuchte die Hochschule in Eton und Oxford, machte die Feldzüge in Yuvaki und Afghanistan mit und stand in Shahasib, Cherub und Kabul. Verfasser von Hochjagden im westlichen Himalaya 1881, drei Monate im Dschungel 1884, Adresse Conduitstraße, Mitglied des anglo-indischen des Tankerville und des Bagatell-Spielclubs. Sonderbar, sagte ich, als ich ihm den Band zurückgab. Der Mann hat eine sehr achtbare Soldatenlaufbahn hinter sich. Das ist richtig, versetzte Holmes. Bis zu einem gewissen Zeitpunkt war er anständig. Er hatte stets eiserne Nerven. Man erzählte jedoch noch die Geschichte, wie er in Indien in einem Graben sich an einem Tiger heranschlich, der einen Menschen verzehrte und ihm die Beute abjagte. Es gibt Wesen, Watson, die sich bis zu einem bestimmten Punkt normal entwickeln und sich dann mit einem Male vollkommen verändern. Man kann das öfter beobachten. Meiner Ansicht nach spiegelt sich in der Entwicklung jedes Einzelwesens diejenige der ganzen Vorfahrenkette wieder, und ein plötzlicher Umschlag zum Guten oder zum Bösen stellt dem Ausfluss aus der Reihe seiner Ahnen dar. Das Individuum wiederholt gewissermaßen die Geschichte seiner Familie. Diese Theorie erscheint mir etwas fantastisch. Nun, ich will nicht näher darauf eingehen, wie ihm aber auch sei. Oberst Moran geriet allmählich auf Abwege, wenn es auch nicht zum öffentlichen Skandal gekommen ist. In Indien wurde ihm der Boden doch zu heiß unter den Füßen. Er konnte sich nicht mehr länger dort aufhalten. Er kam also nach London und erfreute sich auch hier nicht lange eines guten Rufs. Damals nahm sich Professor Moriarty seiner an. Er war eine Zeit lang seine rechte Hand. Moriarty unterstützte ihn reichlich mit Geldmitteln und verwandte ihn nur ein- oder zweimal bei ganz großen Sachen, die kein gewöhnlicher Verbrecher hätte durchführen können. Kannst du dich vielleicht noch auf den Tod der Frau Stuart im Lander im Jahre 1887 besinnen? Ich bin fest überzeugt, dass Moran der Hauptbeteiligte dabei war, wenn ihm auch nichts nachgewiesen werden konnte. Auch als die Bande von Moriarty ergriffen wurde, verstand er, sich so geschickt aus der Schlinge zu ziehen, dass wir ihm nichts ans Zeug flicken konnten. Erinnerst du dich noch, wie ich dazu mal, als ich in deiner Wohnung war, aus Furcht vor der Windbüchse die Fensterladen hochschloss? Du hieltst mich sicher für krankhaft erregt oder übermäßig ängstlich. Ich wusste jedoch wohl, was ich tat, denn ich kannte die Existenz dieses eigentümlichen Gewehres und wusste, dass einer der besten Schützen dahinter stand. Als wir in die Schweiz gingen, folgte er uns mit Moriarty, und es war kein anderer als er, der mich am Reichenbachfall 5 Minuten lang bombardierte. Du kannst dir vorstellen, dass ich während meines Aufenthalts in Frankreich die Zeitung sehr aufmerksam studierte, um ihn bei irgendeiner Gelegenheit fassen zu können. Solange er sich auf freiem Fuß befand, würde ich in London keinen Augenblick meines Lebens sicher gewesen sein. Tag und Nacht hätte ich keine Ruhe gehabt, und früher oder später wäre ich ihm doch zum Opfer gefallen. Was hätte ich dagegen tun können? Ich konnte ihn nicht erschießen. Wollte ich mich nicht selbst in Ungelegenheiten bringen. Mich an die Behörden zu wenden, hätte keinen Zweck gehabt, denn auf bloßen Verdacht hin darf sie nicht einschreiten. Ich war also vollständig machtlos. Ich verfolgte daher die Kriminalnachrichten, weil ich überzeugt war, ihn doch einmal erwischen zu können. Da kam die Meldung von der Ermordung des jungen Adair. Meine Stunde war endlich gekommen. Nach dem, was ich wusste, war es da nicht sicher, dass Moran der Mörder sein musste. Er hatte mit dem jungen Mann Karten gespielt. Er war ihm vom Club nach Hause gefolgt und hatte ihn durch das offene Fenster erschossen. Das unterlag für mich keinem Zweifel. Die Kugeln allein werden zu seiner Überführung genügen. Ich kehrte rasch zurück. Seine Wache sah mich und setzte ihn selbstverständlich sofort von meiner Anwesenheit in Kenntnis. Er musste meine schleunige Rückkehr unbedingt mit seinem Verbrechen in Zusammenhang bringen und darüber stark beunruhigt sein. Es war mir daher klar, dass er sofort mich aus dem Wege zu schaffen versuchen und zu diesem Zweck sein Mordgewehr mitbringen würde. Ich hinterließ ihm am Fenster ein ausgezeichnetes Ziel. Ich unterrichtete die Polizei, du wirst nebenbei bemerkt, ihre Anwesenheit in jedem Torweg gewiss nicht vermutet haben und nahm jenen Beobachtungsposten ein, der mir dazu besonders geeignet erschien. Freilich ließ ich mir nicht träumen, dass er denselben Fleck zu seinem Angriff wählen würde. Ist dir die Sache nun klar, mein Lieber? Nicht ganz, antwortete ich. Du hast mir nicht erklärt, warum er den jungen Ronald Adair getötet hat. Ach so. Damit kommen wir auf das Gebiet, wo auch ein streng logisch denkender Mann irren kann. Darüber mag sich jeder aufgrund der Tatsachen seine eigene Meinung bilden und dabei gilt die eine so viel wie die andere. Hast du dir deine schon gebildet? Mir erscheint es nicht allzu schwer, ein Motiv zu finden. Es ist nachgewiesen, dass Moran und Adair nicht unbedeutende Summen im Spiel umgesetzt haben. Nun hat Moran zweifellos falsch gespielt. Davon war ich schon lange überzeugt. Ich glaube, dass Adair am Tag der Ermordung den Betrug entdeckt und ihnen höchstwahrscheinlich die vertrauliche Mitteilung gemacht hatte, dass er seine Ausschließung aus dem Club veranlassen würde, wenn er nicht freiwillig austrete und vom Kartenspiel wegbliebe. Es ist kaum anzunehmen, dass ein junger Mann wie Adair sofort einen riesigen Skandal machen und einen bekannten und vier älteren Herrn dieser Weise bloßstellen wollte. Meine Vermutung hat insofern viel für sich. Die Ausstoßung aus dem Club bedeutete aber für Moran, der von den Erträgnissen des falschen Spiels lebte, zugleich den materiellen Ruin. Aus diesem Grunde ermordete er Adair, als dieser gerade ausrechnete, wie viel Geld er selbst zurückzahlen müsste, um an dem Fallspiel seines Partners keinen Anteil zu haben. Er verschloss die Türe, um von den Damen nicht überrascht und gefragt zu werden, was all die Namen und Geldhäufchen bedeuten sollten. Leuchtet es dir ein? Ich zweifle nicht, dass du das Richtige getroffen hast. Bei der Verhandlung wird sich herausstellen, ob ich recht habe oder nicht. Im Übrigen, es mag damit werden, wie es will. Oberst Moran wird uns nicht mehr beunruhigen. Die berühmte Büchse System Herder will das Kriminalmuseum zieren und Herrn Sherlock Holmes kann sich wieder frei und ungestört dem Studium jener interessanten kleinen Probleme widmen, an denen im Londoner Leben wahrhaftig kein Mangel ist.

0: 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Und herzlich willkommen hier in einer neuen Ausgabe beim Griff in die Plattenkiste. Es ist Ende des Monats und mittlerweile solltet ihr wissen, was das heißt. Ich bin nicht alleine.
1: Genau, denn ich bin auch mit dabei und habe wieder mal eine Musikerin mitgebracht.
0: Sehr schön. Und wie ihr es wisst, ich habe mich natürlich nicht vorbereitet, aber das macht ja Jessie ganz gut jedes Mal.
1: Genau. Dazu muss ich aber auch sagen, eigentlich hätte ich mal richtig Bock, dass man die Sendung startet und einen Cold Open macht. Dass du einfach einen Song reinballerst und dann, okay, was haben wir denn da gehört oder was? Vielleicht ist da die Überraschung dann auch bei den Zuhörern größer. Ich weiß es nicht.
0: Ja, das mache ich manchmal.
1: Das machst du manchmal?
0: Das mache ich manchmal.
1: Aber nicht, wenn ich dabei bin.
0: Das musst du mir beim nächsten Mal einfach sagen, wenn du sagst, hier ist ganz geil, mach mal da, starten wir mit einem Song gleich.
1: Ja.
0: Das können wir beim nächsten Mal dann gerne ankündigen, weil das ist bei mir auch so. Wenn das passt, bei einigen passt das ja immer super gut, dann mache ich das auch immer ganz gerne.
1: Ja. Soll ich mal erzählen, was ich dir heute mitgebracht habe?
0: Oh ja.
1: Ja, und zwar, man könnte es jetzt runterbrechen, es ist eine Singer-Songwriterin aus Großbritannien. Gut, das hätten wir dann nicht zum ersten Mal. Aber dann würde ich ja nicht den Gedanken mit reinbringen, Paul, ich muss dich vorverurteilen.
0: Warum?
1: Weil du typisch weißen Punkrock hörst und eigentlich ein typisch Cis-Mann betriebener. Nein, also man könnte das jetzt natürlich auf die Spitze treiben. Wollen wir jetzt hier nicht machen. Aber ne, also ich glaube, hauptsächlich der Ursprung dessen, dass wir beide ins Gespräch gekommen sind, war ja auch, dass du gesehen hast, dass ich bunt viel interessante, lustige Sachen höre und ein breites Spektrum mit abdecke oder abdecken könnte. Und um hier einen anderen Touch mit reinzubringen. Ich habe dir mitgebracht eine aus Singapur stammende Singer-Songwriterin. Yoile ist ihr Künstlername. Oh Gott, den richtigen müsste ich jetzt gleich nochmal nachgucken. Auf jeden Fall kommt ihr alter Ego, den sie verwendet als Musikerin, letztendlich von einer Final Fantasy Figur, einer gleichnamigen. Also sie hat sich da beeinflussen lassen. Und in ihrem Werk thematisiert sie letztendlich auch die moderne Einsamkeit, mit seinen Gedanken alleine zu sein und Depression. Sie ist während ihrer Jugend extrem oft umgezogen, hat dadurch Probleme gehabt, Freunde zu finden, Anschluss zu bekommen und hat sich sehr viel in Literatur und Musik hineingerettet. Und halt auch selber angefangen zu musizieren. Und ihre Musikrichtung betitelt man als Glitch-Pop beziehungsweise Ambiente. Und ich glaube, das hatten wir bis jetzt noch nicht. Also starte mal den ersten Song.
0: Ich starte mal den ersten Song, ja.
1: Und möchtest du mal sagen, wie der heißt?
0: Heißt Your Shadow.
1: Ja.
0: Dann starten wir damit. Viel Spaß beim Hören.

0: Wow.
1: Ja. Ist ein bisschen ungewöhnlich, ne?
0: Ist ein bisschen ungewöhnlich.
1: Ja.
0: Ja.
1: Man könnte das auch als Southeastern Asia Post-Pop betiteln. Also letztendlich Synthesizer und alles. Alles, was elektronisch ist, wird als Klangart verwendet, beziehungsweise finde ich dann immer interessant, dass Künstler in diese Richtung, die in diese Richtung gehen, meistens schon klassisch ausgebildet sind musikalisch, aber sagen, sie greifen doch auf diese elektronischen Tools zurück und erzeugen damit eine ganz eigene Klangwelt.
0: Das ist auf jeden Fall sehr spannend. Das habt ihr von nicht gehört. Jessie hat gerade gefragt, ob das vielleicht die Zuhörerin da draußen ein bisschen triggern könnte.
1: Hä, was ist das? Ich habe eine Störung auf den Ohr. Stell mal den Sender richtig an.
0: Meine Antwort war, ist egal. Ich glaube, die haben schon einiges andere ertragen, beziehungsweise nicht ertragen, sondern lauschen dürfen, was ja wahrscheinlich nicht normalerweise, also ist nicht in deren normalen musikalischen Alltag.
1: Genau, wir sind mal optimistisch. Ihr seid alle sehr belastbar und
0: ahu. Ich finde das ziemlich cool, weil es wirklich sehr entspannt ist. Ein guter Einstieg abends um 22 Uhr.
1: Ich finde das total witzig. Bei mir auf dem Hinterhof wohnt ein alter Bootsgutachter und er hat dann so am Wochenende macht er seine Balkontür auf und dann hörst du ihn mit seiner Lebenspartnerin: Oh, die großen Nestelle raus und dies und das, nee, das andere Besteck. Also so diese Alltagsgeräusche. Und dann legt er irgendwann so ganz alte Platten aus den 60ern und 70ern auf und die hörst du mit Chansonsängern oder dieses typisch Italienische, was zu dieser Zeit entstand, über den gesamten Hinterhof fallen. Und dann komme ich und lege eine Glitch-Pop-Platte auf und lasse die dann mal über den Hinterhof schallen. Das ist auch nicht schlecht.
0: Ja. Hm? So, irgendwann klopft er bei dir an und sagt, was war das denn?
1: Oh, das fand ich jetzt aber auch nicht schlecht, ja. Du, gerne, ne? Immer wieder gerne. Und ich fand es jetzt einfach interessant. Ich habe sowieso mal geguckt, wie es aussieht mit asiatischen Künstlern. Ich bin, oder Künstlerinnen auch.
0: Abseits des K-Pop.
1: Abseits des berühmt-berüchtigten K-Pops, genau. Aber ich glaube, der wird sowieso noch in den nächsten Jahren stärker werden, weil das zum Beispiel hier diese Boygroups oder ne, diese...
0: Aber die Leute denken ja, das ist krass. Wenn man mal auf den nach Japan guckt, im J-Pop, das ist ja mittlerweile so, das ist alles digital. Also da gibt es ja keine richtig, manche Künstlerinnen sind halt einfach nur digital. Da wird auch
1: absolut auch schnelllebig und ein junges Publikum von daher. Also gerade Griff in die Plattenkiste kommen, ich habe jetzt sowieso auch schon ein, zwei Wünsche irgendwie formuliert und gesagt, das und das Mixtape, bla bla bla. Aber weil es da keine Platte gibt, aber also gerade im asiatischen Raum oder asiatisch ursprünglichen Raum habe ich extrem wenige Platten. Ich weiß nicht, ob das denn zu alt oder zu langsames, zu langlebiges Medium ist.
0: Das ist eine interessante Frage, warum es nicht so viele Schallplatten aus dem Rahmen gibt. In Europa beziehungsweise im westlichen Bereich ist es ja gerade wieder groß im Kommen. Nicht nur das übrigens, auch Kassetten.
1: Ja, Mann.
0: Kassetten sind auch wieder groß im Kommen. Das neue Offspring-Album gibt es nicht nur auf Platte, sondern zum Beispiel auch als Kassette.
1: Die neue von Solstice 4 gibt es auch wieder auf Kassette.
0: Das ist so lustig.
1: Und da ich ein altes Gerät zu Hause in der Küche stehen habe, das mein Vater mir mal lang geschleppt hat von gebraucht, der ist so der König der eBay-Kleinanzeigen und hat so viele Kinder. Und dann sagt er immer, guck mal hier. Habe ich gejagt. Ja, danke, Papa. Nee, da kann man auch Kassetten reinstecken. Das heißt, es sind aber auch alte Mixtapes dann wieder herausgekramt worden, die in der frühen Jugend entstanden sind einfach auch, ne?
0: Ja, das kennen die meisten Leute gar nicht mehr. Am Radio sitzen und hoffen, dass man die Song komplett aufgenommen hat.
1: Ja.
0: Und sich geärgert, wenn dann plötzlich der Nachricht irgendein Radiomoderator dazwischen gesprochen hat.
1: Ja, oder dieses Überblenden, ne? Ausfaden, einfaden.
0: Das, was wir halt nicht machen, ihr kriegt hier immer die Songs in vollem Genuss, vor allem bei Radio 98.1. Ich glaube, nennt mir einen anderen Radiosender, der Bohemian Rhapsody einfach die kompletten 5 Minuten durchlaufen lässt. Oder The End von The Doors einfach mal auch komplette 11 Minuten durchlaufen lässt.
1: Ja, aber was sagt Meat Loaf dazu? Do Anything for Love, die lange Version, haben wir die auch in letzter Zeit gespielt? Das wäre ein Anspruch.
0: Also ganz viel. Also wenn ich hier dran bin und manchmal was mache, dann gibt's hier dann wehe, man cuttet sowas wie The End von The Doors. Aber darum geht's heute gar nicht. Wir sind immer noch bei Jolle. Aber ihr kennt das ja, wenn Jessie das plaudern wir allgemein nebenbei immer noch über dies und das. Ich würde mal sagen, wir machen einfach mit dem nächsten Song weiter.
1: Ja. Poison Arrow.
0: Genau, der reimt sich witzigerweise direkt auf Your Shadow. Und der kommt jetzt für euch. Viel Spaß beim Hören.

0: Jetzt wird's ein bisschen nerdy.
1: Jetzt wird's ein bisschen nerdy. Jetzt klingt alles. Wir haben
0: gerade. Du hast gerade eine Soundspur entdeckt, oder? Was erkannt?
1: Ja, genau. Ich habe also die Melodie an sich nicht, aber es hat diese 16-32-Bit-Soundtracks. Also für die, die des älteren Semesters sind oder retro-affin sind, wenn ihr euch einfach mal beim Super Nintendo-Spiel alte, vielleicht sogar 64-Bit. Nee, das ist so, das ist zu weit. Das ist schon zu nah. Nee, aber jetzt auch vor allem diese 16
0: und 8-Bit.
1: 8-Bit und das sind so die Dinger, vielleicht sogar noch 32-Bit. Das ist total faszinierend, weil es gibt halt so, also für alle die das jetzt so überlegen, womit kann man das vergleichen, hört euch mal so alte Zelda-Themes an in Bit-Variante.
0: Beziehungsweise die alten Versionen, wie wir das ja auch gerade schon thematisierten, von Final Fantasy und Kingdom Hearts. Ne? Genau. Also ganz klar, sie greift ja drauf zu.
1: Also gut, Kingdom Hearts ist ja schon weit, da gab es ja schon orchestrale, da gab es ja schon die orchestraleren Soundtracks, aber so genau, Final Fantasy 6, also bis Final Fantasy 6 könnt ihr mal gucken, da gibt es noch diese schönen Bit-Soundtracks, die relativ cool sind. Übrigens nicht die einzige Künstlerin, die sich beziehungsweise musikalisch daran orientiert und damit was macht. Gibt auch eine witzige Metalcore-Band aus Deutschland, aus Berlin, die
0: da hießen?
1: Tell You What Now. Heißen die. Die sind, die haben auf ihrem letzten Album sind ein paar Songs, die direkt an Final Fantasy 7 angelehnt sind. Also die heißt auch wirklich Aerith und Livestorm und so ganz bestimmte Sachen. Also für alle die da jetzt ein bisschen mehr im YouTube-Kosmos bewandert sind, der Sänger ist übrigens Frodo von Dr. Freud. Ja, das ist eigentlich ziemlich cool. Also die Mucke, die sie machen, ist ziemlich cool, weil er auch sehr gut musizieren und singen und
0: wieder mal ein Multitalent, ja, das medial unterwegs ist.
1: Mediales Multitalent, genau. Deswegen weiß man, warum es keine Videos auf seinem eigenen Kanal gibt. Er macht halt ganz geile Mucke. Ja, mal kurz als kleiner Ausbrecher dafür, dass es noch mehr Leute gibt, die sich...
0: Nicht nur das. Ich habe jetzt auch zum Beispiel, in Großbritannien geht ja es ist ja eher noch Schmelztiegel als Deutschland, ne? Also, naja, aufgeschlossen sein, was andere Kulturen anbelangt. Schwierige Angelegenheit teilweise.
1: Das ist wirklich, also in London merkt man es vor allem.
0: Ja.
1: Das ist halt so.
0: Und ich musste jetzt gerade an die Elektrokünstlerin denken, die jetzt aber auch leider, ich glaube, vor 2 Jahren verstorben ist. Sophie als Künstlernamen ist eine Transgender-Frau gewesen.
1: Die ist
0: letztes Jahr
1: verstorben. Ja,
0: genau. Und also Ponyboy, was, ich weiß gar nicht, von irgendwelchen Zalando oder was auch immer, Online-Shops hochgehypt wurde und durch alle Werbung lief. Also da wird auch alles elektronisch erzeugt. Und die hat eben genau auch diesen Ambiente-Glitch-Stil stark verarbeitet und hat letztendlich für Madonna und riesengroße Popgrößen dann auch geschrieben, weil die gesagt haben, okay, das könnte wirklich in den nächsten Jahren hier the next latest shit werden.
1: Ja, das merkt man, aber das gut aus Großbritannien kommt ja sehr viel, was dann die so einen Trend starten, der sich dann über viele Varianten weiterteilt. Das ist ja nicht nur im Pop-Bereich, sondern auch im Metal-Bereich oder im Core-Bereich, also auch Architects zum Beispiel hier auch genannt, die nutzen auch sehr viel mehr mit elektronischen Sachen, weil sie da noch ein bisschen vielfältiger und ein bisschen coolere Sachen machen können, oder auch Enter Shikari, die ihr letztes Album, oder sehr viel von vorher, diesen Misch, die dann quasi dieses sogenannte Trancecore daraus gebildet haben, ist auch ziemlich cool.
0: Du hattest ja vorhin gesagt, es ist anfangs so ein bisschen wenig gewesen, was ich erzählt habe. Das stimmt auch, oder überhaupt die Einleitung war kurz und knackig oder kurz und knackig, gell? Ich rede ja doch relativ viel. Was ich noch nicht gesagt habe, also um auf Jölle zurückzukommen, die eigentlich mit richtigen Namen, ich werde es bestimmt falsch

0: Und das Album, was wir jetzt hier letztendlich thematisieren, ist von 2019 und die Künstlerin hatte jetzt aber auch vor kurzem gerade erst bekannt gegeben, dieses Jahr kommt ein neues Album raus, das denn die, also Glitch Princess heißt, wobei ich gleich an Wreck-It Ralph denken musste, mit Vanellope. Ist ja auch eine Glitch-Prinzessin.
1: Ja, also gut, also das, man merkt halt ihren Bezug zum Videospiel, deswegen sage ich ein bisschen Nerd, weil Glitch ist halt etwas, was sehr wahrscheinlich viele mit dem Videospiel-Genre in Verbindung
0: aber
1: setzen.
0: Aber ganz ehrlich, sind wir nicht mittlerweile medial derartig verseucht? Also ich bin jetzt kein Gamer-Girl, aber ich habe es einfach durch meine nächstältere Schwester mitbekommen und durch Freunde und also...
1: Mittlerweile ist also der Begriff Nerd ist ja auch nicht mehr abwertend. Also es
0: ist ja kein abwertender Begriff
1: mehr und zum Glück ist die Videospielbranche mittlerweile anerkannt, auch als großes Kulturgut und geht auch immer mehr als großer kultureller Faktor, zum Beispiel auch was im Vergleich zu Filmen und sowas angeht.
0: Ja.
1: Und man darf nicht vergessen, ich glaube in den letzten Jahren hat die Videospielindustrie mehr Einnahmen gemacht als Filme und Literatur.
0: Also, oh mein Gott, ja, auf jeden Fall.
1: Also das ist, und was mittlerweile auch rauskommt, ne? Also was nicht jedes Spiel ist natürlich ein Meisterwerk, aber du hast halt viele Erzählstrukturen, sowas wie The Last of Us und so weiter, die wirklich on top sind, was man vielleicht gar nicht filmisch oder so umsetzen könnte.
0: Ja, das und mir fällt jetzt dazu auch noch ein, also was man aber auf jeden Fall hier jetzt gerade sieht und du hattest es letztens, bei wem war das, bei Leslie Kayo, wo du auch gesagt hast, es hat eine gewisse Schwere, aber es ist immer noch motiviert, es hat einen Beat, der dich vorantreibt und hier haben wir jetzt eher was mit der Süßes, wir sind hier im Spektrum definitiv vom Yami-Kawaii, also die eher das Depressive, was Bittersüßes wirklich eigentlich ja auch von der Substanz her.
1: Ja. Und ich habe gerade gesehen, sie hat auch einen Soundtrack quasi gemacht für das Spiel LostMemories.net 2017. Das nur mal am Rande. Was ich gerade gesehen habe, ist, sie ist erst 23.
0: Sie hat, oh Gott, Mode, Kunst und ich glaube auch Kommunikationswissenschaften an der Londoner Uni studiert. Also eine extrem junge Künstlerin, da kann noch eine ganze Menge passieren. Wir sind einfach mal weiterhin gespannt.
1: Ja, ich kann mir vorstellen, also es ist Musik, die ich glaube im Normalfall so gar nicht auf dem Schirm hätte, aber das ist halt, merkt man, wie man mediale Sachen auch weiter kombinieren kann. Also wahrscheinlich kommst du jetzt und sagst, wow, ein Hobby von mir ist Videospielen und dann kommst du, merkst du jemand, diese Person hat auch einen Bezug, einen sehr starken zu diesen Medium.
0: Ja, und genau deswegen finde ich das auch eigentlich, da sind wir dann wieder bei dem Thema, totaler Quatsch, wenn es dann heißt, was, du hast da und da einen Bezug. Ey, wir leben mittlerweile in einer so schnellen, so weit verbreiteten Zeit und wenn man selber keinen Bezug hat, dann kennt man jemanden oder hat ihn gern und der hat einen ganz starken Bezug und dadurch kam man in Berührung. Und gerade was Kunst und Musik anbelangt, da hast du schon wieder so viele Verknüpfungs- und Synergiepunkte. Das sind schon wieder so Worthülsen, die kannst du definitiv in jeden Projektantrag mit reinschreiben. Ne? Na klar, aber genau.
1: Ja.
0: Ja, zeigst du mir nochmal die Übersicht mit den Liedern?
1: Ich zeig dir nochmal die Übersicht mit den Liedern.
0: Ist ja schön, wenn wir beide miteinander reden, habe ich auch nichts dagegen, aber...
1: Wir wollen ja Musik hören.
0: Genau. Jetzt wäre eigentlich Eva dran. Ich kann euch aber empfehlen, wollen wir den mal überspringen?
1: Wir können den gerne überspringen.
0: Ja, dann kommt nochmal was kurz und knackiges, das heißt See You Space Cowboy.
1: Dann machen wir den jetzt.
0: Genau.
1: Okay, viel Spaß beim Hören.

0: So, jetzt war ich natürlich gemein, ne? Weil diese kurzen Lieder immer so zwischen den Haupttracks kommen als Interlude.
1: Ja, genau. Wer nur unser Gespräch lauschen wollte und jetzt auf Toilette gegangen ist, der hat halt Pech.

0: Genau, das war kurz und knackig, wie gesagt.
1: Ja, das Ding ziemlich cool. Also das, ich mag auch immer so eine kleineren zwischen rein instrumentalen Sachen, wenn das egal wo welche Künstler und welche Bands das machen. Manchmal hat das immer so ein schön so ein dieses Luftholen, so Atmen, dieses Luftholen vom Sprung, wenn es wieder in die nächste.
0: Und das ist das, was ich vorhin meinte, das ist halt auch, du hattest sowas, glaube ich, betitelt als Platte für den Sonntag, ne? Wenn du dann irgendwie vielleicht ein bisschen so durch die Gegend und durch die Wohnung wuselst oder hauptsächlich halt irgendwie einfach nur die Vegetative auf dem Sofa oder was auch immer bist, aber da kannst du ein Buch zu lesen, das überfordert einen nicht.
1: Genau.
0: Na, das kannst du laufen lassen, das ist dann eine kleine Klangwelt im Hintergrund.
1: Das hat auf jeden Fall was sehr Schönes.
0: Ohne es gering zu schätzen.
1: Ohne es gering zu schätzen. Ich finde das witzig, ich muss irgendwie an Cowboy Bebop denken, aber es ist kein Space Cowboy gewesen. aber dieses Theremin, also man hat, es klang wie ein Theremin, muss es nicht sein, kann auch sein, dass es nur der Klang, dass sie den Klang erzeugt, oder sie hat, wenn sie richtig cool ist, hat sie es halt selber wirklich mit so einem Theremin eingespielt. Für alle, die es nicht wissen, das ist der Intro-Song von Star Trek. Basiert vom allerersten Star Trek Serie ist auch auf dem Theremin gespielt worden. Deswegen habe ich da sofort dran gedacht, weil es so eine gewisse Ähnlichkeit passt auch zum Space Cowboy.
0: Ja.
1: Ja, aber cool. Also ich sehe auch schon die nächsten ganzen Titel hier. Das hat alles so ein Videospiel-Aspekt, nicht direkt auf gewisse Spiele, aber vielleicht auch das. Sehr wahrscheinlich gibt es vielleicht einige von euch, die jetzt sagen, ich höre den Soundtrack raus, ich könnte sofort die Verknüpfung zu dem Spiel selber setzen. Mhm. Aber sowas wie, also ich weiß, der nächste Song würde halt Pixel Affection heißen.
0: Ja,
1: und das ist halt ganz klar. Wir wissen, Videospiele bestehen halt aus Pixeln.
0: Genau, und sie thematisiert ja da auch letztendlich, also den Bezug eher auf die technische Welt, beziehungsweise, oh mein Gott, also jetzt gerade mitten in der Pandemie kann es, glaube ich, jeder nachvollziehen, dass man halt eher den zwischenmenschlichen Kontakt über die digitale Ebene sucht. Und ich meine, gerade wenn man jetzt aus Singapur stammt und mehrmals umgezogen ist, also wenn du Kontakt mit jemandem hältst, dann geht es ja nur über Telefon, beziehungsweise Videotelefonie, Internet halt auf jeden Fall. Ne? Also da ist dann der Bezug oder also nicht nur selber das Mediale zu lieben, sondern wenn dann über das Mediale zu lieben vielleicht auch oder zu sich zu verständigen. Die Anziehung. Genau.
1: Genau. So. Wollen wir gleich Pixel Affection spielen?
0: Na klar.
1: Wir spielen einfach Pixel Affection. Einfach mal den nächsten Song. Viel Spaß beim Hören.

0: Geil. Sie hat wahrscheinlich über den nächsten Song gleich mitspielen sollen, aber.
1: Nö, wieso ist doch auch schön? Und wir sind jetzt genau auf der Halbzeit raus und du hast wieder mal was vorbereitet, beziehungsweise gleich am Start, ne?
0: Am Stizzle, Fizzle habe ich gleich was. Genau, ja. Das übliche, nämlich unsere anderen Programme im Radio, was noch so läuft, die nächsten Tage. Muss ich mir erstmal hier nochmal das Ganze
1: vergegenwärtigen.
0: Ja, ich muss hier nochmal kurz gucken, weil da ist es. Was haben wir denn? Ja, heute hatten wir das übliche Lesestube und Crossroad-Café und morgen ist eigentlich viel wichtiger, denn Mittwoch ist wieder Talk on Air. Mhm. Dann weiß ich, ob du dabei bist, aber...
1: Ich bin derzeit nicht dabei. Ich habe mich ein bisschen rausgenommen.
0: Ah ja.
1: Also ich komme dich hier gerne in Griff in der Plattenkiste besuchen und ansonsten supporte ich natürlich auch spirituell und allgemein Obscurissimo, das möchtest du jetzt sagen.
0: Genau,
1: es wartet ein Special auf euch, also heiß, heiß, heiß. Guckt es euch an, hört es euch an.
0: Hot, hot, hot. Hot, genau. Und direkt nach Obscurissimo, das ist so witzig, kommt nämlich Fundus, so alte Beiträge aus den Jahren davor. So schön. Das ist eigentlich ganz schön witzig.
1: Ja, wenn du dir überlegst, wie lange Obscurissimo schon dabei ist, ich glaube, das ist ja so eine der ältesten Sendungen wirklich,
0: ja,
1: ne? Irgendwie ein Jahr, zwei Jahre.
0: Ja, ich glaube, neben Crossroad Café aus Obscurissimo ist noch länger da.
1: Ja, ich glaube, das Radio hat sich gegründet und die haben vielleicht Jahr oder was Differenz zum Radio allgemein.
0: Hm. Genau, müssen wir mal Joko fragen, der weiß sehr wahrscheinlich genau, wann das gestartet ist.
1: Ziemlich genau, ja.
0: Ja. Am Donnerstag haben wir ein Radiokonzert oder eine Wiederholung, bin mir gar nicht sicher, das ist immer, schwankt auch manchmal wird es kurzfristig abgesagt und nicht.
1: Jo.
0: Aber kann man hören und wenn es live ist, kann man es auch dann sehen auf unseren ganzen Kanälen. Danach eine neue Sendung, Tatort Radio. Die sind live, die erzählen über einen alten Fall, Kriminalfall und dann...
1: Heißen die wirklich Tatortradio?
0: Die heißen Tatortradio.
1: Ich habe da auch irgendwas auf Instagram. Sind die auch bei Spotify?
0: Die wollen, glaube ich.
1: Okay.
0: Die wollen.
1: Da irgendwie, habe ich einfach nur einen Glitch im Gehirn, um das jetzt mal aufzugreifen, ne? Neue Vokabeln immer verinnerlichen.
0: Immer.
1: Ja. Weil irgendwie habe ich... das auf Instagram gesehen und dachte mir, hä, ist das nicht auf Spotify?
0: Ja, die wollen. Ich glaube, die haben nochmal mit uns bei Geistreich nochmal gesprochen und da ist dann noch was. Danach ist WG-Casting.
1: Mhm.
0: Zum ersten Mal, also nicht zum ersten Mal, die sind ja schon in dieser Sendephase schon das eine Mal, aber sind in dieser Sendephase doppelstündig. Ja. Auch immer sehr schön, kann ich nur empfehlen. WG-Casting ist eine wundervolle Sendung.
1: Ich glaube, da ist auch eine ehemalige Kollegin von mir mit bei, die jetzt ihr Praktikum in Straßburg gemacht hat?
0: Macht. Ja, Anne.
1: Anne, ja, genau. Die hat auch eine Karte gesendet, super schön, kam auf Arbeit an. Warum bin ich eigentlich gerade nicht in Straßburg, Mann?
0: Ja, warum bist du nicht in Straßburg?
1: Oh, Mann.
0: Dann haben wir Freitag wieder Talk on Air und danach Lichtspiel. Das verschiebt sich aber ein bisschen, weil am Freitag haben wir nochmal irgendeine Veranstaltung. Es ist am Freitag und ich weiß gerade nicht welche. Entweder der Literaturpreis MV ist oder der Poetry Slam ist an beiden Tagen. Entweder Samstag oder Freitag. Das ist beides an dem Sachen, da wird es ein bisschen getauscht. Danach ist nämlich Lichtspiel, das verschiebt sich ein bisschen nach hinten. Lichtspiel ist dann von 21 bis 23 Uhr. Mhm. Da geht es übrigens um die Top 5, oder beziehungsweise nicht Top 5, sondern um die Top-Antagonisten von uns.
1: Aus dem Team oder die wir mögen?
0: Ja, aus Film.
1: Ach, schade.
0: Aus Film und Fernsehen, unsere Top-Antagonisten.
1: Das sagt ja auch viel über das Selbstbild aus. Ich bin gerne hobbymäßig Antagonist. So.
0: Achso,
1: Freitag.
0: Ich mag so viele Antagonisten, aber ich bin auch der Meinung, ein Film ist nur dann gut, wenn der Antagonist gut ist.
1: Ja, und erstens das und zweitens haben die teilweise eine tiefere Persönlichkeit als die Helden. Also nicht, so ein Anti-Held oder so.
0: Nicht immer, aber dann ist der Film gut, beziehungsweise die Serie. So, dann haben wir Samstag, da fällt normalerweise, wie gesagt, ein Blick ins Glas fällt aus, weil da ist, wie gesagt, eine unserer Literaturübertragungen. Tut mir leid, dass ich das gerade nicht im Kopf habe, wie die Reihenfolge ist, wie gesagt, entweder...
1: Hey, also ich bin einfach nur dankbar, dass du das hier gerade vorliest und mir nicht sagst, weil ich glaube, das wäre bei mir noch stocken mehr so, ja.
0: Nee, Freitag oder Samstag, also entweder ist Freitag die Preisverleihung MV aus dem Köppenhaus oder Samstag, beziehungsweise andersrum wäre es dann halt der U20 Poetry Slam aus der Kiste oder aus dem Spiel, ich weiß auch nicht mehr den Ort, aber auf jeden Fall, das ist an den beiden Tagen. Und dann haben wir, also danach würde theoretisch noch Sonic Radio schon teilweise laufen und Schizophrenie.
1: Mhm.
0: Wer auf richtigen Hardcore Bass Elektromucke steht, kann gerne bei Schizophrenie einschalten.
1: Okay.
0: Ja, das hier mal so am Rande
1: Das ist eine neue Sendung.
0: Das ist eine neue Sendung.
1: Ja, okay.
0: Sonntag haben wir Surprise, Surprise. Entweder haben wir da was Neues in der Surprise, Surprise oder es wird eine Wiederholung aus alten Surprise, Surprise-Sendungen gesendet. Übrigens, ich habe mal in den Ordnern geguckt, es ist ganz viele Comic-Rezensionen, die es nicht in die Kultur...
1: Ich habe so das Gefühl, dass diese Radiosendung eine leichte... Ja, ich weiß auch nicht. Ein Fetisch, kann man davon reden?
0: Wir haben halt einfach eine Kooperation mit Panini, die wird voll ausgekostet.
1: Ja, um Gottes Willen, finde ich gut.
0: Dann haben wir 135, das ist auch eine neue Sendung, da geht es um Musik und zwar, die hauptsächlich mit der Stimme arbeitet, wo die instrumentalen Sachen in den Hintergrund geraten und viel mehr mit der Stimme gearbeitet wird, könnt ihr auch gerne einschalten, auch wunderbar. Dann Schlager Express Extra. Ja, wenn dann die Sendung davor ein bisschen zu anspruchsvoll sind, der kann mit Schlager den Tag dann nochmal entspannt ausklingen.
1: Ist auch ein Evergreen, ne? Wie lange ist jetzt Schlager?
0: Ich glaube auch, seit Gründung des Radios. Ich glaube, Andi macht auch schon seit Anbeginn der Zeit. Mhm. Wirkt halt so wie, er ist da und er geht auch erst dann, wenn das Radio sehr wahrscheinlich schließen würde. Mhm. So lange bleibt dann hier. Und das ist auch gut, weil damit haben wir immer so eine Kontinuität.
1: Ja.
0: Und danach der werte Erik von Malotki, der dann mit Politik am Rick nochmal politische.
1: Ist das eine regelmäßige Sendung, oder?
0: Ja, alle 2 Wochen.
1: Ach so?
0: Ja.
1: Wusste ich gar nicht.
0: Macht er. Manchmal hat er aktuell ein bisschen weniger Zeit gehabt dafür. Er versucht es halt immer noch, weil ja der große Superwahljahr kam.
1: Darf ich dir aber mal bitte sagen, ich wohne seit 2013 hier. Ich habe das noch nie mitbekommen, dass er hier durch... Also, nein.
0: Ich auch nur, seitdem ich in der Chefredaktion bin. Weil man dann darüber halt spricht.
1: So viel zu potenzieller Reichweite, ne? Ja, okay. Einfach auch mal hinnehmen.
0: Ja, manche Sachen, also, naja. Kann man trotzdem hören, kann man nur empfehlen und hört einfach in unser Programm rein, sind sowieso tolle Sachen. Hm. Wir gehen jetzt weiter ins Thema zurück.
1: Genau, wir gehen jetzt weiter und hören Nuclear War Post 4. Es ist kurz und knackig, eine zarte, nicht ganze Minute. Auf die Ohren.
0: Auf die Ohren für euch. Viel Spaß.

0: Ja. das ist genau so klingt halt die Welt nach Nuklearkrieg. Es ist witzig, wenn man sich mit Videospielen befasst, weiß, kann man, hat man sofort ein Bild von Fallout sehr wahrscheinlich im Kopf.
1: Ich lasse in letzter Zeit, ich hole mal ganz kurz aus. Also, ne, das war jetzt eine Vorbereitung, gleich geht's natürlich weiter mit Hot Shit, vielleicht für euch. Kommt drauf an, wie ihr das wahrnehmt. Auf jeden Fall. Ich habe einen Hang dazu, abends nochmal mit Sleep Timer etwas laufen zu lassen, um einzupennen, um wegzupennen. Einige, ne, aus Podcasts wird es dann auch immer wieder gesagt, dass Podcasts wohl dafür genutzt werden. Bei mir ist es immer eher so Regenräusche. Oder jetzt habe ich auf YouTube für mich entdeckt, alte Musik, so 20er Jahre. Also, aber dann mit Regengeräuschen oder mit irgendwelchen anderen Ambiente-Sounds untergemischt. Und also Bioshock is real, muss ich jetzt mal sagen. Ne? Das hat dann schon so eine gewisse Stimmung, die es aufbaut, wenn so ein gespenstischer Handy-Display-Schimmer durchs Zimmer rollt und die Katze irgendwo schnurrt. Ja. Ambiente beziehungsweise ich habe dich unterbrochen. Habe ich dich unterbrochen?
0: Nein, hast du nicht.
1: Du wolltest Videospiele und
0: ich habe nur gesagt, dass das
1: Apokalypse,
0: Apokalypse, ja, ich habe dann nur, dass man, wenn man sowas, also ich höre, dann denkt dann an Fallout, die dann direkt in so einer Wüste, in so einer Welt direkt nach dem Atomkrieg spielt. Finde ich übrigens ziemlich cool, weil ich habe, wie gesagt, die Musik, die du immer mitbringst, die Künstlerin, die du mitbringst, sind immer so, die höre ich mir auch vorher nicht an. Also ich mache das bewusst, sondern sage...
1: Ist wahrscheinlich genau richtig, weil teilweise bringe ich die dann hier mit und habe mir das selber schon ein paar Mal durchgehört und möchte dann auch irgendwie, wo man dann vielleicht als Hörer denkt, hey, was will die jetzt mit diesem Song oder was auch immer. Aber wo ich das Gefühl habe, dass da irgendwas dabei ist, was Leute erreichen könnte. Ich habe das dann schon übergehört, jedenfalls kurze Quintessenz.
0: Ja, aber das kenne ich bei anderer Musik auch. Also ich glaube, das hat man irgendwann immer. Und trotzdem empfiehlt man immer so gern gewisse Alben und Platten. Ja, aber wie gesagt, ich finde das total spannend. Ich bin auch jetzt mal gespannt, ob ich irgendwo was mit irgendetwas mit dem nächsten Song verbinden kann. Welchen willst du als nächstes spielen?
1: Also Pookie Boy, oh, das ist jetzt wieder... Das schöne Plop-Geräusch. Genau, der Tüten, die wir hier, weil Hygiene ist ja wichtig. Pookie Boy wäre jetzt der nächste. Pretty Bones ist mir besonders wichtig, weil ich darüber letztendlich diese Künstlerin in den Algorithmus gespült bekommen habe. Hau einfach mal Pookie Boy drauf und dann sehen wir,
0: wie es weitergeht. Dann machen wir das so. Jetzt kommt Pookie Boy.

0: Krass.
1: Wieso?
0: Ich finde das krass. Das hat einen schönen Flow gehabt.
1: Ja, definitiv. Also, ne, dann ist es einerseits hier so Wellness-Ambiente-Musik, die du im Hintergrund laufen lassen kannst, mit Handtuch auf dem Kopf. Oder halt auch was mit Beat.
0: Genau. Also, das ist übrigens ziemlich cool, weil es hat irgendwie immer so was Zukunftsmäßiges. Du könntest das halt auch dir vorstellen, dass das so die Musik aus dem Jahre 2050 ist. Wo alle mit Metallarmen rumlaufen und so. Und dann ist das halt so dieser Movie-Alltags-Sound.
1: Meinst du?
0: Ja.
1: Weil die Welt zu schnell geworden ist und wir alle entspannte Mucke hören?
0: Nee, aber weil ich das kenne durch Cyberpunk. Wenn man das Spiel spielt, die haben extra auch für haben auch Künstlerinnen und Künstler extra Songs geschrieben, nur um dieses Setting wahrzunehmen. Da kommt auch so einiges, was so in diese Richtung kommt. Also das ist ziemlich cool.
1: Muss an Futurama oder Simpsons denken. Hatten die nicht auch eine Zukunftsfolge, wo dann so K-Pop und J-Pop auch gibt der Sache eine Chance? Also in den und den Jahr ist halt das der absolute Renner, wo irgendwer durch die Zeit reist.
0: Ja, das gibt's auch. Also Futurama sowieso, da gibt's auch so einige Sachen. Mhm. Also ist halt, hat sowas dieses Zukunftsmäßige. Aber deswegen gab's ja auch schon vorhin, wenn man sich überlegt, ich glaube, das ist aber, entweder ist das gesellschaftlich schon vorher geprägt, weil man vorher das assoziiert mit sowas wie Captain, wenn man sich den Titelsong von Captain Future mal anhört. Mhm. Oder, wie gesagt, von Star Trek und so, dann hast du halt schon so ähnliche Vibes, beziehungsweise so einen Ursprung, wo du weißt, okay, und dann nehme ich das und dann so, weil die Menschen sich so das vorgestellt haben, dass es irgendwie assoziiert man das mit Zukunft, der wahrscheinlich, weil halt so dieser Klang.
1: Natürlich wird es sich dann wahrscheinlich in anderen Farben zeigen, aber durchaus, ja.
0: Na klar. Ja, und das ist halt, denke ich, ziemlich interessant. Da sieht man, denke ich, auch, was für einen Einfluss Musik dann auf die Gesellschaft hat und wie sich die Gesellschaft irgendwas vorstellt. Mhm. Ja, ganz besonders.
1: Ja.
0: Also nicht nur textlich, sondern auch vor allem instrumental ist das ja ziemlich cool. Und das finde ich übrigens, also ich, wer mich kennt, weiß, dass ich so pure elektronische Musik überhaupt nicht hören kann. Aber wenn sie in wenn sie zusammengespielt wird mit etwas, wenn die Leute dieses als Instrument sehen, nicht nur als Endprodukt, sondern so, es ist ein Teil von etwas Größerem. So als Teil.
1: Kompositorisch gut eingebettet.
0: Und wenn sie das dann nutzen, so halt wie jetzt Jeule oder auch halt Enter Shikari würde mir da sofort einfallen, die das halt nutzen und daraus dann halt etwas Vielfältigeres und was Faszinierendes. Und
1: kennst du Ulve? Hör dir Ulve an.
0: Ich hätte noch Björk.
1: Hör dir Ulve an.
0: Ich hätte jetzt noch Björk im Kopf gehabt. Die ist ja genauso.
1: Die nutzen das auch. Also die haben Metal an. Also letztendlich hat mir das Lukas mit Doppel-S aus Obscurissimo empfohlen und ich muss sagen, es ist lecker für die Ohren und die haben sich zum Beispiel aus der Metal-Richtung eher ins Elektronische und Synthesizer und also durchaus. Erinnert mich so ein bisschen an Erasure beziehungsweise wenn du sie Editors kennst und auch Depeche Mode könnte in die Richtung gegangen worden sein, sind sie aber nicht gegangen. Also, aber in diesem Spektrum bewegen wir uns damit und das ist ganz witzig, wenn man halt beobachtet, dass ursprünglich mal eine reine Metalband war. Aber Künstler und der Geschmack, der kann sich ja alles entwickeln. Ganz witzig jetzt auch gerade für mich, durch einen doofen Zusammenfall, also Zufall und Zusammenstoß von Dingen, meine alte E-Mail-Adresse ist nicht mehr aktiv und ich habe mein Handy zurückgesetzt, ich konnte Spotify nicht mehr starten und habe jetzt einen komplett neuen Spotify-Account und musste mir ja dann erst nach und nach Musik, die mir wirklich wichtig ist, dann auch zurückerschließen. Ist auch mal ganz interessant, was der Algorithmus einen denn so vorschlägt und ob da noch ein, zwei neue Sachen dazukommen oder dass ich dann über meinen Geschmack und über einige Künstler auf andere Sachen wieder zurückkomme, aber verlieren Zeit. Auf jeden Fall war das jetzt gerade die Brücke, die ich spannen wollte. Pretty Bones ist das Lied, wie ich auf Jeule gekommen bin.
0: Den hören wir uns an.
1: Ein ganz starkes Video auch, kann man sich gerne antun über YouTube. Hat Momonte Mori plus zukunftsweisende Perspektiven und ja,
0: dann hören wir uns den Song doch an.
1: Super.
0: Der kommt jetzt. Viel Spaß beim Hören.

0: Tip, tip.
1: Genau.
0: Ja, das war's. Und wir machen noch mal kurz und knackig unsere geile Abmod. Das war mir wieder Vergnügen mit dir, Jesse. Das war wieder sehr schön.
1: Ich freue mich jedes Mal wieder. Ich hoffe, ich habe dich jetzt nicht zu schläfrig gemacht.
0: Nee, natürlich nicht. Natürlich nicht. Genau. Das war Jeule. Ihr habt noch Songs wie Rira, Eva, Blue Blood of Hunt, Angel, Held, irgendwas?
1: Night.
0: Me Like a Child. Also. Das könnt ihr gerne auch nachhören. Ansonsten, wir hören uns nächste Woche. Ich bedanke mich.
1: Genau. Und ich bedanke mich auch.
0: Der letzte Song heißt Whale of Darkness.

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0: Und wir blicken jetzt auf das Wetter. Heute ist es wolkig bis leicht bewölkt. Am Nachmittag gibt es auch keinen Regen. Die Temperatur steigt auf bis zu 23 Grad. An der Ostsee sind 17 bis 20 Grad möglich. Dazu weht ein schwacher bis mäßiger Südwest- bis Westwind. In der Nacht zum Donnerstag ist es dann wolkig. Die Tiefstwerte liegen dann bei 16 bis 13 Grad und es weht ein schwacher Wind aus Südwest. Am Donnerstag gibt es einen Wechsel von Wolken und Sonne und es bleibt trocken. Es wird wärmer, die Höchstwerte liegen schon bei 25 bis 28 Grad und es weht ein schwacher bis mäßiger West- bis Nordwestwind. Auch in der Nacht zum Freitag bleibt es niederschlagsfrei und am Freitag ist es meist heiter bis wolkig. Lokal sind einzelne Schauer und Gewitter möglich. Es wird zunehmend heiß mit Höchstwerten von 29 bis 32 Grad, an der See bis 28 Grad. Dazu weht ein schwacher bis mäßiger Wind um Ost. Es wird also warm die nächsten Tage. 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
1: 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Wellen, Wind und Meer. Unser Motto unserer musikalischen Reise mit eurem Captain Dieter Dornig. Ja, es geht auf eine neue Reise und ich begleite euch natürlich wie immer mit wundervoller Musik. Erst einmal ein feuchtfröhliches Hallo und ein feuchtfröhliches Ahoi von mir. Hören wir uns mal gleich die Begegnung von Nicole an, der alte Mann und das Meer.

Eine schöne Geschichte, die ihn nachdenklich macht, und wir begeben uns jetzt aufs Meer, wo die Liebe leiser ist als an Land. Und auf dem Meer weht der Wind, oftmals sehr stark, und er verliert sich aber auch in der Ferne, irgendwo zwischen Hoffnung und Erinnerung. Unsere Erinnerung, Katharina Valente.

Es ist Juni und der Sommer beginnt. Die Gefühle spielen ein wenig verrückt, machen frei oder auch beklemmt. Je nach Gefühlszustand. Aber auf dem Schiff, auf unserem Traumschiff, sollen doch bitte die Gefühle freien Lauf haben. Denn wir wollen Party auf dem Sonnendeck oder auf dem Partydeck, ganz wie ihr wollt. Wir wollen einfach einen verrückten Abend erleben. Mango Cherry.

Bei mir wippt noch alles ein irrer Song, da reißt es den ganzen Körper mit. Ich muss aufpassen, dass ich hier nicht vom Stuhl kippe. Und wenn ihr es noch etwas irrer, noch etwas zünftiger, noch partymäßiger wünscht, wenn es richtig abgehen soll, dann rufen wir einfach nach dem King of Africa. Und da geht es wirklich mit Bomba ab.

Das reißt mit, das macht an, wie man heute sagt. Und das war Claudio Gustavo Duffy, der King of Africa. Er ist ein bekannter argentinischer Sänger, der vor allem durch seine Tanzmusik und mit dem Hit La Bomba im Jahr 2000 in Lateinamerika und in Spanien große Erfolge feierte. Er wurde 1971 geboren und ist für seine energetische Performance bekannt. Ja, das können die Afrikaner ja fantastisch. Nicht so ganz energetisch geht es jetzt bei Mary Rose zu, aber sie meint, ein Seemann versprach ihr die Treue. Ja, würde ich nicht so viel darauf geben.

Ein Seemann versprach ihr die Treue. Ja, liebe Mary Rose, nimm das bitte nicht zu ernst und so genau. Liebe ist schön, herrlich, aber auch sehr gefährlich und auch sehr zerbrechlich. Und dann entstehen Geschichten wie diese. Ich kann ein Lied davon singen.

Verdammt, so viel Scherben, ja, auch so kann Leben gehen. Aber denken wir lieber an Boote, an Segeln im Wind, an Sonne, weiter Horizont, braun gebrannte Körper, Sand, Liegestühle, azurblau, das Wasser. Das sind die Zutaten einer Seereise und ein Verweilen auf einer Insel. Ist das nicht einladend?

Eine traumhaft schöne Geschichte der Flippers und jeder möchte doch auf diese Art leben. Glücklich, frei, träumend, den weisen Vögeln, also den Möwen nachschauen. Einfach schön. Habt ihr Sehnsucht darauf oder habt ihr es vielleicht schon erlebt, vielleicht auch dieses Jahr schon erlebt? Ja, das Gefühl vergisst man nicht. Nein, man vergisst es nie. Die Noggis träumen auch. Sie träumen von der wilden Rose von Catania, der Königin des Mondes. Musik.

Wellen, Wind und Meer. Künstler auf dem Traumschiff, das ist Normalität. Das ist ein Muss. Das gehört dazu, gehört zu jeder Schiffsreise. Ich habe das auf dem jetzt verschrotteten Traumschiff der MS Völkerfreundschaft auch erleben dürfen. Die Meldung ging gerade durch die Kassetten, dass es jetzt endgültig verschrottet ist. Auf unserer Reise in den Sommer gibt es nun auch Instrumentalsolisten. Wir versuchen ja immer Stars für euch zu finden, zu verpflichten. Weltstars müssen es sein. Und das sollte es eigentlich heute Richard Kleidermann sein. Aber leider, es hat nicht geklappt. Er sollte Pur Adeline, den Song, den ihr alle kennt, auf dem Piano vortragen. Ist nicht? Nun, dann soll es eben James Last mit seiner Version in unserer Sendung sein. Pur Adeline.

denke ja oft an meine Jugend und gerade bei diesem schönen Lied Orde pour Adeline auf dem Piano. Ich musste das Klavierspiel ja auch erlernen und ja, meinerseits wenig Begeisterung. Für mich waren die Tiere des Nachbarns, der Kuhstall, einfach wichtiger. Und wenn ihr darüber mehr wissen möchtet, da ein kleiner Hinweis, wenn ihr ein wenig teilhaben möchtet an meiner Geschichte, dann kauft euch einfach mal die Zeitschrift, sie ist relativ neu, unsere Schlagerhelden. Da bin ich in der Ausgabe Nummer 2 von 2026 dabei, kriegt man wohl überall, auch in den Lebensmittelsupermärkten. Ja, und da sind 2 Seiten über den Moderator eurer Sendung, über Dieter Dorn, nicht zu finden. Viel Spaß und jetzt aufs Meer hinaus.

Ja, wir sind international, diesmal auch in Französisch. Und wir bleiben international mit Cliff Richard, der von der Königin Englands geadelte Dessert, gesellt sich zu uns, schmachtend. Ich liebe es. Melodien fürs Herz, für die Seele. Lieder, die die Haut streicheln, die doch bei neueren Produktionen nur noch ganz, ganz selten ein Zuhause finden. Er hat sie. Er singt seine Songs einfach hinreißend, wie Mireille Mathieu auch zuvor. Cliff Richard, All My Love.

Ich gehe jetzt raus aus dem Hafen, ich lasse den Alltag an Land zurück und alles wird weiter, wird offener, wird leichter. Hey, wir fahren hinaus aufs Meer. Öfter mal zu hören, auch beim NDR am Sonntag. Ich glaube, Hafenmelodie heißt die Sendung beim NDR. Geht schon früh los, glaube ich, um 7 Uhr. Und diesen Titel, den ich jetzt für euch darbiete, singe, den gibt es auch auf dem Album Wellen, Wind und Meer. Und auch dieses Album könnt ihr in jedem einschlägigen Musikgeschäft erwerben. Verlegt übrigens von Broken Silence. Und wer es überhaupt nicht schafft, in ein Geschäft zu kommen, der kann ihn natürlich auch bei mir per Mail bestellen. Dieter Dornig, hey, wir fahren hinaus aufs Meer.

Stimmungswechsel gibt es jetzt keinen, denn der von Freddy erwartete Titel ist ebenfalls voller Gefühle, Geschichten und wir begeben uns jetzt mit Freddy in die Nacht und erwarten die Melodie der Nacht, eine leise, poetische Welt.

Danke, Freddy. Melodie der Nacht. Und dort, wo Freddy ist, ist natürlich auch Lolita nicht weit. Beide kommen ja aus Österreich und beide haben sich oder hatten sich dem Seemannslied verschrieben. Ein wunderbares Genre, was es heute kaum noch gibt, was kaum noch bedient wird. Es gibt halt immer nur noch ganz, ganz wenige. Und gerade das hatte mich ja auch dazu inspiriert, dieses Album Wellenwind und Meer zu produzieren, damit wir mal wieder ein Album haben, wo ja Seemannslieder zu hören sind, wo man sich in die Gefühlswelt der Seeleute ein- oder versetzen kann. Lolita über sieben Meere.

Und während uns Lolita eben noch mit über alle sieben Meere hinausgetragen hat, spürt man förmlich, wie sich der Horizont langsam wieder schließt. Nicht als Ende, sondern als leiser Nachhall all der Geschichten, die das Meer uns erzählt hat. Denn jedes Lied, jede Welle, jeder Windstoß bringt Erinnerungen mit sich von fernen Häfen, von Abschieden und Wiedersehen, von Sehnsucht und Heimkehr. Und genau dort, wo Worte langsam zur Ruhe kommen, beginnt etwas anderes zu sprechen. Die Sprache der Instrumente. Und wir nehmen euch jetzt mit in ein letztes Klangbild dieser Reise. Ein Instrumentalmedley großer Seemannsmelodien. Ohne Worte, aber voller Gefühl. Und damit, ahoi, euer Dieter Dornig.

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0: Am 18. Juni gibt es in der kleinen Galerie in der Neubrandenburger Rosenstraße eine Lesung, die nicht nur zum Zuhören einlädt, sondern auch etwas für Weinliebhaber bietet. Sie heißt also nicht nur Lesung mit Geschmack, es werden auch wirklich mehrere Sinne angesprochen. Am Donnerstag, den 18.06. ab 18 Uhr stellt der Vorleser Michael Schmal aus Ueckermünde in der Neubrandenburger Petit-Galerie Bertrice eine Geschichte von Roald Dahl vor. Der Meister des feinen englischen Humors schrieb Romane und Kurzgeschichten, die oft überraschend enden. Überraschend endet, wie nun fast zu erwarten, auch seine grandiose Geschichte Geschmack. Den Inhalt der Geschichte beschreibt Michael Schmal mit folgenden Worten. Für den Gourmet Mr. Pratt tischt sein Gastgeber Mr. Schofield nur vom Feinsten auf. Höhepunkt des Mahls soll ein Wein sein, der so selten ist, dass nicht einmal Pratt die genaue Herkunft bestimmen kann. Darauf geht Schofield jede Wette ein. Wie weit gehen Menschen, um ihren Ruf als Feinschmecker und Gebildeter zu festigen? Wie wichtig ist es, dazu zu gehören? Fragen, die aktueller denn je sind. Alexander Wesley, als Kenner guter Weine, kredenzt den Zuhörern die benannten Weine. Zu erwarten ist also ein interessanter, unterhaltsamer Abend im Kreise netter Menschen. Es wird kein Eintritt erhoben, für den Vorleser gilt der Hut rum. Infos und Platzreservierungen bitte per Telefon unter 0395 45 42 44 81 oder per E-Mail an kunst-kultur-leben@gmx.de.
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0: Und wir blicken jetzt auf das Wetter. Heute ist es wolkig bis leicht bewölkt. Am Nachmittag gibt es auch keinen Regen. Die Temperatur steigt auf bis zu 23 Grad. An der Ostsee sind 17 bis 20 Grad möglich. Dazu weht ein schwacher bis mäßiger Südwest- bis Westwind. In der Nacht zum Donnerstag ist es dann wolkig. Die Tiefstwerte liegen dann bei 16 bis 13 Grad und es weht ein schwacher Wind aus Südwest. Am Donnerstag gibt es einen Wechsel von Wolken und Sonne und es bleibt trocken. Es wird wärmer, die Höchstwerte liegen schon bei 25 bis 28 Grad und es weht ein schwacher bis mäßiger West- bis Nordwestwind. Auch in der Nacht zum Freitag bleibt es niederschlagsfrei und am Freitag ist es meist heiter bis wolkig. Lokal sind einzelne Schauer und Gewitter möglich. Es wird zunehmend heiß mit Höchstwerten von 29 bis 32 Grad, an der See bis 28 Grad. Dazu weht ein schwacher bis mäßiger Wind um Ost. Es wird also warm die nächsten Tage. Genießen Sie die Tage und unser Mediatop Radio.
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Ja, dass wir im ganzen Land Pflegenotstand haben, das wissen wir. Und die, die in der Pflege arbeiten, ja, die sind meistens überfordert. Sie sollen Tabletten stellen, sie sollen Verbände legen, sie sollen soziale Kontakte knüpfen und halten. Und dann sollen sie auch noch den Haushalt machen. Ja, ob das alles so gelingen kann, wir werden sehen. Aber es gibt Abhilfe, die Agentur für Haushaltshilfe. Und da habe ich zwei junge Damen aus Zeugendorf hier bei uns, ja, Richtung Schaffenhagen, eingeladen, die mal über ihre Arbeit erzählen und die Idee, wie sie so verwirklicht wurde, auch hier bei uns in Mecklenburg-Vorpommern. Also hier ist das Mediatop Studio Martin und ich hoffe, dass Sie einfach dranbleiben. Musik.

0: Hier ist das Mediatop Studio Maltin am Mikrofon, Jan Tessin. Ja, und ich habe es ja gesagt eingangs, wir haben Pflegenotstand und die ganzen fleißigen Pflegerinnen und Pfleger sind völlig überfordert zeitlich. Sie sollen Tabletten stellen, sie sollen Verbände legen, sie sollen soziale Kontakte halten und sie soll am Ende dann auch noch im Haushalt ein wenig helfen. Aber es gibt Abhilfe, es gibt neue Ideen und es gibt frische, junge Leute, die es anpacken. Und zwei junge Damen habe ich bei mir hier ins Mediatop eingeladen und sie stellen sich mal vor und dann kommen wir auch schon gleich zu dieser ganz, ganz tollen Agentur für Haushaltshilfe.
1: Oh, ich bin die Julia, ich bin angestellt bei der Agentur für Haushaltshilfe. Ich bin die Teamleitung von Staffenhagen und Umgebung.
2: Hallo, ich bin die Susanne, die Teamleitung aus Termin und Umgebung. Ja, und bin bei der Agentur für Haushaltshilfe angestellt.
1: Ja, wir sind dafür da, um Menschen zu unterstützen. Zum Beispiel Menschen mit einem Pflegegrad. Die können ihren Haushalt nicht mehr alleine führen. Oder sie brauchen einfach mal jemanden zum Reden, weil keine Angehörigen mehr da sind. Da ist es ganz egal, ob es Kinder sind oder Senioren. Ab Pflegegrad 1 wird das komplett von der Pflegekasse finanziert und wir sind einfach da, um Unterstützung zu geben, da wo Unterstützung gebraucht wird.
0: Ist es denn jetzt neu? Habt ihr das erfunden oder wo kommt das direkt her, diese Haushaltshilfe?
1: Nee, tatsächlich gibt es Haushaltshilfen schon länger, aber leider ist der Bedarf so groß, dass die meisten Haushaltsfirmen eine lange Warteschlange haben oder einfach keine Kapazität mehr haben. Und dafür sind wir jetzt da. Also wir haben keine Warteliste. Wir versuchen immer schnellstmöglich den Kunden diese Unterstützung zu bringen, die sie brauchen.

0: Die Aufgaben unserer Pfleger im Land wachsen, wachsen und wachsen. Und dann soll auch noch der Haushalt gemacht werden. Und darum geht es hier heute bei mir in der Sendung um Agentur für Haushaltshilfe bei uns Staffenhagen und Termin. Und ich habe zwei junge Damen eingeladen und habe mal gefragt, wo diese Idee überhaupt herkommt, ob sie die erfunden haben.
1: Unser Hauptsitz ist in Neuss. Die Firma gibt es seit 2018 und in Mecklenburg-Vorpommern sind wir jetzt relativ frisch. Ich bin jetzt seit August 2025 hier für Staffenhagen zuständig und noch im Aufbau.
2: Ja, ich bin für Termin seit 1. Januar dieses Jahr angestellt. Ja, und baue so langsam so mein Team auf.
0: So, weiter ging es mit der praktischen Umsetzung. Wie geht man daran, wenn man Hilfe braucht?
1: Ja, also wenn ihr Hilfe braucht, ihr ruft mich an, dann mache ich einen Termin mit euch aus, komme zu euch nach Hause. Und dort besprechen wir alles ganz in Ruhe. Wir rufen gemeinsam auch die Krankenkasse an, um alles abzuklären. Und dann gibt es auch zeitnah den ersten Termin, wo dann eine Haushaltshilfe vorbeikommt und unterstützt. Genau, also einfach anrufen. Dann machen wir einen unverbindlichen Termin. Dort werden Sie auch komplett beraten, worum es geht, was wir anbieten, was unsere Leistungen sind. Es ist auch unverbindlich. Und wenn Sie sich dann für uns entscheiden, dann würde ich Sie als Kunde aufnehmen. Und dann geht es auch zeitnah los mit der Unterstützung. Was aber zu dem Thema nochmal sehr wichtig ist, zum Beispiel, wenn Sie eine Operation hatten, können Sie auch eine ärztliche Verordnung bekommen. Diese ärztliche Verordnung umfasst dann Hauswirtschaft. Und dann können wir auch kommen. Also es läuft nicht nur über Pflegegrad, sondern auch über ärztliche Verordnung. Sei es ein Unfall oder eine Operation, wo Sie dann wirklich nicht in der Lage sind, Ihren Haushalt selber zu führen, dann kann Ihr Hausarzt oder das Krankenhaus eine ärztliche Verordnung ausstellen. Wir machen alles. Also wirklich da, wo die Unterstützung gebraucht wird. Wenn jemand eine OP hatte und sagt, ich kann nicht laufen oder ich darf kein Auto fahren und ich bräuchte einen Einkauf, dann fahren wir auch für den Kunden einkaufen oder Haushaltsführung. Also das kann wirklich der Kunde entscheiden, wo er die Unterstützung von uns braucht.

0: So, nur Spaß beiseite. Hier ist das Mediatop-Studio, Maltin am Mikrofon, Jan Tessin. Und wir sprechen heute über eine ganz, ganz klassische, tolle Idee, die es gibt, die sich breit gemacht hat, schon in den alten Bundesländern und jetzt hier anfängt, in Mecklenburg-Vorpommern sich durchzusetzen. Es geht um die Agentur für Haushaltshilfe. Also stellen Sie sich vor, die Pflegekräfte in unserem Land völlig überfordert. Die Aufgaben wachsen stetig und dann sollen sie auch noch den Haushalt machen der Klienten. Und dafür gibt es die Agentur, unterstützend quasi. Und wir sprachen darüber, ja, wie man Klient werden kann, wenn man Probleme hat. Auch wenn man Kinder hat, die überfordert sind mit Hausaufgaben, mit Schule. Man kann alles beantragen und darum geht es heute. Und ich habe zwei junge Damen, eine aus Schaffenhagen, die Leiterin, und einmal die Leiterin aus Termin. Ja, die für die Agentur der Haushaltshilfe hier bei uns in der Region sorgt. Und wir waren dabei, zu erläutern, wie die praktische Arbeit so vonstatten geht.
1: Die meisten Kunden, die brauchen Unterstützung hauptsächlich bei Fensterputzen, beim Wischen, beim Saugen und ja, so, also dieses Hauptthema halt, ne, meistens so. Und viele habe ich auch, die sind einfach nur zufrieden oder glücklich, wenn ich dann mal da bin und sie, weil sie dann auch nur alleine sind, dass sie dann auch jemanden nur mal zum Erzählen haben, ne, und ja, oder doch mal, also vielleicht eine Kundin habe ich zum Beispiel, da hänge ich Wäsche auf, den Rest trinken wir Kaffee und erzählen noch ein bisschen und schon schön.
0: Also individuell, so. Ihr passt euch quasi den Klienten an,
1: genau,
0: sozusagen.
1: Genau, ja? Also wir sind
0: was
1: jetzt nicht so.
0: Was Bedarf da ist, das wird nicht festgelegt,
1: nein,
0: von der Krankenkasse wegen der Abrechnung und auch nicht vom Arzt festgelegt, sondern ihr fahrt hin, sprecht mit den Klienten, was er für Bedürfnisse hat, was er alleine machen kann, was nicht, und da unterstützt ihr denn quasi.
1: Genau, also wenn wir da sind, klären wir schon, also ich mache das meistens so, wenn ich im Einsatz bin bei den Kunden, machen wir den nächsten Termin aus und klären dann schon, was beim nächsten Mal, was wir dann da machen, so ungefähr, ne? Weil das entscheiden die Kunden ja selber, was sie gemacht haben möchten.
0: Mhm. Unterstützt ihr denn auch die Pflegekräfte oder ist das tabu bei euch? Dürft ihr auch pflegen oder nur so helfen?
2: Nein, also wir dürfen keine Pflege durchführen. Wir dürfen auch keine Medikamente verabreichen oder Medikamente stellen. Das überlassen wir wirklich den Pflegedienst. Auch was ich immer sehr wichtig finde, also ich bin gelernte Pflegefachkraft und habe da dementsprechend auch einen kleinen Blick für, wenn ich merke, ein Kunde ist überfordert mit der Medikamenteneinnahme oder ich sehe, der Kunde hat eine Wunde, wo ich dann von mir aus reagiere und mit Absprache des Kunden einen Pflegedienst kontaktieren würde und sagen, hören Sie zu, ich habe hier jemanden, der ist überfordert mit der Medikamenteneingabe, da würde ich dann auch wirklich den Kunden unterstützen, dass er einen Pflegedienst bekommt, der ihn da wirklich unterstützt. Weil das sind Sachen, das dürfen wir nicht, aber wiederum kooperieren wir da auch mit vielen Pflegediensten. Ganz genau, also wir haben wirklich keinen Konkurrenzkampf mit Pflegediensten, wir sind eher quasi auch der Vermittler, dass wir den Pflegediensten wirklich auch sagen, hören Sie zu, ich habe hier jemanden. Wiederum bekommen wir dann auch mal von Pflegediensten, dass die uns dann mal anrufen und sagen, Mensch, ich habe hier eine Hauswirtschaft, die bekommen wir von der Tour her nicht mal unter, würdet ihr die übernehmen? Also es ist eher so ein Zusammenarbeiten. Nee, also die Aufträge laufen quasi über uns. Also wir bekommen dann einen Anruf. Ich arbeite, also ich habe mein Büro zu Hause.
0: Also als Teamleiter quasi.
2: Genau, als Teamleiter bekommen wir die Aufträge. Ich habe mein Büro, ich habe ein kleines Büro zu Hause. Öffentliches Büro haben wir nicht, weil ich direkt immer beim Kunden bin. Ne, dass der Kunde auch wirklich keine Anfahrtzeit hat oder extra zu uns kommen muss, was ja teilweise auch wirklich durch eingeschränkte Bewegung halt nicht mehr möglich ist. Deswegen sage ich, ich komme direkt zum Kunden und so kann ich mir auch gleich die Gegebenheiten anschauen, wo auch wirklich der Hilfebedarf, wo man sieht, wo der Hilfebedarf ist.
0: Ja, das zu dem Bereich Staffenhagen. Wie ist es denn im Bereich Termin in der Region? Ist es doch bestimmt ähnlich, oder?
1: Das ist ähnlich, genau. Ja. Also die Kunden rufen dann an, dann entweder schicken sie eine Anfrage übers Internet, also über die E-Mail, ne, diese Plattform, oder sie rufen telefonisch an und sagen, sie möchten oder haben Interesse an Haushaltshilfe, dann vereinbare ich einen Termin mit den Kunden, fahre dann direkt dahin und dann läuft das alles, dann genau, wird alles besprochen. Und
0: ja, und nicht nur den Zweibeinern wird geholfen, sondern auch den Vierbeinern.
2: Also ich habe selber einen Hund, ich liebe Hunde. Und wenn ein Kunde ein Haustier hat und gerade nicht in der Lage ist, spazieren zu gehen, ja, dann schnappe ich mir die Leine, schnappe ich mir den Hund und dann machen wir einen schönen Ausflug.
0: Schöne Sache, ja.
1: Und wir reinigen sogar die Meerschweinchenkäfige.
2: Ganz genau. Also ich habe eine Kundin, die hat Meerschweinchen.

0: Hier ist das Mediatop Studio Martin. Am Mikrofon ist Jan Tassin. Ja, und abenteuerlich ist auch der Zustand vieler Pflegekräfte bei uns im Land. Und da gibt es jetzt eine Agentur für Haushaltshilfe. Und die beiden Damen aus der Region Demmin und Stavenhagen sind bei mir und erläutern mal, was diese Agentur für Haushaltshilfe ist. Und wir haben mitgekriegt, für Ältere sind sie da natürlich, aber auch für jeden Alter, sogar für Hunde, für Meerschweinchen. Und wie sieht's denn aus mit den ganz Kleinen von uns, die wirklich manchmal hilflos sind und auch überfordert sind mit den Kindern?
1: So viele Kinder haben auch die Diagnose ADHS. Und das wissen auch viele Eltern nicht, dass sie da auch einen Pflegegrad für ihr Kind beantragen können. Mhm. Und wenn die Unterstützung brauchen, wenn die Mutti jetzt komplett überfordert ist und einfach mal sich eine Stunde hinlegen möchte, dann kommen wir auch hin und spielen mit dem Kind oder helfen ein bisschen bei den Hausaufgaben, je nachdem, wie wir das auch selber hinkriegen, wenn wir nicht gerade in der Schulmaterie gerade drin sind. Aber wie gesagt, wir würden mit dem Kind auch Hausaufgaben machen oder einfach eine Runde spielen, damit die Eltern einfach mal zur Ruhe kommen können.
0: Habt ihr denn sowas bei euch? Du bei dir?
2: Nein.
0: Oder du bei dir?
1: Also ich habe tatsächlich jetzt zwei Familien, wo ich, wo das Kind quasi mein Kunde ist und da, dass wir die Eltern unterstützen können, dass sie wirklich mal ein bisschen Luft holen können, weil es natürlich auch anstrengend ist, gerade wenn das Kind eine Erkrankung hat. Also bei mir kam es, ich bin ja, wie ich schon sagte, gelernte Pflegefachkraft und habe vorher auch im Pflegedienst gearbeitet und ich habe gemerkt, leider ist halt die Zeit für Senioren ein bisschen knapp im Pflegedienst und das war so, das hat mich nicht erfüllt. Und das habe ich gedacht, okay, ich möchte trotzdem weiterhin mit Menschen arbeiten, weil das ist einfach mein Traum. Also ich liebe meinen Beruf und ich habe einfach mehr Zeit. Ich kann auch mit den Menschen einfach mal einen Kaffee trinken, erzählen, mir die Sorgen anhören und ohne Zeitdruck. Und das ist das, was mich erfüllt.
0: Und du wurdest auch angesteckt davon?
2: Ich wurde angesteckt von meiner Teamleitung aus Stavenhagen, die Julia. Hat mir davon sehr gut erzählt und ja, dann wurde ich so ein bisschen neidisch und dann habe ich gesagt, ich bewerbe mich jetzt auch einfach und hat dann doch tatsächlich geklappt. Ich habe bei Julia im Pflegedienst mitgearbeitet, aber im Haus, ne, und ja, das hat mit den Schichten und so alles nicht mehr gepasst, so auch familienmäßig nicht mehr, ne, die Familie hat man, also man hat nicht viel Zeit mehr mit der Familie, Kinder und so gehabt und deswegen, und jetzt ist ja freie Zeiteinteilung und das ist schon doch schöner.
0: Würdet ihr sagen, dass ihr 24/7 arbeitet? Rund um die Uhr?
1: Also ich, man versucht natürlich auch ein bisschen einen Zeitrahmen zu machen, wie man erreichbar ist. Aber wenn ich sehe, eine Kundin ruft mich abends um 7:30 an, dann gehe ich natürlich ans Telefon, weil es könnte ja was passiert sein oder es ist irgendwas. Also man ist schon doch...

0: Mediatop Studio Machin. Am Mikrofon ist Jan Tessin. Ja, und die Aufgaben der Pflegekräfte in unserem Land, sie wachsen stetig, das haben wir ja erläutert. Und Gott sei Dank gibt es in der Region Staffenhagen und in der Region Min die Agentur für Haushaltshilfe. Ja, und wer sich da bewerben möchte, kann das gerne tun, da kommen wir noch dazu. Aber erst einmal die Frage nochmal, ja, was für Qualifikationen muss man dann mitbringen, um sich dort bei euch in der Agentur für Haushaltshilfe zu bewerben?
1: Also bei uns braucht man erstmal keine bestimmten Voraussetzungen. Also wir nehmen auch Quereinsteiger. Voraussetzung ist einfach nur, sobald Sie bei uns angestellt sind, müssen Sie einen Basiskurs machen. Der wird auch vom Betrieb finanziert. Das läuft online ab. Wenn der positiv bestanden ist, haben Sie diese Basis-Betreuungsqualifikation. Und ein wichtiger Punkt ist noch, wir fordern ein erweitertes Führungszeugnis an. Mhm. Ne, und das muss natürlich sauber sein. Dadurch, dass wir auch mit Kindern arbeiten, bei den Senioren zu Hause sind, muss das erweiterte Führungszeugnis rein sein. Und was bei uns ganz doll wichtig ist, dadurch, dass wir auch sehr ländlich sind, ist natürlich ein Führerschein und Autovoraussetzung.
0: Und Autovoraussetzung? Ja. Das ist nicht so wie bei den Pflegekräften, Nein. dass sie ein Auto haben. Okay. Wie ist es denn so mit Weiterbildung? Kann man bei euch Karriere machen irgendwie?
1: Also wir hatten tatsächlich schon den Fall, dass wirklich eine, die nur für die Haushaltshilfe angestellt wurde, später als Teamleitung aufgestiegen ist. Ja. Diesen Fall hatten wir natürlich auch. Mhm. Ja, also dass die Option besteht, wenn gerade ein Bezirk frei ist oder ein neuer Bezirk eröffnet wird, dass dann wirklich, wenn wir sagen, Mensch, sie hat wirklich, also wir sehen da Potenzial, dass sie dann auch eventuell sogar eine Teamleitung werden kann.
0: Wie viele Angestellte, sagtest du, oder wie viele Mitarbeiter habt ihr im Termin jetzt insgesamt?
2: Im Termin sind es zwei.
0: Zwei und Schamhagen?
1: Sind auch zwei.
0: Sind und auch morgen zwei. Also mit euch zwei? Nee.
1: Nee, also mit uns, also mit also mir drei, sind wir in Staffenhagen 3 und nächste Woche habe ich auch noch ein Bewerbungsgespräch.
0: Aha, also die bewerben sich bei dir direkt denn?
1: Die bewerben sich direkt bei mir. Ich mache auch wirklich, ich führe auch die Bewerbungsgespräche alleine und entscheide dann wirklich, ob ich denjenigen einstelle oder nicht. Ne? Muss ja auch natürlich passen. Ne? Mhm.
0: Genau. Und das machst du in der Mine dann quasi auch so?
2: Genau.
0: Ja. Mhm. Was habt ihr für ein Gefühl? Ist es mehr... Wäre das auch was für Männer, die so Handwerker sind und nichts finden? Oder aber da könnten sie?
1: Also ich muss auch wirklich sagen, also ich habe jetzt keinen männlichen Mitarbeiter. Aber wenn ich so von anderen Teamleitern höre, kommen auch die Männer wirklich sehr gut an. Gerade wenn es wirklich, wenn jemand ein Haus hat. Also wir bieten ja auch leichte Gartenarbeiten an, so wie Unkraut zupfen oder Rasenmähen oder mal einen kleinen Baum beschneiden.
0: Ne, also das ja, die das Tätigkeitsfelder der Agentur für Haushaltshilfe und Alltagsbegleitung ist natürlich weit, weit gefächert. Wir machen sauber innen und außen, während Sie entspannen. Begleitung zu Terminen schnell und reibungslos. Gesunde Mahlzeiten planen und kochen. Wir unterstützen bei Besorgung und Einkauf. Wir nehmen uns Zeit für Gespräche und gemeinsame Momente. Bleiben Sie aktiv. Wir wissen, wie wichtig Bewegung ist. Und nicht nur die Zweibeiner, auch die Vierbeiner. Mehr Lebensfreude und Selbstständigkeit im Alltag. Entlastung für Ihre Angehörigen und die Pflegepersonen. Betreuung in Ihrem Zuhause. Zuverlässig und planbar durch viele verfügbare MitarbeiterInnen. Deutschlandweit für Sie da. Auch bei Wohnungsort und Wechsel. Ja, da steht dafür die Haushaltshilfe und Alltagsbegleitung Staffenhagen und Termin. 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Ja, es geht weiter nach der nächsten Musik hier aus dem Mediatop Studio Martin am Mikrofon Jan Tessin.

0: Made at Hope Studio Maltin. Und jetzt ganz konkret, was muss ich tun, um mich bei euch vorstellen zu können und mich zu bewerben bei euch?
1: Wir haben unsere Stellenausschreiben auf mehreren Plattformen, so zum Beispiel Indeed, Kleinanzeigen oder auch direkt auf unsere Homepage.
0: Ja.
1: Da findet ihr auch aktuelle Stellenausschreibungen. Und einfach eine Bewerbung hinschreiben, die würde dann für Bereich Staffenhagen bei mir landen und ich würde euch dann kontaktieren.
0: Und dann kommt es zum Bewerbungsgespräch ganz normal und dann erzählt man sich, was man so...
1: Genau, da wird ein Bewerbungsgespräch geführt, ne, alles so auch erklärt, was eure Aufgaben sind, dass ihr auch wirklich eine Vorstellung dafür habt, weil viele können sich auch nicht so hundertprozentig was darunter vorstellen, was überhaupt die ganzen Aufgabenbereiche umfasst. Und das wird dann alles geklärt und besprochen und dann, werden wir sehen, wenn es passt, stelle ich euch dann ein und wenn es nicht passt, dann meine E-Mail-Adresse ist staffenhagen@agfh.de.
0: Oder?
1: Oder telefonisch unter die 03 9954 159 990.
0: Prima, sehr schön. Ja. Und, muss man ja auch wissen, Kontakt ist ja wichtig, nicht?
1: Ganz genau.
0: Habt ihr eine schöne Geschichte, die ihr erzählen könnt, so aus dem Alltagsleben?
1: Schöne Geschichten. Also eigentlich ist jeder Kundenbesuch auf seine Art besonders. Was mich besonders erfüllt, ist wirklich die Dankbarkeit, dieses Vertrauensverhältnis. Also es ist nachher nicht mehr so Kunde und Haushaltshilfe, sondern teilweise auch wirklich, man hat ein Vertrauensverhältnis, es werden Sachen anvertraut, wo man merkt, okay, mein Kunde vertraut mir und das ist so, so wichtig und diese Dankbarkeit und dieses Lächeln, was man bekommt und das erfüllt einen.
0: Und Smarties?
1: Und Smarties, natürlich bekommt man auch mal kleine Geschenkchen. Meine Kundin eben hat mir eine Packung Smarties für meinen Sohn mitgegeben, also so diese Kleinigkeiten.
0: Und bei dir? Kennst du auch noch irgendwas Schönes, Hübsches? So aus deinem Berufsalltag?
2: Ich habe auch einige Kunden, die bedanken sich dann, auch wenn man nur eine Arztfahrt macht oder so. Dann stehen sie denn da und sie haben gar kein Pfingstgeschenk für mich und drücken mir dann mal so ein bisschen Geld in die Hand. Oder die eine Kundin hat mir auch schon eine Packung Kekse geschenkt, weil ich da war nur zur Antragstellung. Ne? Und ja.
0: Wie sieht's denn aus mit der Nachhaltigkeit, mit der Zukunft? Was habt ihr denn so für Pläne noch, was ihr erweitern wollt, aufbauen wollt noch oder so?
1: Also was mir sehr wichtig ist, ganz, ganz, ganz viele Menschen zu erreichen, dass sie auch wirklich wissen, dass sie ab Pflegegrad 1 schon Unterstützung bekommen, wo sie auch keine privaten Zuzahlungen haben. Also es ist wirklich flächendeckend Unterstützung ist, dass keiner mehr alleine dasteht und überfordert ist, sondern dass jeder weiß, man kann Unterstützung haben, dass der Bezirk natürlich wächst und immer mehr Kunden dazukommen. Umso mehr Menschen wir helfen können, umso besser.
2: Also ich würde mich auch drüber freuen, wenn es halt noch ein paar mehr Kunden geben würde, die so auf uns zukommen, die uns kennen und ja, dass sie halt nicht so alleine sind. Und
1: also wir haben auch zum Beispiel in Schwerin, in Rostock, in Greifswald, dort haben wir auch Teamleiter, also eigentlich schon in mehreren großen Städten in Mecklenburg-Vorpommern. Und
0: Aber die sind aber nur auf die Städte dann bezogen, nicht? Oder auch
1: die sind Umkreis? Auch Umland.
0: Auch Umland.
1: Auch Umland. Also, dass wir auch wirklich auch jedes kleine Dorf mit abdecken können. Dass wirklich kein Dorf ohne uns dasteht, sondern wirklich, dass wir flächendeckend unterwegs sind, egal wie klein das Dorf ist. Weil auch in diesem Dorf kann ein Mensch wohnen, der Hilfe braucht. Und der hat natürlich auch den Anspruch.
0: Also wäre das Loch quasi dann noch zu füllen Richtung Altentrieb, Richtung Vorpommern hoch.
1: Genau, also da sind wir auch unterwegs. Also wenn da Anfragen kommen, werden sie dann auch eventuell von Susi oder von mir abgedeckt. Also wir versuchen wirklich, dass jeder seine Haushaltshilfe bekommt.

0: Ja, das war denn schon die Informationssendung zum Thema Haushaltshilfe und Alltagsbegleitung im Raum der Minen und im Raum Staffenhagen. 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Und sie machen ganz, ganz viel. Die Tätigkeiten sind wirklich weit gefächert. Hausarbeit, sie stecken Termine ab, sie kochen, sie kaufen ein, sie machen oder bringen Alltagsfreude und gehen spazieren mit zwei Beinern und, wie wir gehört haben, auch mit vier Beinern. Ja, ich sage Dankeschön, dass ihr beide hier gewesen seid, wünsche euch viel Erfolg für die Zukunft und vielleicht kann man sich ja nochmal treffen nach einem Jahr und mal so hören, was das Feedback zum Thema Haushaltshilfe und Alltagsbegleitung hier bei uns in der Region gebracht hat.
1: Dankeschön.
0: Hat mich gefreut und ich wünsche euch viel Erfolg weiterhin, ja?
1: Vielen Dank.

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0: Und wir blicken jetzt auf das Wetter. Heute ist es wolkig bis leicht bewölkt. Am Nachmittag gibt es auch keinen Regen. Die Temperatur steigt auf bis zu 23 Grad. An der Ostsee sind 17 bis 20 Grad möglich. Dazu weht ein schwacher bis mäßiger Südwest- bis Westwind. In der Nacht zum Donnerstag ist es dann wolkig. Die Tiefstwerte liegen dann bei 16 bis 13 Grad und es weht ein schwacher Wind aus Südwest. Am Donnerstag gibt es einen Wechsel von Wolken und Sonne und es bleibt trocken. Es wird wärmer, die Höchstwerte liegen schon bei 25 bis 28 Grad und es weht ein schwacher bis mäßiger West- bis Nordwestwind. Auch in der Nacht zum Freitag bleibt es niederschlagsfrei und am Freitag ist es meist heiter bis wolkig. Lokal sind einzelne Schauer und Gewitter möglich. Es wird zunehmend heiß mit Höchstwerten von 29 bis 32 Grad, an der See bis 28 Grad. Dazu weht ein schwacher bis mäßiger Wind um Ost. Es wird also warm die nächsten Tage. 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

0: Neustrelitz feiert die Fête de la Musique. Nur noch wenige Tage, dann wird Neustrelitz erneut Teil der weltweit gefeierten Fête de la Musique. Am 21. Juni verwandelt sich die Residenzstadt bereits zum 6. Mal in eine große Bühne für Musik, Tanz und kulturelle Begegnungen. An insgesamt 8 Spielorten erwartet die Besucherinnen und Besucher ein abwechslungsreiches Programm mit Musikerinnen und Musikern aller Altersgruppen und unterschiedlichster Stilrichtungen. Ob Pop, Rock, Folk, Chormusik oder traditionelle Klänge. Die Fête de la Musique steht auch in diesem Jahr für musikalische Vielfalt und die Freude am gemeinsamen Musizieren. Darüber hinaus dürfen sich die Gäste auf zahlreiche Tanzdarbietungen freuen. Wochenlang haben die Tänzerinnen und Tänzer für ihre Auftritte geprobt und werden ihr Können auf der Bühne auf dem Schlossberg präsentieren, die dank der Unterstützung der Theater- und Orchester GmbH Neubrandenburg-Neustrelitz zur Verfügung steht. Mit mehr als 30 Anmeldungen zeigt sich erneut, wie lebendig und vielfältig die Musik- und Kulturszene in unserer Stadt und der Region ist. Von Chören und Singer-Songwritern über Bands, Solokünstlerinnen und Solokünstler bis hin zu Ensembles und Tanzgruppen erwartet die Besucherinnen und Besucher ein facettenreiches Programm. Der vollständige Spielplan mit allen Auftrittszeiten ist online unter www.fet-neustrelitz.de sowie auf dem Veranstaltungsflyer, der unter anderem in der Tourist- und Nationalparkinformation sowie im Theaterservice ausliegt, zu finden.
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0: und wir blicken jetzt auf das Wetter. Heute ist es wolkig bis leicht bewölkt. Am Nachmittag gibt es auch keinen Regen. Die Temperatur steigt auf bis zu 23 Grad. An der Ostsee sind 17 bis 20 Grad möglich. Dazu weht ein schwacher bis mäßiger Südwest- bis Westwind. In der Nacht zum Donnerstag ist es dann wolkig. Die Tiefstwerte liegen dann bei 16 bis 13 Grad und es weht ein schwacher Wind aus Südwest. Am Donnerstag gibt es einen Wechsel von Wolken und Sonne und es bleibt trocken. Es wird wärmer, die Höchstwerte liegen schon bei 25 bis 28 Grad und es weht ein schwacher bis mäßiger West- bis Nordwestwind. Auch in der Nacht zum Freitag bleibt es niederschlagsfrei und am Freitag ist es meist heiter bis wolkig. Lokal sind einzelne Schauer und Gewitter möglich. Es wird zunehmend heiß mit Höchstwerten von 29 bis 32 Grad, an der See bis 28 Grad. Dazu weht ein schwacher bis mäßiger Wind um Ost. Es wird also warm die nächsten Tage. 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
2: Heute bespreche ich den Film The Mandalorian and Grogu. Mein Name ist Hilda Ochowski. Nach 3 erfolgreichen Mandalorian-Staffeln, dazu weitere 2 Staffeln mit Boba Fett und Ahsoka Tano, kommt nun der erste große Kinofilm über den bekanntesten Krieger von Mandalore auf die große Leinwand. Der Mandalorianer ist geschmeidig designt in dunkelblau-silberner Rüstung und dem obligatorischen Helm. Er zieht ins Abenteuer zusammen mit seinem Ziehsohn, Baby Yoda, genannt Grogu.
3: Wir alle kennen die Geschichten über den mandalorianischen Kopfgeldjäger und dieses Kind.
4: Ich jage nur imperiale Kriegsverbrecher. Wir werden jeden Schurken in diesem Kartenspiel ausschalten.
2: Den Djarin, natürlich gespielt von Pedro Pascal, der es trotz des Helms immer wieder schafft, schauspielerisches Können zu zeigen, erscheint nun in voller, mühevoll verdienter Beskar-Rüstung, die sowohl blastersicher als auch lichtschwertresistent ist. Sozusagen eine elegante Kampfmaschine mit zartem Herzen. Er reist mit Baby Yoda oder Grogu zur New Republic, um Aufträge von einer Generälin, gespielt von Sigourney Weaver, entgegenzunehmen.
3: Hier geht es nicht um Rache. Es geht darum, einen weiteren Krieg zu verhindern.
2: Obwohl das dunkle Imperium gefallen ist, gibt es immer wieder Kriegsherren, die sich insgeheim zusammenschließen und ihr böses Gift verbreiten. Was da wäre, Machtstreben gepaart mit kaltblütiger Mordlust. So auch im Falle der Hutten-Zwillinge, die den Thron von Jabba the Hutt gekapert haben und verhindern wollen, dass Jabbas Sohn, Rota, aus dem Exil zurückkommt und sie absetzt. Eine gelungene Skriptentscheidung war es, in die Welt der Hutten einzutauchen, ihre von Robotern und Fabelwesen bewachten Höhlen von innen zu erspähen, ihre riesigen Schneckenkörper kämpfen und sich winden zu sehen. Das ist schon rein anatomisch sehr beachtenswert.
5: Mandalorianer, du wirst leiden. Dann ist er dran.
6: Monster.
2: Die Zwillinge werden von 2 überraschend imposanten Türwächtern und modifizierten B2 Superkampf-Androiden sowie von einem neuen Unterwasser-Drachenschlangen-Geschöpf bewacht. Auch sonst kamen die neuen Kampftierkreationen im Film nicht zu kurz. Was aber etwas zu kurz kam, war die Vater-Sohn-Beziehung zwischen Din Djarin und Grogu. Die Dynamik zwischen den beiden erklärt Pedro Pascal in einem Interview.
7: It's a parent-child relationship that protector and protected and how that dynamic can shift.
2: Es geht hier um die Beziehung zwischen Vater und Sohn, zwischen Beschützer und Schützling und wie sich diese Dynamik verändern kann, wo die Abhängigkeiten liegen, wer wem helfen kann, wer wen retten kann. Mando will ihm alles beibringen, was er weiß, denn das Kind wird viel länger leben als er selbst. Mandos größte Angst ist, wer beschützt dich, wenn ich tot bin? In diesem Film sind die beiden deshalb ein echtes Team geworden, das gemeinsam auf Mission geht. Über den Mandalorian kann man nicht sprechen, ohne die Musik von Ludwig Göransson zu loben. Die ikonischen Klänge der Bassblockflöte, gefolgt vom Western-beflügelten Trommelsound, ist unverwechselbar und einfach ein Geniestreich. Bevor Regisseur Jon Favreau das Mando-Verse aufbaute, hatte er als Regisseur bereits Meilensteine für das moderne Blockbuster-Kino gesetzt. Er gilt unter anderem als der kreative Urvater des Marvel Cinematic Universe, MCU. Er hat Iron Man 1 und 2 gedreht, aber auch die digitalen Remakes vom Dschungelbuch und dem König der Löwen. Den Sprung von der gestreamten Mandalorian-Serie zum großen Kinofilm war eine Herausforderung und eine Chance zugleich, wie Jon Favreau in einem Interview beschreibt.
6: What I like about TV series was there's a lot of intergenerational viewing.
2: Was mich an der Serie am meisten berührt hat, war dieses generationenübergreifende Erlebnis. Eltern, die Star Wars von früher liebten, schauten es gemeinsam mit ihren Kindern. Die Jüngeren schalteten wegen Baby Yoda ein und plötzlich wurde es zu ihrem gemeinsamen Ding. Das war ein wunderschönes Gefühl. Die Menschen haben heute fantastische Fernseher im Wohnzimmer. Wenn wir wollen, dass sie das Kino wählen, müssen wir ihnen etwas bieten, das man nur dort erleben kann. Dieses Gefühl, mit Gleichgesinnten in einem Raum zu sitzen, mitzufiebern und gemeinsam zu jubeln. Man sieht das bei Live-Konzerten, bei Festivals oder auf der Comic-Con. Die Menschen sehnen sich danach, zusammenzukommen und gemeinsam etwas zu feiern. Aber man muss ihnen eben eine unvergessliche Show bieten. Und genau das wollten wir mit diesem Film tun. Und eine Show haben wir bekommen. Es blitzt und knallt von überall her. Wir kriegen viel Action, Kämpfe und Schießereien, Roboter, Tierschöpfungen, Verfolgungsjagden und einen Luftkampf. Aber die Figuren machen keine innere Entwicklung durch. Vater Mando und Grogu haben wenig emotionalen Austausch. Es wird durch die Szenen gehastet, um möglichst viel unterzukriegen. Und was man guten Gewissens von diesen und allen Star Wars Filmen zuverlässig behaupten kann, ist, dass die Klonkrieger eine eingebaute Treffungenauigkeit besitzen. Sie ballern mit ihren Lichtschwertern herum, aber der Kugelhagel kann keinen ernsthaft verletzen. Und nicht nur das, Klonkrieger fallen auch um, wie die Fliegen. Nur ein Mini-Exkurs mit Mando und Grogu erinnert noch an die frühere mandalorianisch-noble Haltung.
8: Die Alten beschützen die Jungen, dann beschützen die Jungen. Die Alten, das ist der Weg.
2: This is the way, das ist der Weg. Daran muss man sich schnell erfreuen, ehe es in einem Affenzahn wieder weitergeht mit der Action. Alles in allem ist der Film jedoch eine Star-Wars-Geschichte und keine über den mandalorianischen Weg. Wer auf Sci-Fi-Action getrimmt ist, kommt trotzdem auf seine Kosten. Der eine oder andere Lacher ist ebenfalls garantiert. Freuen können sich auch Martin Scorsese-Fans, denn der Kultregisseur verlieh einem windigen Nebendarsteller seine Stimme.
9: For this price, I'll tell you whatever you want.
10: I'm looking for a hut.
9: Close for the night. Thank you.
2: Für heute ist geschlossen. Danke, sagt er. Und ich sage es auch. Danke und bis zum nächsten Mal.
11: Hey, nicht die Knöpfe anfassen. Oh.

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1: Herzlich willkommen zur neuen Ausgabe von Loft.fm. Es gibt Neues, Spannendes rund um die Themen Apps, Gadgets, Technik, News. In dieser Ausgabe geht es um den Weltpasswort-Tag. Klären die Frage, was gibt es Neues für ein sauberes Zuhause und wir kümmern uns ums Next Home. Das alles und weiteres heute in der Show bleibt. Mein Name ist Thilo Ziegenhagen. Schön, dass Sie dabei seid.
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1: Wofür braucht man nicht alles ein Passwort? Für den Computer zu Hause, dann auf der Arbeit im Büro, die ganzen verschiedenen Programme, Anwendungen beim Banking, wenn man dann ein Hotel auf einer Website buchen möchte und so weiter und so weiter. Doch verliert man da nicht irgendwie den Überblick? Wie sieht das ideale Passwort aus und wie fing das eigentlich alles mal an? Im Mai ist Weltpassworttag. Thomas Kress ist Geschäftsführer von Cybercom. Thomas, wie fing das alles mit dem Passwort an und wie haben sich diese in der Geschichte weiterentwickelt?
2: Angefangen hat es, glaube ich, irgendwie Militär mit Passwörtern, dass man dort wirklich irgendwie so Parole, Passwort, um sich zu erkennen, Freund, Feind. Damit ging es irgendwann los und natürlich dann in dem Moment, wo dann irgendwie PCs mit aufkamen, war Passwort manchmal auch am Anfang so ein Identifier, also das, was heute so der Username ist, war am Anfang auch oftmals so das Passwort, dass man da also damit dann Leute auseinanderhalten konnte. Damit ging es irgendwie los und Stück für Stück kam natürlich immer der Punkt dazu, dass man mehr Sicherheit brauchte und dann haben sich natürlich Passwörter so entsprechend halt Stück für Stück durch die IT-Landschaft einfach weiterentwickelt.
1: Welche Tipps und Tricks gibt es für ein sicheres Passwort und wie oft sollte man dieses ändern?
2: Wenn ich ein gutes Passwort habe, muss ich es nur dann ändern, wenn ich den Verdacht habe, dass auch ein Passwort wirklich irgendwie kompromittiert sein könnte. Also das ist ganz, ganz wichtig. Nicht mehr. Früher hat man mal gesagt, ändere Passwort regelmäßig. Es gibt immer noch Firmen, die machen so einen Quatsch, irgendwie alle 8 Wochen, Vierteljahr ein Passwort zu ändern. Führt eigentlich eher erfahrungsgemäß zu unsicheren Passworten, weil Leute werden natürlich auch erfinderisch und versuchen dann irgendwo sich mit irgendwelchen Tricks zu behelfen, damit man sich das Passwort noch merken kann. Was ist ein gutes Passwort? Ein wirklich gutes Passwort ist, wenn ich eine Kombination habe aus Text, Buchstaben und Sonderzeichen. Gut ist es zum Beispiel auch, wenn ich mir irgendeinen Spruch oder irgendwas überlege, so mein Schatz ist die Beste und pack da noch ein paar Raute und ein paar Ausrufezeichen irgendwo mit rein, ist schon ein relativ gutes Passwort, weil das sehr schwer auch zu erraten ist. Von was man wegkommen musste ist, viele machen halt irgendwo, man geht irgendwie einkaufen und hat dann irgendwie den Namen des Unternehmens und macht eine 1 Raute hinten dran. Das ist zu einfach. Also sowas kann jeder irgendwie ableiten, vor allem wenn irgendwo ein Passwort mal kompromittiert wird, das passiert ja relativ häufig, dann weiß ich natürlich, wie alle anderen Passwörter aussehen, weil die sich natürlich irgendwie sehr, sehr angleichen. Oder ich mache halt den, was meiner Sicht einfachsten Weg ist, ich merke mir ein gutes Passwort, sichere das gegebenenfalls auch vielleicht noch mit einem zweiten Faktor irgendwo ab und hole mir einen gescheiten Passwortmanager. Und dann muss ich mir eigentlich kein anderes Passwort mehr merken, lass denen die Passworte wirklich vorschlagen und ab dem Moment sind alle Passworte, die ich habe, sicher. Ich habe Unique-Passworte überall, immer ein einzigartiges Passwort für jeden Service, an dem ich mich anmelde. Und der kommt vom Passwortmanager. Ich merke mir nur das Passwort des Passwortmanagers und das gegebenenfalls mit einem Hardware-Key noch gesichert. Bin ich hervorragend aufgestellt.
1: Wie funktioniert ein Passwortmanager?
2: Ja, es gibt eigentlich 2 Arten. Der einfachste Passwortmanager, den wahrscheinlich jeder schon mal irgendwie gesehen hat, ist der im Browser schon mit drin ist. Also wenn ich heute mich hier im Browser anmelde, schlägt mir mein Browser im Regelfall schon vor, dass er mir meine Passworte merkt. Ist nicht die beste Option, weil es ist nicht der höchste Sicherheitsstandard, den der Browser damit bringt. Besser ist ein Passwortmanager als externes Tool, was mir meine Passworte entsprechend so speichert, auch synchronisiert zwischen den Geräten, damit ich das Passwort natürlich auch auf meinem mobilen Device irgendwo habe, dass ich es im PC habe, also überall dort, wo ich das Ganze brauche. Im Regelfall werden solche Sachen mittlerweile meist in der Cloud gespeichert, sodass es halt dann wirklich auch von überall abrufbar ist. Man kann jemand sagen, auch da gibt es manchmal Probleme und das ist auch so. Also es gab schon den einen oder anderen Anbieter, der halt auch irgendwo mal Daten irgendwie verloren hat. Da muss ich natürlich dann drauf reagieren. Die Passwörter waren aber bisher, aus meiner Erfahrung, nicht dabei. Es waren meistens irgendwie User-Daten, die verloren gegangen sind, nicht die Passwort, die entsprechend verschlüsselt halt abgelegt sind. Von daher ist das auf jeden Fall immer eine Empfehlung, ein externes Tool zu nutzen, Passwörter zu synchronisieren. Und wie gesagt, wenn man das Ganze dann gegebenenfalls noch mit einem Hardware-Key dann entsprechend sichert, gibt zum Beispiel YubiKey, kriegt man im gut sortierten Fachhandel mit drin, dann kann ich diesen Passwortmanager auch nur dann entsperren, wenn dieser Key dann wirklich zum Beispiel in meinem Handy steckt oder halt auch im PC steckt. Und dann bin ich eigentlich perfekt aufgestellt.
1: Was ist das Wichtigste nochmal kurz zusammengefasst für ein sicheres Passwort?
2: Also ein gutes Passwort, aktuell, man sagt mindestens 12 Stellen. Wenn ich nur irgendwas mehr ausdenke, was ich gut schreiben kann, dann ist die Länge auch gar nicht mehr so ganz das Entscheidende. Wichtig ist, dass ich dort nicht irgendwelche wiedererkennbaren Begriffe drin habe. Also wenn ich meinen Namen mit drin habe, dann darf ich den Namen maximal als ein Zeichen werten in dem Passwort und nicht als die komplette Namenslänge, weil natürlich Angreifer auch nicht blöd sind, die wissen natürlich auch, dass sowas wie Namen natürlich irgendwie sehr schnell irgendwie mit erraten werden können. Und von dem dementsprechend ist es halt immer besser, wenn man irgendwas hat, was irgendwie vielleicht nicht so ganz im Persönlichen irgendwo mit unterwegs ist, sodass ich dort, ja, wie gesagt, einen Satz, den man ganz gut tippen kann, als Trennzeichen zum Beispiel eine Raute zu verwenden, noch ein Ausrufezeichen irgendwie hinten dran. Man kann auch nochmal irgendwie so eine 3 und ein E zum Beispiel irgendwie tauschen, aber es muss irgendwie auch schreibbar bleiben. Das ist immer ganz entscheidend daran. Und wenn man da irgendwas mit 16, 18 Stellen hinkriegt, dann ist man auf jeden Fall auch gut dabei. Aber wie gesagt, Passwortmanager ist immer noch die einfachere Variante, weil dort kann ich ein Passwort, das kann kein Mensch mehr tippen, irgendwie eingeben. Ich muss es ja auch nie eingeben.
1: Thomas Kress ist Geschäftsführer von Cybercom. Thomas, vielen Dank für das Gespräch.
2: Vielen herzlichen Dank.
1: Wie sieht das ideale, perfekt eingerichtete, smarte Zuhause aus? TCL zeigt ihre Vision im Next Home und hat zu einem exklusiven Event geladen. Stefan Streit kümmert sich um das Marketing bei TCL für Europa. Stefan, was hast du uns Neues mitgebracht und was sind die Highlights im Bereich TV?
3: Was wir hier gebaut haben vor einem Jahr ist quasi ein echtes Haus, wo wir all diese Produkte von Consumer Electronics über Waschmaschinen und Kühlschränke und ACs, alles was wir haben, in einem richtigen Wohnszenario zeigen können und nicht nur einfach in einem kalten Showroom. Hier sieht man wirklich, wie die Konsumenten auch die Produkte benutzen im täglichen Leben. So im TV-Bereich zeigen wir jetzt die letzten Geräte mit der SQD, Mini-LED-Technologie, was im Prinzip die beste Bildqualität auf Fernsehen bringt, die immer noch bezahlbar ist. Diese Produkte kommen jetzt auf den Markt, auch in Deutschland, in den nächsten Wochen. Im Prinzip kann man hier sehr große TVs bauen, die eine super Bildqualität haben, aber die man immer noch bezahlen kann. Mit OLED-TVs wird es ja zu teuer, wenn es zu groß wird.
1: Was sind die Highlights im Smartphone- und Tablet-Bereich?
3: Im Smartphone- und im Tablet-Bereich fokussieren wir sehr uns auf das Display auch, auf die Next-Paper-Display-Technologie, die im Prinzip das beste Komfort-Display ist für die Augen, weil wir ja diese Produkte zum Teil 7-8 Stunden am Tag schauen wir auf diese Displays. Vielen Leuten ist es nicht bewusst, dass das Harmful Blue Light, dass das Schlafstörungen geben kann und so weiter. Also es ist im Prinzip das gesündeste Display, das du auf einem Handy und Tablet haben kannst.
1: Was sind die Highlights im Bereich der Küche, Trocknen und Waschen?
3: Ein paar gute neue Sachen. Also wir, die Kühlschränke zum Beispiel, fokussieren wir uns sehr darauf, dass die, wir sagen den Free Built-In, dass die in die deutschen Küchen passen. Also dass die von gesamten Size klein genug sind, dass man die einbauen kann. Aber dass der Innenraum vom Kühlschrank sehr, sehr groß wird. Und wir schaffen das durch das, dass wir die Dämmung auf der Seite sehr, sehr dünn halten können. Und durch das können wir den Innenraum von den Kühlschränken viel größer machen. Waschmaschinen zeigen wir auch, ganz neue Technologien. Etwas, das interessant ist, was in der Zukunft bald kommt, ist die erste Waschmaschine für Männer, sage ich dem, weil man im Prinzip kein Programm aussuchen muss, sondern man schmeißt einfach die Wäsche alles rein und die Waschmaschine weiß selbst, was es für eine Wäsche ist und wie lange sie waschen muss und macht im Prinzip alles für uns, dass wir auch wieder als Männer waschen können.
1: Was ist eure Vision zu neuen Produkten und was können wir Spannendes erwarten?
3: So, in Deutschland haben wir jetzt im Moment angefangen sehr stark mit den TV-Geräten und auch Mobile-Geräte sind schon da. Und natürlich kommen all die anderen Produkte Kategorien Schritt für Schritt auch in Deutschland auf den Markt. Wir haben ja noch weitere Produktekategorien wie Projektoren, Gaming-Monitoren und auch Solar, die Efficient Energy Solutions. Also da kommt noch einiges auf den deutschen Markt. Wir machen das aber schrittweise, wenn wir bereit sind und wenn auch der Handel bereit ist für diese Kategorien.
1: Stefan Streit kümmert sich um das Marketing bei TCL für Europa. Stefan, vielen Dank für das Gespräch.
3: Dankeschön.
1: Unser Smartphone ist fast und überall mit dabei. Die Kontakte, Büro, E-Mails, Kalender und ach ja, eine Kamera hat es ja auch noch. Doch was tun, wenn es weg ist oder gestohlen ist? Timo Brauer ist Technikjournalist von Insight Digital und zugeschaltet aus Bonn. Timo, lass uns erstmal ganz positiv denken und das Smartphone ist verlegt. Vielleicht irgendwo im Haus, der Wohnung oder vielleicht im Büro. Wie kann ich feststellen, wo es ist und dann finden?
4: Wenn das Handy auf laut gestellt ist, kannst du es natürlich einfach anrufen. Doch selbst wenn es stumm gestellt ist oder außer Hörreichweite sich befindet, kannst du es einfach wiederfinden.

0: auch dein Tablet beim Suchen des Smartphones helfen und auch andersrum. Hast du gerade kein zweites Gerät zur Hand, bietet die App auch einen Gastmodus. Damit kannst du dich auf fremden Smartphones vorübergehend anmelden und nach deinem Handy suchen.
1: Was sollte ich denn schon vorher mit meinem Smartphone machen?
0: Auf jeden Fall sollte man einmal testen, ob die Whoist oder Mein Gerät finden App funktioniert. Gerade bei Android funktioniert die App nämlich oft erst, nachdem man die App einmal gestartet hat und zugestimmt hat, dass sie auf die Standortdienste zugreifen darf. Dann ist natürlich ein vollständiges Backup unverzichtbar. Bei Apple ist das super einfach. In den Einstellungen kann man die iCloud aktivieren und schon wird automatisch beim Aufladen über Nacht ein Backup erstellt. So geht maximal das teure Smartphone verloren, nicht aber deine unbezahlbaren Daten. Auch die Wiederherstellung auf ein neues Smartphone ist super einfach und alles ist dann wieder am selben Ort, wie es vorher war. Bei Android unterscheiden sich die Möglichkeiten je nach Anbieter. Viele Hersteller bieten ihre eigenen Clouds zum Sichern von Daten an. Alternativ kannst du natürlich auch wichtige Daten wie Kontakte oder Fotos in der Google Cloud sichern oder auf einen PC oder ein anderes Smartphone übertragen.
1: Wie gehe ich vor, wenn mein Smartphone gestohlen wurde?
0: Auch hier kannst du wieder über die Whoist oder Mein Gerät finden App versuchen, dein Smartphone zu orten. Doch selbst wenn du den Standort deines gestohlenen Smartphones kennst, wird die Polizei nur in den seltensten Fällen irgendwo etwas mit den Informationen tun. So zumindest meine bisherigen Erfahrungen von Familien und Freunden. Die einzige Möglichkeit ist, den Diebstahl anzuzeigen. Neben Modell, Name und Farbe deines Smartphones ist es hier extrem hilfreich, die sogenannte E-Mail-Nummer des Smartphones zu kennen. Mit dieser kann das Handy nicht nur geortet werden vom Netzbetreiber, sondern auch gesperrt. Außerdem hilft diese Nummer beim eindeutigen Identifizieren deines Smartphones, sollte es wiedergefunden werden. Du findest die E-Mail an verschiedenen Orten, zum Beispiel auf der Rechnung oder der Originalverpackung. Außerdem kannst du auf jedem Handy einen Code in der Telefon-App eintippen, um die E-Mail anzuzeigen. Und zwar Sternchen Raute 06 Raute. Dann siehst du auf jedem Smartphone, egal welcher Marke, die E-Mail-Nummer und kannst die notieren. Damit Diebe nicht an deine persönlichen Daten kommen, solltest du das Smartphone außerdem sperren. Das geht auch wieder über die Whoist oder Mein Gerät finden App und hier kannst du alle persönlichen Daten von deinem Gerät aus der Ferne löschen lassen. Das Gerät bleibt dann aber mit deinem Konto gesperrt, kann also auch ohne Apple oder Google Passwort nicht neu eingerichtet werden.
1: Was gibt es sonst noch für Tipps und Tricks und lohnt sich Versicherung gegen den Diebstahl vom Smartphone?
0: Besonders an öffentlichen Orten sollte man extrem vorsichtig sein. Viele Diebe reißen einem das Handy in einem unachtsamen Moment aus der Hand, etwa an der Tür von einer U-Bahn oder beim Warten an der Fußgängerampel. Hier kann eine Handyschlaufe oder ein Necklace-Case zum Umhängen helfen. Lass dein Handy außerdem niemals im Restaurant auf dem Tisch liegen. Ob sich eine Versicherung lohnt, ist hingegen eine persönliche Entscheidung und hängt vom Wert des Smartphones und von den Konditionen der Versicherung ab.
1: Timo Brauer ist Technikjournalist von Insights Digital. Timo, vielen Dank für das Gespräch.
0: Sehr gerne.
1: Endlich ist die Sonne zu sehen und es wird wärmer. Wer seinen Strom mit einer Photovoltaik-PV-Anlage auf dem Dach produziert, hat auch einen Vorteil bei den Energiekosten und spart Geld. Ecoflow präsentiert etwas Neues zum Thema Heimspeicher. Kevin Benedikt ist Produktmanager. Kevin, was hast du uns Neues mitgebracht?
2: Also wir haben unser neues Heimspeichersystem heute, Ocean 2.
1: Was ist der Unterschied von diesem System zu einem Balkonkraftwerk?
2: Also die Stream-Serien, das ist Plug and Play. Aber so eine richtige PV-Anlage, Power Ocean Plus oder Ocean 2, die müssen schon von einem richtigen Installateur installiert werden.
1: Was sind die Neuheiten bei diesem Heimspeicher?
2: Bei dem neuen System, der neue Wechselrichter hat jetzt 3 MBBTs für 3 Strings mit niedrigerer Startspannung. Die neue Batterie ist viel kompakter, circa 10 Kilogramm leichter im Vergleich zu der aktuellen Batterie.
1: Beim Thema Smart Home Integration, wie steht es um die Kompatibilität mit anderen Systemen, Protokollen und Apps?
2: Unser Fokus ist immer noch offenes Smart Home System. Wir haben Kooperation mit den wichtigen Namen aus der Branche. Wir unterstützen die gängigen Protokolle, sei es SG-Ready, OCPP 1.6 für Wallboxen und auch EE-Bus für Paragraph 14a und dann in der Zukunft auch für verschiedene Geräte, auch weitere Protokolle.
1: Wann ist das Produkt verfügbar und was ist eure Vision zu diesem Thema?
2: Das Produkt ist schon verfügbar. Also für unsere Vision für die Zukunft ist, wir wollen nicht nur Wechselrichter und Speichern liefern, weil gefühlt heute kann jeder das machen. Wir wollen eine Smart Home Lösung, die sehr offen ist, in den Markt bringen. Das ist unser Fokus. Und wir haben im Haus über 300 Software-Ingenieure, die daran arbeiten.
1: Kevin Benedikt ist Produktmanager bei Ecoflow. Kevin, vielen Dank für das Gespräch.
2: Dankeschön.
1: Mobile World Congress 2026. Emmanuel Rilling ist Pressesprecher bei Xiaomi. Emmanuel, was hast du uns Neues mitgebracht nach Barcelona?
3: Wir haben heute in Barcelona viele neue Produkte gelauncht. Unsere neuen Flaggschiff-Smartphones, zahlreiche andere Produkte wie beispielsweise Scooter, eine neue Xiaomi Watch, eine Xiaomi Powerbank, neue Kopfhörer und auch den neuen Xiaomi Tag. Sehr vieles mit dabei.
1: Was sind die Highlights der beiden neuen Smartphones von Xiaomi?
3: Wir haben die Xiaomi 17-Serie gelauncht, die aus dem Xiaomi 17 besteht. Das ist unser Basismodell, und dem Xiaomi 17 Ultra, das ist unser

0: Absolutes Flaggschiff-Smartphone. Das Xiaomi 17 Ultra zeichnet sich vor allem durch seine Leica-Kamera aus und durch die wundervollen Fotoaufnahmen, insbesondere bei Nacht. Wir sprechen beim Xiaomi 17 Ultra auch vom Master of Night. Insgesamt sind drei Kameras verbaut. Einmal die Hauptkamera mit 50 Megapixel, die dieses Mal zusätzlich mit Low-Fake-HDR-Technologie funktioniert. Das bedeutet, dass wir mehr Lichteinfall auf dem Bildsensor haben, was im Umkehrschluss bedeutet mehr Bildinformationen. Und dadurch werden die Bilder auch bei Nacht um einiges schöner und attraktiver. Zusätzlich haben wir eine 200 Megapixel Leica Telekamera verbaut mit einem echten optischen mechanischen Zoom im Brennweitenbereich von 75 bis 100 mm, der für super schöne Zoomaufnahmen sorgt. Besonders wenn man bei den Bildern auch hineinzoomt, sieht man sehr viele Details, Schärfe. Das ist ein sehr wunderschönes Ergebnis bei den Bildern.
1: Wann kommen die beiden neuen Xiaomi-Smartphones auf den Markt? In welchen Farben und was werden sie kosten?
0: Das Xiaomi 17 ist ab sofort erhältlich, ab 999 € in den Farben Schwarz, Grün, Pink und Blau. Und das Xiaomi 17 Ultra, ebenfalls ab heute erhältlich, startet ab 1.499 € in den Farben Schwarz, Weiß und in der schönen Hero-Farbe Starlit Green.
1: Lass uns einen Blick in die Zukunft werfen. Xiaomi produziert ja auch Autos. Was ist da eure Vision?
0: Wir haben im letzten Jahr in China über 500.000 Elektroautos ausgeliefert. Ein sehr großer Erfolg für uns. Und der Marktstart für unsere Elektroautos in Europa ist für nächstes Jahr angedacht. Darüber hinaus haben wir im Rahmen des MWCs ein neues Konzeptfahrzeug vorgestellt. Das nennt sich Vision Gran Turismo und dieses wird in Zukunft auch in der beliebten Rennspielsimulation Gran Turismo für die PlayStation 5 zur Verfügung stehen.
1: Emanuel Rilling ist Pressesprecher von Xiaomi. Emanuel, vielen Dank für das Gespräch.
0: Vielen Dank dir.

0: Das war's. Spannendes und Interessantes war heute wieder mit dabei. Wir hören uns bald wieder mit News und Themen zu Apps, Gadgets, Technik. Also seid gespannt. Mein Name ist Tilo Ziegenhagen. Euch alles Gute und bis bald.
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0: Und wir blicken jetzt auf das Wetter. Heute ist es wolkig bis leicht bewölkt. Am Nachmittag gibt es auch keinen Regen. Die Temperatur steigt auf bis zu 23 Grad. An der Ostsee sind 17 bis 20 Grad möglich. Dazu weht ein schwacher bis mäßiger Südwest- bis Westwind. In der Nacht zum Donnerstag ist es dann wolkig. Die Tiefstwerte liegen dann bei 16 bis 13 Grad und es weht ein schwacher Wind aus Südwest. Am Donnerstag gibt es einen Wechsel von Wolken und Sonne und es bleibt trocken. Es wird wärmer, die Höchstwerte liegen schon bei 25 bis 28 Grad und es weht ein schwacher bis mäßiger West- bis Nordwestwind. Auch in der Nacht zum Freitag bleibt es niederschlagsfrei und am Freitag ist es meist heiter bis wolkig. Lokal sind einzelne Schauer und Gewitter möglich. Es wird zunehmend heiß mit Höchstwerten von 29 bis 32 Grad, an der See bis 28 Grad. Dazu weht ein schwacher bis mäßiger Wind um Ost. Es wird also warm die nächsten Tage. 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

Für die Sendung ist verantwortlich Jörg Schulz. Oh, ein wundervoller, entspannter Anfang und genau das Richtige nach diesen furchtbaren Hitzewellen, die wir ertragen mussten. Ich habe wirklich überlegt, ob ich zu Hause die Heizung wieder anmache. Wollte schon mal probieren, wie es ist, wenn ich verglühe. Und ich denke mal, darum ist die heutige Musikauswahl bei der Selber Schuld Show Get Funky in the Mix genau das Richtige. Für euch jetzt also 60 Minuten voller Erinnerung.

haben uns aber heute wirklich Mühe gegeben, die Sonne so ein bisschen rauszukitzeln. Das war sie dann auch schon für euch. Die Serve Schulz Show, Get Funky in the Mix. Danke fürs Zuhören und für die Sendung war verantwortlich Jörg Schulz.

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4: Hallo, liebe Kinder, hier ist Pauline. Heute lese ich euch die Geschichte von einem Igel vor. Einmal im Monat darf ein Kind sein Haustier in den Kindergarten mitbringen. Einen Hund, eine Maus oder einen Vogel. Nadja hat aber kein Haustier. Sie könnte nur eine Pflanze mitbringen, einen Kaktus oder eine kleine Palme. Nadjas Mama hat Pflanzen nämlich lieber als Tiere. Deswegen sieht es im Wohnzimmer fast so aus wie im Wald. Manchmal haben Mamas Pflanzen Läuse. Ich kann ja die Läuse mit in den Kindergarten nehmen, schlägt Nadja vor. Du spinnst wohl, sagt Mama. Sie hat eine Sprühflasche mit Gift in der Hand und besprüht die Pflanzen. Aber Nadja will unbedingt auch mal ein Tier mitbringen. Eines Morgens hat sie Glück. Sie findet im Garten einen Igel. Der Igel hat gar keine Angst. Er rennt nicht weg, sondern rollt sich zusammen. Nadja weiß, dass man Igel nicht streicheln kann, weil sie nämlich stechen. Sie zieht Papas dicke Handschuhe an und legt den Igel in einen Pappkarton. Den Pappkarton trägt sie zum Kindergarten. »Was hast du denn da?«, fragt Rita, die Kindergärtnerin. »Ein Tier«, sagt Nadja und macht den Karton auf. »Das ist ja ein Igel«, ruft Rita. Alle Kinder drängen sich um den Karton. »Zeig mal«, rufen sie. Nadja dreht den Karton um. »Halt«, ruft Rita. »Aber es ist zu spät. Der Igel ist schon losgelaufen.« »Ihr müsst ihn wieder einfangen«, sagt Rita. »Das lassen sich die Kinder nicht zweimal sagen.« Heulend und johlend jagen sie den Igel. Jetzt hat der Igel erst recht einen Riesenschreck gekriegt. Er verkriecht sich unter der Spielekiste. Als Rocco mit der Hand unter die Kiste fasst, rennt der Igel weiter unter den Schrank mit den Malsachen. Und von dort aus läuft er unters Bücherregal. Rita hält sich die Ohren zu. »Seid leise«, ruft sie, »sonst kriegt ihr ihn nie.« »Ich hab ihn mitgebracht«, sagt Nadja. »Ich fange ihn auch wieder ein.« Sie schleicht sich an den Igel an. Vor einem einzelnen Kind hat der Igel nicht so viel Angst. Nadja schafft es, den Igel zu packen und unter dem Bücherregal hervorzuziehen. »Pass auf«, rufen die anderen Kinder. »Vielleicht beißt er.« Aber Nadjas Igel beißt nicht. Er sticht nur ein bisschen. »Gib ihn mir auch mal«, sagt Rocco. Mir auch«, rufen die anderen Kinder. Jeder möchte den Igel auf den Schoß nehmen. »Jetzt ist aber Schluss«, sagt Rita. »Wir müssen den Igel freilassen. Er ist doch kein Haustier.« »Vielleicht kann man ihn zähmen«, meint Nadja und kratzt sich. »Man muss ihm erst einen Namen geben«, sagt Natalie und kratzt sich auch. »Kommt nicht in Frage«, sagt Rita. »Wir lassen den Igel frei.« Und auch Rita kratzt sich. Nadja sieht sich um. Die meisten Kinder kratzen sich. Nadja selbst juckt es ganz furchtbar am Bein. Sie schaut genau hin und entdeckt ein winziges braunes Tier. Sie greift nach dem Tier, aber es hüpft davon. »Das ist ein Floh«, ruft Rita. »Der Igel hat uns Flöhe mitgebracht.« Sie springt auf. Die Kinder kratzen sich jetzt wie wild. Rita packt den Igel, obwohl er sticht, und trägt ihn in den Garten. Und dann müssen sich alle Kinder ausziehen und Flöhe fangen. Nadja hat am meisten. 4 Stück. Das juckt. Aber Nadja ist sehr zufrieden. So viele Tiere hat noch keiner in den Kindergarten mitgebracht. Liebe Kinder, ich sage euch für heute Tschüss, eure Pauline. Ja.

0: Lasst uns weitergehen. Ich bin gespannt, was als nächstes kommt.
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Am 18. Juni gibt es in der kleinen Galerie in der Neubrandenburger Rosenstraße eine Lesung, die nicht nur zum Zuhören einlädt, sondern auch etwas für Weinliebhaber bietet. Sie heißt also nicht nur Lesung mit Geschmack, es werden auch wirklich mehrere Sinne angesprochen. Am Donnerstag, den 18.06. ab 18 Uhr stellt der Vorleser Michael Schmal aus Ueckermünde in der Neubrandenburger Petit-Galerie Bertrice eine Geschichte von Roald Dahl vor. Der Meister des feinen englischen Humors schrieb Romane und Kurzgeschichten, die oft überraschend enden. Überraschend endet, wie nun fast zu erwarten, auch seine grandiose Geschichte Geschmack. Den Inhalt der Geschichte beschreibt Michael Schmal mit folgenden Worten: Für den Gourmet Mr.

tischt sein Gastgeber Mr. Schofield nur vom Feinsten auf. Höhepunkt des Mahls soll ein Wein sein, der so selten ist, dass nicht einmal Pratt die genaue Herkunft bestimmen kann. Darauf geht Schofield jede Wette ein. Wie weit gehen Menschen, um ihren Ruf als Feinschmecker und Gebildeter zu festigen? Wie wichtig ist es, dazu zu gehören? Fragen, die aktueller denn je sind. Alexander Wesley, als Kenner guter Weine, kredenzt den Zuhörern die benannten Weine. Zu erwarten ist also ein interessanter, unterhaltsamer Abend im Kreise netter Menschen. Es wird kein Eintritt erhoben, für den Vorleser geht der Hut rum. Infos und Platzreservierungen bitte per Telefon unter 0395 45 42 44 81 oder per E-Mail an kunst-kultur-leben@gmx.de.

0: Und wir blicken jetzt auf das Wetter. Heute ist es wolkig bis leicht bewölkt. Am Nachmittag gibt es auch keinen Regen. Die Temperatur steigt auf bis zu 23 Grad. An der Ostsee sind 17 bis 20 Grad möglich. Dazu weht ein schwacher bis mäßiger Südwest- bis Westwind. In der Nacht zum Donnerstag ist es dann wolkig. Die Tiefstwerte liegen dann bei 16 bis 13 Grad und es weht ein schwacher Wind aus Südwest. Am Donnerstag gibt es einen Wechsel von Wolken und Sonne und es bleibt trocken. Es wird wärmer, die Höchstwerte liegen schon bei 25 bis 28 Grad und es weht ein schwacher bis mäßiger West- bis Nordwestwind. Auch in der Nacht zum Freitag bleibt es niederschlagsfrei und am Freitag ist es meist heiter bis wolkig. Lokal sind einzelne Schauer und Gewitter möglich. Es wird zunehmend heiß mit Höchstwerten von 29 bis 32 Grad, an der See bis 28 Grad. Dazu weht ein schwacher bis mäßiger Wind um Ost. Es wird also warm die nächsten Tage. 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
4: Jonas, der starke Ritter. Eine Geschichte von Manfred May. Jonas steht neben Opa und winkt dem Auto hinterher. Seine Eltern fahren schon wieder nach Berlin zu einem Kongress. Dabei können sie kein Kind gebrauchen. Dann bringen sie Jonas immer zu Opa Rudi. Jonas ist gern bei seinem Opa, weil der fast nie mit ihm schimpft. Auch wenn Jonas mal ängstlich ist oder etwas nicht kann. Jonas geht mit Opa Rudi zurück ins Haus. In der Küche liegen Glassplitter auf dem Boden.
5: »Nur gut, dass dein Vater die nicht gesehen hat«, sagt Opa Rudi, »sonst hätte er gleich wieder mit mir geschimpft.«
4: »Das macht er immer«, murmelt Jonas vor sich hin.
5: »Ich wollte schnell noch kehren«, sagt Opa Rudi. »Dabei bin ich mit dem Besenstiel gegen das Bild gestoßen und zack, lag es unten.«
4: Er holt Kehrschaufel und Handfeger aus dem Besenschrank.
5: »Es gibt Schlimmeres, mein Junge, aber dein Vater macht ja aus jeder Mücke gleich einen Elefanten.«
4: Als die Glassplitter im Mülleimer liegen, sagt Opa Rudi,
5: »auf dem Dachboden müssen irgendwo Bilderrahmen sein. Ich gehe mal hoch und schaue nach. Kommst du mit?«
4: Obwohl Opa Rudi das Licht anknipst, ist es auf dem Dachboden düster und ein wenig unheimlich. Jonas war noch nie hier oben. Während Opa Rudi nach dem Bilderrahmen sucht, schaut sich Jonas um.
5: »Da steht ja eine Burg«, ruft Jonas und zeigt auf eine ziemlich verstaubte Ritterburg. »Wem gehört die?«
4: »Die ist noch von deinem Vater«, antwortet Opa Rudi. Jonas schiebt einen alten Sessel zur Seite, damit er besser an die Burg rankommt. Dann stellt er sie auf den Fußboden.
5: »In einem der Kartons müssen noch Figuren sein, die zur Burg gehören«, sagt Opa Rudi.
4: Jonas schaut in die Kartons. Dabei wirbelt er eine Menge Staub auf, so dass er kräftig niesen muss.
5: »Ich hab ihn«, ruft er und zieht den Karton hervor. Ritter, Frauen, Kinder, Pferde, Kühe, Schweine und sogar Waffen liegen darin durcheinander.
4: Jonas nimmt die Figuren heraus und stellt sie auf. Im Burghof spielen Kinder. Der Hufschmied beschlägt ein Pferd. Zwei Reiter kommen über die Zugbrücke. Ein fahrender Händler wird von Frauen umringt. Auf den Türmen und Wehrgängen halten bewaffnete Männer Wache. Alles scheint friedlich zu sein.
5: »Lass die Brücke runter«,
4: ruft plötzlich ein Wachmann. Ritter Kuno kommt mit seinen Reitern im Galopp aus dem Wald. Der gefürchtete Ritter Blaubart ist ihnen mit seinen bewaffneten Reitern dicht auf den Fersen. Ritter Kuno und seine schnellsten Reiter erreichen gerade noch die rettende Burg.
5: »Zieht die Brücke hoch«, befiehlt er.
4: »Aber die anderen Männer?«
5: »Brücke hoch, Kerl«, herrscht Ritter Kuno
4: den Mann an der Seilwinde an. Der gehorcht, dreht die Winde und die Brücke hebt sich. Ein paar Männer können sich mit einem Sprung im letzten Augenblick noch retten. Einer stürzt in den Wassergraben. Die anderen werden von Ritter Blaubarts Männern gefangen und gefesselt.
5: »Alle Männer an die Waffen«, befiehlt Ritter Kuno. »Frauen und Kinder in die Häuser.«
4: Alle gehorchen. Nur Jonas, der 9-jährige Sohn von Ritter Kuno, gehorcht nicht. Er schleicht zum Wehrgang, guckt durch eine Schießscharte und sieht die Feinde.
6: »Ergebt euch«, ruft Ritter Blaubart, »sonst stürmen wir die Burg.«
4: Die Antwort bekommt er von Ritter Kunos Bogenschützen, aber ihre Pfeile prallen an der Rüstung des Ritters ab.
6: »Zum letzten Mal ergebt euch.«
5: »Niemals«, ruft Ritter Kuno. Ritter Blaubart lässt die Burg nicht stürmen, sondern belagern. Niemand kommt in die Burg hinein, niemand heraus. Die Menschen auf der Burg sind gefangen. Nach 3 Wochen werden die Lebensmittel knapp. »Wenn kein Wunder geschieht, werden wir verhungern«, klagen die Leute. Aber Ritter Kuno ist nicht bereit, sich zu ergeben. »Wenn uns jetzt noch einer retten kann, dann bist du es«, sagt der Großvater zu Jonas. »Ich?«, fragt Jonas erstaunt. »Komm mit«, der Großvater nimmt Jonas mit in sein Schlafzimmer und zeigt ihm den großen Baum vor dem Fenster. »Siehst du den Ast dort? Er wächst weit hinaus bis über den Wassergraben. Unter einem Mann würde er brechen, aber dich könnte er tragen.« Jonas erschrickt. »Ich soll da hinüberklettern?« Der Großvater schaut ihn an. »Das ist unsere letzte Chance.« Im frühen Morgengrauen schleicht Jonas heimlich in Großvaters Schlafzimmer. »Du weißt, was du zu tun hast?« flüstert der Großvater. Jonas nickt. Der Großvater öffnet das Fenster. »Viel Glück, mein Junge!« Jonas steigt auf den Fenstersims. Von dort kommt er leicht auf den Baum. Er klettert ein Stück nach unten. Dann hat er den richtigen Ast erreicht. Jonas hält sich an einem anderen Ast fest und setzt vorsichtig Fuß vor Fuß. Unter ihm ist der Wassergraben. Mit jedem Schritt neigt sich der Ast tiefer. Ein Knacken lässt Jonas zusammenzucken. Er lauscht kurz, aber alles bleibt still. Nur Jonas Herz hämmert wie verrückt. Langsam tastet er sich weiter vor. Der Ast droht, jeden Augenblick zu zerbrechen. Da springt Jonas und landet beinahe in dem Wassergraben. Er kann sich gerade noch an einer alten Baumwurzel festhalten und hochziehen. Schnell steht er auf, winkt kurz seinem Großvater und verschwindet im Wald. Mitten im Wald bleibt Jonas plötzlich stehen und lauscht. »Das muss ein Bär sein«, murmelt er und schaut sich um. Tatsächlich, da legt ein großer Braunbär auf dem Rücken und leckt genüsslich eine Honigwabe ab. Jonas weiß, dass der Bär jetzt keine Augen und Ohren für andere Dinge hat. Trotzdem macht er einen großen Bogen um ihn. Als es dunkel wird, erreicht Jonas die Nachbarburg von Ritter Eisenstein. Atemlos erzählt er, was passiert ist. Ritter Eisenstein zögert keinen Augenblick. Er lässt alles vorbereiten, um seinem Nachbarn zu helfen. Gleich morgen früh soll es losgehen. Jonas bekommt erstmal etwas zu essen. Doch obwohl er großen Hunger hat, schläft er beim Essen ein. Lautes Rufen und Pferdegetrappel wecken Jonas. Schnell springt er aus dem Bett, zieht sich an und läuft aus dem Zimmer. »Ich will mitkommen!«
7: »So ein Kampf ist nichts für Kinder«, sagt Ritter Eisenstein.
5: Aber Jonas lässt keine Ruhe, bis der Ritter nachgibt. Jonas bekommt eine Rüstung, ein Schwert und ein Pferd. Stolz reitet er neben Ritter Eisenstein aus der Burg.
7: »Wir nehmen Blaubart in die Zange«, sagt Ritter Eisenstein. »Wenn wir aus dem Wald stürmen, muss dein Vater mit seinen Männern aus der Burg kommen. Dann haben wir ihn.«
5: Als die Burg vor ihnen liegt, gibt Ritter Eisenstein das Zeichen. Seine Männer greifen mit wildem Geschrei an. Ritter Blaubart und seine Männer sind von dem plötzlichen Angriff überrascht. Doch sie wehren sich heftig. Aber schon senkt sich die Zugbrücke und Ritter Kuno reitet an der Spitze seiner Männer heraus. Er greift sofort an und stößt Ritter Blaubart mit seiner Lanze vom Pferd. Als die Männer sehen, dass ihr Herr besiegt am Boden liegt, ergeben sie sich. Alle werden gefesselt und in den Kerker gesperrt. Ritter Kuno will sich bei Ritter Eisenstein bedanken.
7: »Nicht bei mir müsst ihr euch bedanken, sondern bei eurem Sohn«, sagt Ritter Eisenstein.
5: »Bei meinem Sohn?«, fragt Ritter Kuno verwundert. Da erzählt Jonas schnell die ganze Geschichte. Sein Vater ist mächtig stolz auf ihn. Gemeinsam reiten sie zurück zur Burg. Dort werden sie von den jubelnden Menschen begrüßt.
8: »Hoch, hoch«, rufen sie,
7: hoch, Jonas, unser Retter!«
4: Glücklich winkt Jonas ihnen zu.
7: »Hallo, ich bin auch noch da.«
4: Jonas hebt den Kopf. Opa Rudi steht neben ihm und schmunzelt.
7: »Das muss ja ein anstrengender Kampf gewesen sein«, sagt er. »Dir stehen jetzt noch die Schweißperlen auf der Stirn.«
4: Jonas wischt sie mit dem Ärmel weg.
7: »Wen hast du denn gerettet?«, möchte Opa Rudi wissen.
4: »Die Leute in der Burg«, antwortet Jonas immer noch halb abwesend.
7: »Alle Achtung«, sagt Opa Rudi anerkennend, »dann bist du ja ein ganz tapferer Ritter.«
4: Jonas weiß nicht so recht, was er sagen soll.
7: »Möchtest du die Burg haben?«, fragt Opa Rudi.
4: Zuerst nickt Jonas.
7: Dann schüttelt er den Kopf. »Sie soll hier bleiben und immer wenn ich zu dir komme, kann ich mit der Burg spielen.«
4: »In Ordnung«, sagt Opa Rudi lächelnd.

0: Sag ich dir.
1: Umweltdetektive im Müritz-Nationalpark ermitteln wieder. Jugend Waldheim Steinmühle lädt Kinder zu abwechslungsreichem Ferienprogramm ein. Die Umweltdetektive sind wieder im Einsatz. Auch in diesem Jahr möchte der Müritz-Nationalpark zu seiner beliebten Ferienwoche einladen. Vom 13. bis 17. Juli heißt es im Jugendwaldheim Steinmühle ab in die Natur. Mit einem vielfältigen Programm dürfen Teilnehmende im Alter zwischen 10 und 14 Jahren auf praktische Weise und vor allem mit viel Spaß die Lebensräume Wald, Moor und Wasser näher kennenlernen. Dabei soll auch das Jahresthema des Nationalparks naturbelebt in den Fokus gerückt werden. Was passiert eigentlich, wenn man die Natur einfach mal Natur sein lässt? Wie kann ich Naturschutz ganz praktisch in meinen Alltag integrieren? Warum ist der Schutz unserer Umwelt überhaupt so wichtig? Diesen und weiteren Fragen soll auf den Grund gegangen werden. Los geht es immer morgens um 8 Uhr. Von Montag bis Mittwoch endet der Tag um 16 Uhr. In der Nacht von Donnerstag auf Freitag wird im Jugendwaldheim übernachtet. Die Kosten pro Kind belaufen sich auf 62 Euro für die gesamte Woche. In den Preisen sind die Verpflegung und eine Materialpauschale sowie die Kanubenutzung enthalten. Die Kinder können auf Moor- und Waldexkursionen, beim Kanufahren und Naturbasteln, beim Zubereiten ihrer eigenen Mahlzeiten und während weiterer vielfältiger Workshops ein tieferes Verständnis für unsere Natur und Umwelt entwickeln. Am letzten Abend dürfen im Dämmerwald die Ohren gespitzt werden. Die Nacht klingt mit Lagerfeuergeschichten aus. Am Freitagmorgen werden frische Brötchen gebacken. Am Vormittag wird aufgeräumt und ein Rückblick auf die Woche geworfen. Um 11 Uhr verabschieden die Mitarbeiterinnen und Mitarbeiter des Jugendwaldheims alle Kinder ins Wochenende. Anmeldungen sind bis zum 3. Juli direkt im Jugendwaldheim unter jugendwaldheim@npa-müritz.mvnet.de möglich. Die Teilnehmerzahl ist begrenzt.
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0: Am 18. Juni gibt es in der Kleinen Galerie in der Neubrandenburger Rosenstraße eine Lesung, die nicht nur zum Zuhören einlädt, sondern auch etwas für Weinliebhaber bietet. Sie heißt also nicht nur Lesung mit Geschmack, es werden auch wirklich mehrere Sinne angesprochen. Am Donnerstag, den 18.06. ab 18 Uhr stellt der Vorleser Michael Schmal aus Ueckermünde in der Neubrandenburger Petit-Galerie Bertrice eine Geschichte von Roald Dahl vor. Der Meister des feinen englischen Humors schrieb Romane und Kurzgeschichten, die oft überraschend enden. Überraschend endet, wie nun fast zu erwarten, auch seine grandiose Geschichte Geschmack. Den Inhalt der Geschichte beschreibt Michael Schmal mit folgenden Worten. Für den Gourmet Mr. Pratt tischt sein Gastgeber Mr. Schofield nur vom Feinsten auf. Höhepunkt des Mahls soll ein Wein sein, der so selten ist, dass nicht einmal Pratt die genaue Herkunft bestimmen kann. Darauf geht Schofield jede Wette ein. Wie weit gehen Menschen, um ihren Ruf als Feinschmecker und Gebildeter zu festigen? Wie wichtig ist es, dazu zu gehören? Fragen, die aktueller denn je sind. Alexander Wesley, als Kenner guter Weine, kredenzt den Zuhörern die benannten Weine. Zu erwarten ist also ein interessanter, unterhaltsamer Abend im Kreise netter Menschen. Es wird kein Eintritt erhoben, für den Vorleser geht der Hut rum. Infos und Platzreservierungen bitte per Telefon unter 0395 45 42 44 81 oder per E-Mail an kunst-kultur-leben@gmx.de.
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